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1: Im Studio Daniel Theissl. Es ist 3 Uhr. Viele offene Fragen rund um die von den USA und dem Iran unterzeichnete Absichtserklärung für ein Kriegsende. 60 Tage lang soll nun über ein endgültiges Abkommen verhandelt werden. Miriam Beller berichtet.
2: Erste Schiffe haben heute bereits die Straße von Hormuz passiert. Die Öffnung der Meerenge ist ein zentraler Punkt der Absichtserklärung zwischen den USA und dem Iran. Allerdings könnte Teheran bald Gebühren für die Durchfahrt verlangen. Für die USA wäre das inakzeptabel. Offen bleibt vorerst auch, wie das iranische Atomprogramm künftig kontrolliert wird. Der Chef der Internationalen Atomenergiebehörde bewertet das vorläufige Abkommen zwar positiv, sieht aber Klärungsbedarf bei der Umsetzung. Es gebe viel zu tun, sagt Raphael Grossi. Fraglich ist außerdem, wie es im Libanon weitergeht, denn der Deal umfasst ein Ende aller Kampfhandlungen, auch jener zwischen Israel und der vom Iran unterstützten Hisbollah-Miliz. Premierminister Netanyahu will israelische Truppen nicht aus dem Südlibanon abziehen.
1: In der heimischen Landwirtschaft werden wieder mehr gesundheitsschädliche Pestizide wie etwa Glyphosat verkauft. Das geht aus einer parlamentarischen Anfrage der Grünen hervor. Katja Winkler berichtet.
3: Um Unkraut zu bekämpfen, setzt die heimische Landwirtschaft oft auf Pestizide, die auch gesundheitsschädlich sind. Bei Glyphosat etwa sind die Verkaufszahlen in den vergangenen 2 Jahren um mehr als die Hälfte gestiegen. Wo genau es verwendet wird, darüber gibt es aber keine öffentlichen Daten, kritisiert Olga Voglauer, Landwirtschaftssprecherin der Grünen.
4: Hier nicht hinzusehen und nicht für transparent zu sorgen, obwohl auf den landwirtschaftlichen Betrieben diese Daten sehr wohl erfasst werden, sie aber der Allgemeinheit nicht zur Verfügung gestellt werden, das ist fahrlässig.
3: Landwirtschaftsminister Norbert Totschnig von der ÖVP versucht heute zu beruhigen.
5: Jedes Pflanzenschutzmittel, das uns zugelassen wird, unterliegt vorher einer strengen Prüfung. Also da schaut man wirklich, ob die Voraussetzungen alle erfüllt sind.
3: Zur geforderten Datenbank wollte sich der Minister nicht äußern.
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1: Nach dem 6:0 von Co-Gastgeber Kanada gegen Katar spielt nun der nächste WM-Host sein zweites Gruppenspiel. Mexiko trifft auf Südkorea. Beide Teams haben ihr Auftaktspiel gewonnen. Ein weiterer Sieg bringt das Ticket für das 16. Finale. Und jetzt zum Wetter und zu Michael Mattern.
7: Ein massives Hoch bringt heute am Wochenende und weit darüber hinaus eine ungewöhnlich heftige Hitzewelle. Schon heute erreichen die Temperaturen 28 bis 35 in 2000 Meter um die 17 Grad und morgen sind dann vereinzelt sogar bis zu 37 Grad möglich. Dazu gibt es in ganz Österreich die meiste Zeit blauen Himmel und strahlenden Sonnenschein. An den Nachmittagen bilden sich aber stellenweise Wärmegewitter, die in der drückend schwülen Luft heftig sein können, mit Murren und Überflutungsgefahr. Heute eher nur im Westen, am Wochenende kann man sie dann aber nirgends ausschließen.
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1: Im Studio Daniel Teissel. Es ist 4 Uhr. Korruptionsverdacht bei der Ausstellung von österreichischen Reisepässen. Bei einer außerordentlichen Überprüfung in der österreichischen Botschaft in London sind Unregelmäßigkeiten aufgefallen, berichtet Tanja Malle.
2: An der österreichischen Botschaft in London sind ohne entsprechende Rechtsgrundlage österreichische Reisepässe ausgestellt worden. Das betrifft die Jahre 2022 bis 2024. Das Außenministerium hat Anzeige erstattet, teilte die Behörde heute via Aussendung mit. Details, etwa wie viele Pässe zu Unrecht ausgestellt worden sind, will das Ministerium mit dem Verweis auf laufende Ermittlungen des Bundesamts für Korruptionsprävention und Korruptionsbekämpfung nicht nennen. Verfahren zur Entziehung der zu Unrecht ausgestellten Reisepässe seien eingeleitet worden. Bei Kontrollen an anderen österreichischen Vertretungsbehörden seien keine weiteren Verdachtsfälle aufgekommen, so das Außenministerium.
1: Einen im Internet abgeschlossenen Vertrag rückgängig machen? Für Verbraucherinnen und Verbraucher ist das häufig sehr mühsam. Das soll sich nun mit einer neuen EU-Richtlinie ändern. Claudia Peintner-Schmidt berichtet.
3: Wer online etwas gekauft hat, konnte schon bisher innerhalb von 2 Wochen ohne Angabe von Gründen vom Vertrag zurücktreten. Neu ist jetzt, dass diese Rücktrittsfunktion auch klar ausgewiesen werden muss. Laut Petra Leupold, Leiterin der Rechtsabteilung beim VKI, muss der sogenannte Widerrufsbutton
4: sehr leicht zugänglich sein, er darf nicht irgendwo versteckt sein, darf keinen eigenen Login oder ein Herunterladen einer App erfordern.
3: Ziel ist es, dadurch den Verbraucherschutz im digitalen Raum zu erhöhen. Stornieren soll quasi so einfach möglich sein wie kaufen. Die neue Vorschrift gilt für Vertragsabschlüsse nicht nur auf Webseiten, sondern auch in Apps oder bei Play-Konsolen. Händler, die die Rücktrittsfunktion nicht klar hervorheben, müssen unter anderem mit Geldstrafen rechnen.
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1: Noch keine Tore beim Topspiel der Gruppe A zwischen Mexiko und Südkorea. In Kürze beginnt die zweite Spielhälfte. Bisher ein sehr temporeiches, schnelles Spiel von beiden Teams. Große Torchancen hat es aber noch nicht gegeben. Das Duell der Gruppengegner am Abend, Tschechien gegen Südafrika, endet 1:1. Jetzt zum Wetter und Michael Mattern.
6: Der Freitag bringt im Großteil Österreichs strahlenden Sonnenschein, in Summe bis zu 16 Sonnenstunden. Im Bergland bilden sich am Nachmittag zwar einige Quellwolken, aber nur einzelne Gewitter, die vor allem von Vorarlberg bis Osttirol. Bei nur wenig Wind legen die Temperaturen weiter zu. Höchstwerte heute 28 bis 35 in 2000 Meter um die 17 Grad. Am Wochenende sind dann vereinzelt sogar bis zu 37 Grad möglich. Dazu ist es weiterhin überwiegend sonnig. An den Nachmittagen bilden sich aber einige Wärmegewitter, die in der drückend schwülen Luft heftig sein können.
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1: Am Mikrofon Julia Wötzinger. Heute treffen sich die Landeshauptleute in Innsbruck. Ein Ziel ist dabei auch, dass sich die Länder auf Grundsatzpositionen für die bevorstehenden Reformen einigen, damit danach besser mit dem Bund verhandelt werden kann. Zum Ziel des Treffens heute sagt Wiens Bürgermeister Michael Ludwig von der SPÖ.
2: Ja, Ziel ist, dass wir uns generell an Leitlinien orientieren, die für uns auch über die Bundesländergrenzen hinweg akzeptabel sind und dass wir uns gemeinsam verständigen. In der Landeshauptleutekonferenz treffen wir alle unsere Entscheidungen hier einstimmig und wir versuchen im Vorfeld möglichst viele Unstimmigkeiten auszuräumen.
1: Sagt Wiens Bürgermeister Ludwig vor der Landeshauptleutekonferenz. Es war eine Wahl in einem kleinen nordenglischen Wahlkreis. Sie erhöht den Druck aber auf den britischen Premierminister Keir Starmer entscheidend. Starmers parteiinterner Konkurrent Andy Burnham hat in Makerfield einen Parlamentssitz gewonnen. Jetzt kann er Starmer als Labour-Parteichef und als Premierminister herausfordern. US-Vizepräsident J.D. Vance wird vorerst nicht in die Schweiz reisen, um dort mit dem Iran zu verhandeln. Verhandlungen soll es aber geben, sagt er. Wann die Reise stattfinden soll, ist noch unklar. Eigentlich war vorgesehen, dass sich die Delegationen aus den USA und dem Iran schon heute treffen, um über ein dauerhaftes Ende des Krieges zu verhandeln. Das Rahmenabkommen zum Ende des Krieges hatten die USA und der Iran vorgestern unterzeichnet. Die EU-Staats- und Regierungschefs verhandeln heute beim Gipfel in Brüssel weiter. Es geht um den nächsten mehrjährigen Haushalt ab 2028. Themen sind auch die Lage im Nahen Osten und in der Golfregion. Das Drama Perla ist der große Gewinner des österreichischen Filmpreises. Das Werk hat bei der Gala am Abend 8 Preise gewonnen, etwa für bester Spielfilm. Simon Schwarz wird als bester Hauptdarsteller ausgezeichnet. Einen Preisregen gab es außerdem für Adrian Geugingers Film 4-3, für beste Regie und für Valerie Pachner als beste Hauptdarstellerin. Kritik gab es bei der Gala am derzeitigen Filmfördersystem. Bei der Fußball-WM ist vor kurzem das Spiel zwischen Mitgastgeber Mexiko und Südkorea zu Ende gegangen mit 1:0. Ein anderer Co-Gastgeber, nämlich Kanada, feierte davor einen klaren Kantersieg gegen Katar mit 6:0. Mexiko fixiert seine Position als Gruppensieger. Das waren die Nachrichten mit Julia Wötzinger. Das Wetter.
3: Ein riesiges Hochdruckgebiet sorgt für eine lang anhaltende Hitzewelle in weiten Teilen West- und Mitteleuropas. In den neuesten Wettermodellen zeichnet sich derzeit noch kein Ende der Hitzewelle ab und die große Hitze steht erst bevor. Jetzt in der Früh ist es zum Teil schon warm, zum Beispiel in der Wiener Innenstadt. Hier haben wir die nächste Tropennacht hinter uns. Der Tiefstwert liegt also über 20 Grad. Tagsüber treibt die Sonne die Temperaturen auf 28 bis 35 Grad. Am heißesten wird es im Inntal oder im Wiener Becken. Über den Bergen entstehen zwar ein paar Wolken am Nachmittag, Wärmegewitter sind aber nur wenige dabei im Bereich von Vorarlberg bis Salzburg und Oberkärnten, eventuell auch in der westlichen Obersteiermark. Die Gewitter sind zwar nur wenige an der Zahl, aber die können dafür heftig sein mit stürmischen Böen und Starkregen. Am Wochenende steigert sich die Hitze noch einmal, da sind dann 36, vielleicht sogar 37 Grad möglich. An den Vormittagen scheint die Sonne, an den Nachmittagen bilden sich über das ganze Land verteilt einzelne, aber heftige Wärmegewitter. So viel zum Wetter von Daniel Stanker.
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0: Hallo, das guten Morgen. Tirol-Team da, die Barbara.
1: Und der Kurt.
0: Sonntag, Sommerbeginn. Geht sich da so die Badehosenfigur noch aus bis dahin, Kurt?
1: Ganz problemlos. Wenn wir im Jänner angefangen haben zu trainieren, dann sollte es passen, dass bis Sonntag nichts mehr drüber hängt. Sonst wird es allerdings eng.
0: Ja, eng im wahrsten Sinne des Wortes. Da muss man ein bisschen kaschieren anfangen. So mit
1: Danke.
0: Ja,
1: gescheiter nicht.
0: Badeanzug und vielleicht die Boxershort. Aber na, Kim, da ist noch mehr drinnen.
1: Auf jeden Fall. Für das hat man mich ja studieren lassen. Ich bin ja jetzt inzwischen tatsächlich staatlich geprüfter Fitnessinstruktor. Und ich könnte Ihnen vielleicht einen Weg weisen zur Badehosenfigur bis zu Beginn der Hallenbadsaison.
0: Sehr interessant klingt das. Wir reden auf jeden Fall drüber.
1: Erste Schritte, vorsichtige, für den Sommer.
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0: 5:30 ist es jetzt 5:30 und Sie sind sicher unterwegs mit dem Radio Tirol Verkehrsservice. Alles ruhig, alles gut auf unseren Straßen, gibt es keine Meldungen oder Störungen von den Hauptverbindungen im Land. Gute Fahrt.
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2: Um 5:30 mit Robert Schuler einen schönen guten Morgen. 2 Monate nach dem Großbrand im Hotel Klosterbräu in Seefeld hat die Betreiberfamilie gestern einen ersten Überblick über den wohl im zweistelligen Millionenbereich liegenden Schaden gegeben. Große Teile der alten Bausubstanz haben demnach Mitte April keinen Schaden genommen. Damit will man jetzt mit Dutzenden Arbeitern gleichzeitig auf der Baustelle Anfang Dezember wieder aufsperren, sagt Hotelier Alois Seierling.
3: Es hat mehrere Gründe. Einerseits wollen wir natürlich mit den gleichen Mitarbeitern, die im Sommer geplant waren, auf den Winter hin arbeiten. Und da ist dieses Zeitfenster überschaubar. Wir haben einige untergebracht in andere Hotels, ein paar helfen auf der Baustelle mit. Und das Wichtigste, wir wollen heuer mit unseren Gästen wieder Weihnachten feiern. Und wenn wir nämlich Weihnachten nicht offen haben, dann sind wir erst im nächsten Juni. Weil dann ist die Baustelle irgendwann erst im Winter fertig und dann ist schon wieder Frühling bzw. Zwischensaison in Seefeld. Das heißt, der 1.12. muss und wird halten.
2: Sagt der Hotelier. Brandstiftung wurde, wie berichtet, schon kurz nach dem Großbrand Mitte April ausgeschlossen. Die weiteren Abklärungen der Ermittler, Gutachter und der Versicherungen dauern noch an. Ein schwer alkoholisierter Lkw-Fahrer hat gestern einen Unfall verursacht. Bei einer Tankstelle in Heiming hat er ein dort abgestelltes Auto gestreift. Bei der Unfallaufnahme bemerkten die Beamten der Polizeiinspektion Ötz, dass der Mann betrunken war. Ein Alkotest verlief positiv. Der Mann hatte mehr als 2,5 Promille im Blut. Dem Mann wurde der Führerschein abgenommen. Bei einem Bootsunfall am Lech im Außerfern ist gestern Nachmittag ein 27-jähriger Deutinspektion Ötz, dass der Mann betrunken war. Ein Alkotest verlief positiv. Der Mann hatte mehr als 2,5 Promille im Blut. Dem Mann wurde der Führerschein abgenommen. Bei einem Bootsunfall am Lech im Außerfern ist gestern Nachmittag ein 27-jähriger Deutscher verletzt worden.

0: Das Boot wurde jedoch gegen den Brückenpfeiler gedrückt und blieb dort hängen. Passanten alarmierten die Rettung. Während die beiden 29-Jährigen das Boot und den Fluss selbstständig verlassen konnten, blieb der 27-Jährige mit einem Fuß im Boot hängen. Durch das laut der Wasserrettung umsichtige und beherzte Handeln seiner Begleiter konnte der eingeklemmte 27-Jährige befreit werden. Der Mann wurde vom Rettungshubschrauber mit Verletzungen unbestimmten Grades in das Krankenhaus Reutte geflogen. Auch das Boot konnte geborgen werden.
1: Zum Radio-Tirol-Wetterservice. Ja, schon in der Früh legt der Freitag sommerlich los. Viel Sonne und wir kriegen dann ordentlich Hitze ab. Am Nachmittag, da brodelt's in der schwülen Luft. Besonders im Oberland und im Außerfern wachsen die Wolken in die Höhe. Daraus entstehen oder können kräftige Gewitter entstehen. Richtung Abend, ja, breiten sich die Schauer aus. Das Unterland bleibt eher verschont. Nachmittags kriegen wir tropische 30 bis 35 Grad. Der Samstag weiterhin hochsommerlich, aber auch zahlreiche Gewitter in der Früh, besonders nördlich des Inns, noch Wolken und Schauer. Danach wird es oft sonnig. Ab Mittag wieder ein bisschen gewittrig da und dort. Am Abend beruhigt sich die Lage wieder.
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0: Mit Schowadiwadi hinein in diesen Freitag, 5:43 Uhr.
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0: Als Diakon im Seelsorgeraum Schilcherland erfreut sich Christoph Paar immer wieder, wenn er das Taufsakrament spenden darf. Er sieht die Taufe als Neubeginn und mehr erzählt uns jetzt in seinen heutigen Morgengedanken.
2: Zu den schönsten Aufgaben eines Diakons gehört es, das Sakrament der Taufe zu spenden. Auch wenn die Feier in sehr kleinem Kreis begangen wird, so markiert sie doch immer die Aufnahme in die große Gemeinschaft der Kirche. Weltumspannend von Südkorea bis nach Österreich. Es ist eine Verbundenheit untereinander und ein Ereignis zwischen Himmel und Erde mit einer Bitte an Gott. Schütze dieses Kind und halte von ihm fern, was schädlich und unmenschlich ist. Doch es ist nicht nur der Schutz Gottes. Es geht bei der Taufe um wesentliche Wandlung. Das Kind hat neues Leben geschenkt bekommen. Es ist eine neue Schöpfung geworden und soll als Kind des Lichtes leben, wie es dann bei der Chrisamsalbung, der Überreichung des Taufgewandes und dem Entzünden der Taufkerze heißt. Getauft zu sein ist eben keine äußerliche Veränderung, sondern es heißt, losgelöst von allem Bösen, die Welt mit neuen Augen zu betrachten. Christsein heißt nicht besser zu sein, sondern den Blick nach oben offen zu halten, mit Liebe und Fürsorge auf Gott und die Mitmenschen zu blicken.

Schönen guten Morgen, Tirol. 6:08. Es geht hinein in einen tropisch heißen Freitag mit Temperaturen bis zu 35 Grad. Und auch dem britischen Premierminister wird aktuell ziemlich heiß werden. Warum der erneut und mehr denn je vor dem politischen Aussteht, das erfahren Sie gleich bei uns in den ORF-Weltnachrichten 6:00.

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1: Am Mikrofon Julia Wötzinger. Dem britischen Premierminister Keir Starmer droht das Politische aus. Sein parteiinterner Herausforderer Andy Burnham hat die Nachwahl in einem Wahlkreis außerhalb von Manchester gewonnen. Damit ergattert er einen Parlamentssitz und kann Starmer herausfordern. Aus Großbritannien Jörg Winter.
2: Der kleine Wahlkreis von Makerfield westlich von Manchester hat mit der großen nationalen Politik normalerweise wenig zu tun. Doch gestern konnten die gut 75.000 Wahlberechtigten nicht weniger als über das Schicksal von Premierminister Keir Starmer abstimmen. Sein parteiinterner Rivale, der Labour-Bürgermeister von Manchester, Andy Burnham, gewinnt in der Nachwahl glatt gegen einen Kandidaten der Rechtspopulisten. Mit dem Parlamentssitz in der Tasche kann er jetzt Keir Starmer herausfordern. Dass er das tun wird und das rasch, daran lässt Burnham keinen Zweifel. Starmer hat jetzt zwei Möglichkeiten. Er bleibt stur und lässt es auf eine parteiinterne Kampfabstimmung ankommen, wo die Parteibasis zu Wort kommt. Diese Abstimmung wird er ziemlich sicher verlieren. Oder er gibt nach und nennt ein Datum für seinen Rückzug. So oder so, die Tage von Keir Starmer als britischer Premierminister scheinen gezählt. Dass er im Herbst noch im Amt ist, das erscheint jetzt unwahrscheinlich.
1: Die EU hat ihre Wirtschaftssanktionen gegen Russland erstmals um 12 Monate verlängert und nicht nur um 6 Monate. Das haben die Staats- und Regierungschefs am Abend beschlossen. Ziel ist es, die russische Kriegswirtschaft zu schwächen, damit Russland den Krieg gegen die Ukraine beendet und über Frieden verhandelt. In den vergangenen Jahren hatte sich immer der ehemalige ungarische Regierungschef Viktor Orban dagegen gewehrt. Jetzt lehnt Bulgarien Teile der Verlängerung ab. Die österreichische Botschaft in London hat Unregelmäßigkeiten bei der Ausstellung von österreichischen Reisepässen entdeckt. Sie sind bei einer außerordentlichen Prüfung aufgefallen. Betroffen sind Pässe aus den Jahren 2022 bis 2024. Wie viele ist unklar. Das Außenministerium hat Anzeige erstattet. Das Bundesamt für Korruptionsbekämpfung ermittelt. Die FPÖ fordert Aufklärung. Bei der Hitzewelle in Frankreich ist ein Mann ums Leben gekommen. Der 30-Jährige lag auf einer Sportanlage im nördlichen Pariser Vorort Ermont an einem Herzstillstand. In weiten Teilen Frankreichs werden in den kommenden Tagen Temperaturen von bis zu 40 Grad Celsius erwartet. Markus Langer berichtet.
3: In mehr als der Hälfte des Landes, darunter in Paris, wird heute die orangefarbene Alarmstufe gelten. Das ist die zweithöchste Stufe. Das französische Bahnunternehmen SNCF strich für die kommenden Tage Dutzende Fernzüge. Ziel sei es, möglichen Pannen der Klimaanlagen bei sehr hohen Temperaturen vorzubeugen, hieß es. Bis einschließlich Montag würden 71 Fernverbindungen gestrichen. Auch die Schulen in Frankreich könnten von der Hitzewelle stark betroffen sein. Viele Schulgebäude sind schlecht für extreme Hitze ausgerüstet. Bürgermeister im ganzen Land sollen entscheiden, ob der Unterricht ausgesetzt wird. Eine Reihe von Schulen passte bereits gestern die Stundenpläne an.
1: Das waren die Nachrichten mit Julia Wötzinger.
4: Der Freitag zuerst noch richtig sommerlich mit viel Sonne und sehr hohen Temperaturen, bis zu 35 Grad. Am Nachmittag, da kippt die Lage etwas. In der schwülheißen Luft bilden sich kräftige Quellwolken, vor allem im Oberland und im Außerfern entstehen daraus teils heftige Gewitter, die sich dann auch auf viele Teile im Land ausbreiten können. Am ersten ruhiger und trockener bleibt es in Osttirol und im Unterland. Der Samstag bringt weiterhin hochsommerliche Temperaturen, aber auch zahlreiche Gewitter in der Früh, besonders nördlich des Inns noch Wolken und Schauer, danach oft sonnig. Ab Mittag, da könnte es schon wieder gewittrig werden, am Abend beruhigt sich die Lage dann. Und sicher sind Sie unterwegs mit dem Radio Tirol Verkehrsservice. Guten Morgen, Christoph Laxmacher.
5: Ebenfalls einen schönen guten Morgen wünsche ich und ich habe gute Nachrichten. Es gibt nämlich zurzeit keine Behinderungen auf den Tiroler Straßen. Sie kommen überall ohne längere Wartezeiten vorbei.
4: Wunderbar und gute Fahrt.
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4: Barbara Kohler-Damm, willkommen auf Radio Tirol. Schwimmen, grillen, in der Sonne chillen. Wochenende, du kannst kommen. Ja, da trennt uns nur noch eine kleine Kleinigkeit hervor, nämlich das Aufstehen, das Erledigen wir am besten gleich, dann haben wir es hinter uns.
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0: Schönen guten Morgen, Tirol. 10 Minuten nach 6 ist es so. Jetzt nach der Morgentoilette unbedingt noch einmal checken, ob die Zehennägel passen, denn heute stehen die besonders in der Auslage, Kurt.
1: Heute ist Tag der Flipflops.
0: Flipflops, die einzigen Schuhe, die schon beim Gehen applaudieren.
1: Oder Alarm schlagen. Flipflop, Flipflop. Und jeder weiß sofort, der Sommer ist da. Oder jemand kommt zu spät nach Hause.
0: Ja, danke. Und so ganz gesund und trittsicher sind sie, glaube ich, auch nicht gerade.
2: Es ist fein, aber gesund, glaube ich, ist es sicher nicht. Weil man da die Zehen so verkrampfen muss, dass die Flipflops aufgehen nach hinten.
3: Ich finde sie am feinsten fürs Schwimmen, weil da kommt man schnell rein und muss nicht lang binden. Aber so für Sport finde ich sie nicht so praktisch.
4: Nein, grundsätzlich nicht, nein. Weil ich das nicht haben kann zwischen die Zehen. Das vertrage ich nicht.
1: Naja, und ich denke da auch an, Treppensteigen ist gleich Abenteuer. Oder Autofahren mit Flipflops, also das ist suboptimal und hochriskant.
0: Du, aber egal, wir tragen sie trotzdem, weil das ist irgendwie so wie FKK für die Zehen.
1: Und klar, und weil Stil vergeht.
0: Aber Luft zwischen den Zehen ist für immer.
1: Es leben die Flipflops.
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0: Breakfast in America von Supertramp am Superfreitag mit super Wetter beim Herrn und heute herrliches Morgenrot, was man gesehen hat. Keine Ahnung, was das jetzt bedeutet, gut oder schlecht, aber in so einem dünnen Blüserl und fast geschwitzt schon, gell? Ja, Temperaturen jetzt ein Wahnsinn gut.
1: Ja, du 18 Grad schon in Innsbruck, irre. Aber auch am Berg Bad Schakofel wolkenlos 12 und am Hahnenkamm sogar schon 17 Grad jetzt.
0: Irre. 29 bis 35 sind heute drinnen, heißt aber natürlich auch, es liegt doch das ein oder andere Wärmegewitter

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0: Die Musik von Billy Idol, der Blick auf unsere Straßen jetzt mit Christoph Paxmacher.
1: Der Frühverkehr, der rollt vorerst weiter problemlos. Sie kommen auf allen Hauptverbindungen ohne längere Wartezeiten voran. Eine Baustelle behindert allerdings Ihre Fahrt auf der Pastorenstraße. Da wird zwischen Jochberg und dem Pastoren gearbeitet. Hier werden Sie deswegen wechselweise angehalten.
0: Es ist jetzt 6:30.
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3: Mit Robert Schuler einen schönen guten Morgen. In Innsbruck treffen sich heute die Landeshauptleute zur turnusmäßig halbjährlichen LH-Konferenz. Beraten wird über gemeinsame Positionen zur Reformpartnerschaft. Bund und Länder wollen dabei gemeinsam ihre Strukturen verschlanken und effizienter machen. Bereits gestern gab es einen Besuch auf der Brenner Basistunnelbaustelle und abends einen landesüblichen Empfang. Sibylle Brunner berichtet.
4: Eine Schützensalve, ein Schnapsel für die Landeshauptleute. Es ist ein heißer Frühsommerabend gestern auf dem Innsbrucker Landhausplatz. Heiß her geht's derzeit auch in der Frage der Reformpartnerschaft. Bis Anfang Juli soll ein gemeinsames Positionspapier der Länder vorliegen. Ihre Vorschläge, wie im Gesundheitswesen, der Bildung, der Energie, der Verwaltung und Verfassung die Strukturen von Bund, Ländern, Städten und Gemeinden straffer und bürgernäher gestaltet werden können. Viel weiter gegangen ist bisher nicht. Zu weit liegen einige Länder mit ihren Plänen auseinander. Doch die Zeit drängt, denn die Reformpartnerschaft soll bis Jahresende stehen. Heute Vormittag wird weiter verhandelt. Zu Mittag soll ein Ergebnis präsentiert werden.
3: In Schwarz hat die Polizei gestern Mittag einen mutmaßlichen Einbrecher verhaftet. Der 61-Jährige war frischer Tat beim Einbruch in ein Auto auf einem Supermarktparkplatz von der Besitzerin des Pkw ertappt worden. Nach kurzer Flucht gelang es Passanten, den Kroaten bis zum Eintreffen der Polizei festzuhalten. Er wurde in die Justizanstalt Innsbruck gebracht. Frauen sind in Südtirol auf dem Vormarsch in der Kirche. Immer öfter leiten sie Wortgottesfeiern, auch aufgrund des Priestermangels. Die Diözese unterstützt das Engagement der Frauen, berichtet Manuela von davon.
5: In der Philosophisch-Theologischen Hochschule in Brixen werden diese Woche Leiterinnen und Leiter von Wortgottesfeiern ausgebildet. Von den 32 Teilnehmenden sind 28 Frauen. Sie sind inzwischen unverzichtbar in der Kirche. Ohne sie würde es aufgrund des Priestermangels in vielen Pfarreien oft keine liturgische Feier mehr geben. Auch die 24-jährige Miriam Tassara will etwas für die Gemeinschaft bewirken.
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5: Ohne sie würde es aufgrund des Priestermangels in vielen Pfarreien oft keine liturgische Feier mehr geben. Auch die 24-jährige Miriam Tassara will etwas für die Gemeinschaft bewirken.
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0: Finale. Dafür hat sich erstmals in seiner Karriere auch der Imster Jan-Luka Posch qualifiziert.
1: In den vergangenen Jahren habe ich mich immer sehr schwer getan beim Heimweltcup. Dass es jetzt endlich einmal aufgeht, dass ich im Halbfinale stehe, ist mega lässig und motiviert mich voll. Ich bin vor 10 Tagen in Prag im Finale gewesen, von dem her fühle ich mich sehr gut. Ich habe viel Selbstvertrauen, fühle mich voll fit. Von dem her glaube ich, dass schon viel möglich ist und ich hoffe, dass es mal aufgeht, dass ich dann vor dem Heimpublikum im Finale klettern kann.
0: Ja, um das zu schaffen, muss Jan-Luka Posch das Halbfinale unter den besten 8 beenden. Bei den Damen holte sich gestern die US-Amerikanerin Annie Sanders den Sieg im Boulder-Finale. Österreicherin war da keine mehr dabei. Die 17-jährige Jakoba Rauter aus Götzens beendete das Halbfinale als 18.
2: Zum Radio-Tirol-Wetterservice zuerst noch schön. Und sehr sonnig, hohe Temperaturen, 29 bis 35 Grad am Nachmittag. Da kippt die Lage etwas. In der schwülheißen Luft bilden sich kräftige Quellwolken und dann vor allem im Oberland und im Außerfern entstehen heftige Gewitter, die sich dann bis zum Abend auch ausbreiten können. Osttirol bleibt meist ruhig, ebenso das Unterland. Am Samstag geht es sommerlich weiter, aber mit mehr Action am Himmel. Ab Mittag entstehen in vielen Teilen Tirols Gewitter. Temperaturen bis 32 Grad. Am Abend entspannt sich die Lage wieder.

0: bis zum letzten Ton ausgesungen. The Rolling Stones, ja, guten Morgen Tirol, 6:41 Minuten. Und das Samstagabendprogramm, das steht für tausende Tirolerinnen und Tiroler. Schon fest live anschauen oder vom Fenster und Balkon aus. Morgen sind Bergfeuer im ganzen Land, Kurt.
1: Das ist wunderschön, da am Feuer sitzen, oben ins nächtliche Land hinunterschauen. Aber vorher heißt es halt Brennmaterial schleppen. Gell? Die ganzen Holzscheite, alte Auto, Reifmaffe.
0: Aus. Das tut man heute doch nicht mehr. Heute nimmt man fürs Bergfeuer Sägemehlbriketts, die fast rückstandsfrei verbrennen. Alle, die im Rahmen des Sonnenwendrings rund um Innsbruck Bergfeuer abbrennen, können die heute Nachmittag abholen.
1: Und zwar zum Selbstkostenpreis von 14 bis 17.30 Uhr beim Lager von Fliesen Berchtold in der Dörrstraße in Innsbruck.
0: Ja, da kann man sie auch bestellen, damit sie morgen auf der Seegrube oder am HFLK bereit liegen. Es wird sicher schön anzuschauen, so, oder?
1: Bei dem Wetter.
0: Gipfel so rund um Innsbruck und am Sternenhimmel leuchten. Ach, freue ich mich drauf.
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0: guter Rhythmus, um so richtig in die Gänge zu kommen. Die Texas Midnight Runners. Ist ja auch schon 7:10. Schönen guten Morgen, Tirol, und guten Morgen, Frühteam.
1: Guten Morgen.
0: Ja, um diese Zeit sitzt das halbe Land beim Frühstück. Wir haben das ja schon hinter uns. Was hat es gegeben beim Kurt?
2: Ein Espresso und dann Schoko regelmäßig, nicht ausgegangen.
0: Das andere Menü, oder?
3: Ja.
0: Robert?
3: Müsli, Joghurt und Kaffee.
2: Boah, schon voll gesund.
0: Viel gesünder, ja. Viel gesünder. Also ich habe noch gar nichts im Magen, gell? Möchte es noch gesagt haben.
2: Gibt's ja nicht.
0: Ja, dabei hätte ich manchmal so Lust, so auf was Warmes, vielleicht ein Omelette zum Beispiel. Boah, aber so um 4 in der Früh, ja, fehlt einfach irgendwie Geist, Muße und Kraft fürs Kochen.
3: Da solltest du dir einen Kochroboter zulegen.
2: Genau.
3: Das ist jetzt das Krankenhaus in Hall getan.
2: Also,
0: dort tatsächlich? Kocht,
3: ja, seit ein paar Tagen haben die dort einen Roboter, der vor allem im Nachtdienst, oder? Du kommst irgendwie dahin, möchtest was essen.
0: Ja.
3: Der bereitet gutes Essen zu, sagen die Mitarbeiter.
0: Boah, kann man den mieten oder
2: ja, ausleihen? Ja, den wollen wir, müssen wir sofort kaufen für Frühling.
0: Ja, eher schlecht, ja, reden wir mal. Aber interessante Geschichte, ja, über den neuen Koch quasi im Krankenhaus Hall. Da berichtet man natürlich auch in Radio Tirol.
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1: Am Mikrofon Julia Wetzinger. In Innsbruck treffen sich heute die Landeshauptleute zu ihrer halbjährlichen Konferenz. Dieses Mal unter besonderer Beobachtung, denn es geht auch um die Reformpartnerschaft. Viktoria Waldecker aus der ORF Innenpolitik-Redaktion. Was haben sich die Landeshauptleute da vorgenommen?
2: Die Länder wollen heute ihre Pflöcke für die anstehenden Reformen einschlagen. Für die vier Bereiche Gesundheit, Bildung, Energie und Verwaltung wollen die Landeshauptleute gemeinsam Leitlinien ausarbeiten, die sie dann in die weiteren Verhandlungen mit dem Bund tragen. Denn einigen geht die Reformpartnerschaft zu langsam voran. Der Gastgeber, der Tiroler Landeshauptmann Anton Matle von der ÖVP etwa, hat gemeint, im Bund sei es zuletzt zu ruhig um die anstehenden Reformen geworden. Das wollen die Länder heute ändern.
1: Es sollen also Grundsatzpositionen der Länder vorgelegt werden. Ist eine Einigung da schon in Sicht?
2: Da waren die Landeshauptleute gestern Abend noch sehr verhalten. In einigen Bereichen wie der Gesundheit hat es durchaus schon Einigungen gegeben. Da wollen die Länder zum Beispiel auch die Verantwortung für Fachärzte wie Augenärztinnen oder Hautärzte übernehmen. Also da liegt schon eine Wunschliste der Länder vor. In anderen Bereichen wie der Verwaltung dürfte es deutlich schwieriger sein. Ob das heute also wirklich ein großer Wurf wird oder eher ein Minimalkompromiss der Länder, das werden wir dann heute Mittag sehen.
1: Berichtet Viktoria Waldecker. Unklar ist, wie es in den Verhandlungen zwischen den USA und dem Iran über einen dauerhaften Waffenstillstand weitergeht. Die für heute geplanten Gespräche in der Schweiz sind abgesagt, das berichtet das Schweizer Außenministerium. Das Rahmenabkommen haben beide Seiten unterzeichnet. Für weitere Verhandlungen gibt es eine Frist von 60 Tagen. Kuba hat die größte Wirtschaftsreform seit Jahrzehnten verabschiedet. Die bisher staatlich gelenkte Wirtschaft soll stärker geöffnet werden. Die Reform ist vor dem Hintergrund schwerer politischer Spannungen mit den USA beschlossen worden. Und wir kommen zur Fußball-WM. Da bejubelt Kanada den ersten WM-Sieg mit einem 6:0 gegen Katar. Und Mexiko feiert mit einem 1:0 gegen Südkorea den Aufstieg in die K.O.-Phase. Martin Lang.
3: Nicht nur in Guadalajara Matchort, sondern in ganz Mexiko wird das 1:0 Siegestor der Mexikaner unter Mithilfe des südkoreanischen Torhüters gefeiert. Mexiko ist Gruppensieger und fix in der K.O.-Phase. Atletico Madrid-Spieler Obed Vargas. Wir sind sehr zufrieden, aber wir müssen bescheiden bleiben, einfach den Tag genießen. Es wird bei guten Gegnern nicht einfacher. Bei Tschechien gegen Südafrika reicht es mit einem 1:1 für beide zum ersten Punkt. Und Kanada feiert mit einem 6:0 gegen Katar den ersten WM-Sieg seiner Geschichte. Und der sportlicher Architekt ist Ex-Salzburg-Trainer Jesse Marsch. Es fühlt sich an, als wären 4 Millionen Kanadier im Stadion gewesen. Was für ein Spiel. Die Kanadier spielen gegen die Schweizer um den Gruppensieg. Die haben auch 4 Punkte nach einem 4:1 gegen Bosnien-Herzegowina.
1: Berichtet Martin Lang von der WM. Das waren die Nachrichten mit Julia Wetzinger.
4: Viel Sonnenschein heute und richtig hohe Temperaturen bis zu 35 Grad. Am Nachmittag wird es so richtig schwül und zunehmend gewittrig, vor allem im Oberland und im Außerfern. Da könnte es richtig krachen. Im Unterland und auch in Osttirol nur vereinzelt gewittrig heute. Morgen, der Samstag, weiterhin hochsommerlich, aber auch weiter Blitz und Donner. In der Früh besonders nördlich des Inns noch Wolken und Schauer aus der Nacht heraus. Danach oft sonnig, aber ab Mittag, da nehmen die Wolken schon wieder zu und erst am Abend beruhigt sich dann die Situation. Und sicher sind Sie unterwegs mit dem Radio Tirol Verkehrsservice. Der Blick auf unsere Straßen mit Christoph Praxmacher.
5: Und kurz nach 7 Uhr fällt dieser Blick sehr erfreulich aus. Die Kameras zeigen uns störungsfreien Verkehrsfluss. Sie kommen überall ohne längere Wartezeiten voran.
4: Gute und sichere Fahrt wünschen wir.
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4: Freitag, der 19. Juni, kurz nach 7 ist es. Barbara Kohler da. Wir haben perfektes Wetter, eine gut gelaunte Sonne und ich würde sagen, der Klammer jetzt die positive Stimmung und dann fühlt sich heute alles so irgendwie ein bisschen nach Urlaub an.
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0: Einen wunderschönen guten Morgen, Tirol, wünsche ich ja. So, die letzten längsten Sommertage sind jetzt angebrochen. Übermorgen ist der 21. Juni. Der Sommer beginnt dann hochoffiziell, Kurt.
1: Und die Bäder und Strände werden voll sein, denn es wird heiß.
0: Also heraus mit dem Bikini. Kurzer Check. Die Bikini-Figur passt eh.
2: Ja, eher kritisch. Wieso soll ich mich wegen einer Bikini-Figur für ein paar Tage stressen, wenn das Essen das ganze Jahr so gut ist?
3: Ja, ich trage so selten einen Bikini, deshalb ist mir das egal.
0: Das ist ein guter Hinweis. Sehr gut. Wir dehnen unsere Frage gendergerecht aus auf passt die Badekleidungsfigur und kriegen wir die noch rechtzeitig hin, Kurt?
1: Da bin ich ganz zuversichtlich.
0: Wir machen sie fit für den Leoparden-Tanga. Wow. Gleich in Guten Morgen, Tirol. Fangen wir doch gleich einmal an mit so ein bisschen, ja, lockeres Hampelmänner, Kniebeugen, 3 Minuten 33, genauso lang wie der Toto Coutinho. Jetzt singt.
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0: Wir zählen die Tage. Übermorgen ist offizieller Sommerbeginn. Badeschlapfen, Handtuch und Badeanzug sind bereit. Aber wie schaut es mit der Badehosenfigur aus? Kriegen wir die noch rechtzeitig hin bis zum Beginn der Badesaison? Das frage ich jetzt den Kurt in seiner Eigenschaft als staatlich geprüfter Fitnessinstruktor. Ich sage es jetzt einfach einmal auf Deutsch. Packen wir das noch rechtzeitig mit der Badehosenfigur? Was sagst du?
1: Kein Problem. Also bis zum Beginn der Hallenbadsaison im Oktober schaffen wir es bestimmt ein bisschen abzuspecken.
0: Ja, aber fürs Tivoli oder den Tristacher See heuer geht es sich nicht mehr aus.
1: Also vielleicht mit einer radikalen Hungerkur. Aber wenn man sich dann auch wieder ein Weizel erlaubt oder ein Frozen Joghurt, dann hat man die Kilos schneller wieder drauf, als man sie weggehungert hat.
0: Ja, bleibt als Ausweg nur noch eins, nämlich ein Marathon.
1: Laufen schadet nichts, außer man hat es mit den Gelenken. Aber die aktuelle Fitnesslehre erklärt mittlerweile das Krafttraining zum Abnehmmittel der Wahl.
0: Also quasi Langhantel statt Langstrecke.
1: Genau, eine greifen ins Eisen. Je mehr Muskeln man hat, desto mehr Kalorien verbrennt der Körper auch schon im Ruhezustand. Und das nennt man dann den sogenannten Grundumsatz.
0: Das klingt jetzt so ein bisschen wie im Wirtschaftsmagazin. Und was muss ich investieren, um den Umsatz zu steigern?
1: Also, für den Anfang. Zweimal die Woche ein Ganzkörperkrafttraining von circa einer Stunde und dazu in der Woche ein bis zweimal Laufen oder Radlfahren oder Schwimmen oder eine Wanderung. Dann geht in 2 Monaten sicher was weiter.
0: Ah ja, Waschbrettbauch dann zu Schulbeginn quasi.
1: Übertreiben wir es nicht, aber vom Grizzlybauch zum Waschbärbauch, zum Bäuchlein, vielleicht das könnte man schon schaffen.
0: Ja, und wenn es nicht hinhaut mit der Badehosenfigur, kann man immer noch die Badehose anpassen. Es gibt ja so unglaublich coole Boxershorts oder
1: vorteilhafter sicher.
0: Ja.
1: Also Tanga, wenn man die.
0: Bilder im Kopf.

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5: Halb acht ist es und Sie sind sicher unterwegs mit dem Radio Tirol Verkehrsservice. Ruhig war es bis jetzt auf Tirols Straßen, Christoph Praxmacher.
6: Es ist weiterhin sehr ruhig auf den Tiroler Straßen. Man merkt fast schon, dass Ferienzeit ist. Es sind genau. Relativ wenige Autos unterwegs und es gibt auch somit keine längeren Wartezeiten.
5: Dann wünschen wir gute Fahrt.
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8: Um 7.30 Uhr mit Robert Schuler. Guten Morgen. In Innsbruck treffen sich heute die Landeshauptleute turnusmäßig zur halbjährlichen Landeshauptleute-Konferenz. Sie versuchen gemeinsame Grundsatzpositionen für die Reformpartnerschaft in den Bereichen Gesundheit, Bildung, Energie und Verwaltung zu finden. Bund und Länder wollen sich ja auf Reformen verständigen. Im Bund sei es da zuletzt ruhig geworden, meint ÖVP-Landeshauptmann Anton Mattle.
9: Ja, man hat durchaus gespürt, dass in den letzten Wochen der Bund sich ganz wesentlich mit der Budgeterstellung auseinandergesetzt hat. Mir war es immer wichtig, als Vorsitzender der Landeshauptleutekonferenz auch eine Dynamik, einen Schwung in das Thema Reformpartnerschaft mit hineinzubringen. Deshalb habe ich mich sehr engagiert, auch sehr, sehr eingesetzt.
10: Wird es ein großer Wurf?
9: Das werden die Beratungen mehr geben.
8: Sagt der Tiroler Landeshauptmann im Gespräch mit Viktoria Waldegger. Heute Mittag sollen die Ergebnisse der LH-Konferenz präsentiert werden. Bei einem Unfall mit einem Linienbus ist gestern Nachmittag in Alpbach ein 13-jähriger Radfahrer schwer verletzt worden. Der Jugendliche wurde auf der Alpbacher Dorfstraße von dem bergwärts fahrenden Bus überholt. Dabei streifte das Fahrzeug den Radfahrer, der zu Sturz kam. Aufgrund der Verletzungen am linken Fuß wird vermutet, dass der Jugendliche unter einen Reifen des Busses kam. Er wurde in das Krankenhaus Kufstein gebracht. Im Krankenhaus in Hall kocht seit ein paar Tagen ein Roboter für Mitarbeitende, Besucher und Angehörige. Nachdem es schwierig ist, für die Gastronomie Pächter zu finden, die auch am Wochenende oder zu Tagesrandzeiten für Verpflegung für Nacht- oder Wochenenddienste da sind, hat sich der kaufmännische Direktor Wolfgang Markl für den Kochroboter entschieden. Der sorgt jetzt rund um die Uhr für Essen mit frischen Zutaten.
11: Er ergänzt eigentlich unser bisheriges Angebot eigentlich dafür, dass in Zeiten, wo unsere Küche geschlossen ist, einfach die Leute trotzdem ein Angebot haben. Wir sind ja als Gesundheitsversorger 24/7 für unsere Patientinnen da und damit die Mitarbeiter dann auch eine Versorgung zu Randzeiten haben. Das kann um 10 am Abend sein, wenn ein Chirurg mit der Operation fertig ist. Das kann auch um 4 in der Früh sein, wenn man mal in der Pflege eine kurze Pause hat. Und dafür soll es eigentlich dienen.
8: Sagt Wolfgang Markl, das Roboter zubereitete Essen werde von den Mitarbeitern gut angenommen. Am Tiroler Landestheater steht die Vertragsverlängerung von Intendantin Irene Gierkinger an. Ihr aktueller Vertrag läuft noch bis zum Sommer 2028. Doch auch wenn es bisher noch keine Neuausschreibung ihres Postens gibt, ist die Verlängerung der Intendanz Gierkinger noch nicht fix, berichtet Theresa Andrehe.
12: Schon bei der Programmpräsentation für die kommende Saison hat Irene Gierkinger bekräftigt, dass sie als Intendantin
8: gerne
12: weitermachen würde. Die gebürtige Oberösterreicherin

0: der Generalversammlung. Neu ausgeschrieben wurde der Posten allerdings auch nicht. Da im Theater lange Vorlaufzeiten für die Programmplanung notwendig sind, wäre es höchste Zeit. Wer auch immer das Tiroler Landestheater in Zukunft führen wird, wird mit Sparauflagen konfrontiert. Bereits in der laufenden Saison mussten 2,2 Millionen Euro von den insgesamt 34,9 Millionen eingespart werden. In der kommenden Saison sind mehr publikumswirksame Produktionen und mehr Gastspiele geplant. Zwei Produktionen im Großen Haus, ein Schauspiel und ein Musiktheater wurden gestrichen. Und es wird keine zeitgenössische Oper geben.
1: Wir schauen ins Radio Tirol Wetterservice. Guten Morgen, Susi Lendner vom GRC-Wetterdienst.
2: Guten Morgen.
1: Susi, die über 40 Grad wie in Frankreich, die werden wir nicht erreichen, aber 35 Grad, die reichen auch schon für Hitzegewitter, oder?
2: Genau, so ist es. Den 35er könnten wir heute schon knacken und auch die Hitzegewitter, wie du sagst, stehen auf dem Programm, weil die Luft hochlabil ist. Zunächst haben wir meist noch strahlenden Sonnenschein und angenehme Temperaturen. Jetzt in der Früh in Innsbruck, Kufstein und Landeck 20 Grad, 15 oben am Batscherkofel, 18 in Virgen und 23 schon in Bozen. Am Nachmittag bilden sich in der schwülheißen Luft zusehends mächtige Haufenwolken und in der Folge besonders im Bergland teils kräftige Wärmegewitter. Am heftigsten können Gewitter im Außerfern ausfallen. Aber auch sonst sind wir vor Gewittern nicht gefeit heute. Am ehesten stabil bleibt es heute im östlichen Unterland. Morgen am Samstag dann schwül und heiß und auch morgen Gewitter des Nachmittags, vor allem in Osttirol und in Südtirol. Sonne und Hitze begleiten uns dann die ganze nächste Woche.
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0: Karten, das für diesen Freitagmorgen, 7:42 ist es. Außer der Fußball-Weltmeisterschaft gibt es aktuell tatsächlich auch noch andere Sportveranstaltungen. An diesem Wochenende etwa die DTM und da fährt der Kufsteiner Lukas Auer ja auch heuer wieder ganz vorn mit. Martin Papst, morgen.
1: Ja, einen schönen guten Morgen. Luki Auer liegt nach seinem Auftaktsieg in Spielberg einem dritten, einem zweiten Rang und blöderweise einem 13. Platz in der Gesamtwertung der deutschen Tourenwagen-Masters auf Gesamtrang 2 hinter dem deutschen Maro Engel. An diesem Wochenende geht es mit der DTM am Lausitzring weiter.
2: Generell Lausitzring, coole Strecke, sehr technisch, sehr schwierig. Für mich allerdings immer kurz Pflaster gewesen. Ich habe 2016 meinen ersten Sieg feiern dürfen.
1: Und das stimmt den Kufsteiner Mercedes-Piloten zuversichtlich, auch weil technisch in der vierwöchigen DTM-Pause einiges weitergegangen ist.
2: Wir haben vor 2 Wochen einen Testtag gehabt, der war eigentlich ganz okay. Interessant wird das Wochenende, wenn wir neue Reifenmischungen dieses Jahr kriegen und wir werden das erste Mal mit über 30 Grad fahren. Und das heißt, es wird sehr interessant, weil der richtige Reifen schlägt und ich freue mich.
1: Auch weil er sich mit den entsprechenden Ergebnissen die DTM-Gesamtführung von seinem Markenkollegen Maro Engel wieder zurückholen könnte. Die beiden trennen lediglich 6 Punkte voneinander. Es wird also ein extrem spannendes Wochenende für Luki Auer.

0: 9 Minuten vor 8 ist es schon so. 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
0: So, bereit sind wir? 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

0: Ich tue mir hart, Kurt. Boah. Ich tue mir hart.
1: Schwer. Ich habe keine Ahnung.
0: Ja. Wir haben keine Ahnung, aber vielleicht ja Sie, gell?
1: Ja, genau. Wenn Sie es wissen. 0800 22 69 23 ist die Nummer, damit wir da weiterkommen mit den Paneelen am Dach vom Elisabethinum.
0: Also zusammenhelfen für die gute Sache.
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3: Am Mikrofon Julia Wötzinger. Viele Fragen sind offen rund um die Verhandlungen zwischen dem Iran und den USA über ein Ende des Krieges. Das Rahmenabkommen ist unterzeichnet, die für heute angesetzten Gespräche in der Schweiz sind aber abgesagt. Die gute Nachricht, mehrere Öltanker haben die Straße von Hormuz passiert und der Ölpreis sinkt. Alexandra von Mersey berichtet.
4: Etwa ein Dutzend Öltanker haben die Straße von Hormuz seit gestern Abend passiert. Vor dem Krieg waren es 120 Tanker täglich. J.D. Vance ist trotzdem voll des Lobes. 12,5 Millionen Barrel Öl, das ist die größte Menge seit Beginn des Konflikts. Der Ölpreis ist am niedrigsten Stand seit Anfang März. Den Friedensplan des US-Präsidenten nennt Vance einen Gewinn für das amerikanische Volk. In die Schweiz wird er vorerst aber nicht fliegen. Auch Vertreter der iranischen Delegation haben ihre Reise abgesagt. Wann die Friedensgespräche zwischen den USA und dem Iran beginnen sollen, ist also unklar. Dabei soll es um wichtige Kernpunkte gehen, die Beendigung des iranischen Atomprogramms und um ein Ende der Kämpfe auch im Libanon.
3: Berichtet Alexandra von Mersey. In Innsbruck findet heute die Landeshauptleute-Konferenz statt. Die Länder arbeiten an einer gemeinsamen Linie für Verhandlungen über die Reformpartnerschaft, und zwar in den Bereichen Gesundheit, Bildung, Energie und Verwaltung. Ziel der Reformpartnerschaft ist ja, staatliche Strukturen effizienter zu gestalten. In 2 Wochen will die Bundesregierung dann ihre Pflöcke dafür einschlagen. Die Tage von Keir Starmer als britischer Premierminister sind angezählt. Sein parteiinterner Rivale Andy Burnham hat bei der Nachwahl in Makerfield einen Parlamentssitz gewonnen. Jetzt kann er Starmer als Labour-Chef und als Premierminister herausfordern. Die EU-Staats- und Regierungschefs verhandeln heute beim Gipfel weiter. Es geht um den nächsten mehrjährigen Haushalt ab 2028. Österreich fordert ein deutlich kleineres Budget, als die zypriotische EU-Ratspräsidentschaft zuletzt vorgeschlagen hat. Themen sind auch die Lage im Nahen Osten und in der Golfregion. Für Online-Käufe kommen neue Regeln. Wer Produkte oder Dienstleistungen online kauft, kann innerhalb von 2 Wochen zurücktreten. Möglich ist das durch den sogenannten Widerruf-Button. Paul Siehorsch aus unserer Wirtschaftsredaktion, wo wird dieser Button zu sehen sein?
5: Wer Dienstleistungen oder Produkte online bestellt, sieht den Button künftig sofort. Der muss klar erkennbar und rasch zu finden sein. Damit spart man sich teils aufwendige Rücktrittserklärungen. Button klicken und der Kauf wird storniert. Bisher kann eben Widerruf mitunter kompliziert sein mit extra E-Mails oder sogar Formularen in Papierform.
3: Heute tritt die Regel EU-weit in Kraft. Ist diese Widerrufsoption auch schon überall zu sehen, dieser Button?
5: Nicht unbedingt. In Österreich muss die Regel erst national umgesetzt werden. Laut Justizministerium soll das bis Jahresende erledigt sein. Online-Anbieter, die sich dann nicht daran halten, müssen unter anderem mit Geldstrafen rechnen.
3: Berichtet Paul Siehorsch. Das waren die Nachrichten mit Julia Wötzinger. Zum Wetter.
6: Die bisher heißesten Tage des Jahres stehen bevor. Heute bis zu 35 Grad, am Wochenende sogar bis zu 37 Grad. Und die Hitze dauert auch in der kommenden Woche an. Derzeit in allen Landeshauptstädten wolkenlos. Wien um 23 Grad, Eisenstadt 22, St. Pölten 20, Linz, Salzburg und Innsbruck 21, Bregenz und Graz 22 und Klagenfurt 19 Grad. Die kommenden Stunden sind meist strahlend sonnig. Ein paar Wolken und vereinzelte Schauer gibt es um den Arlberg. Am Nachmittag bilden sich dann vor allem über den Bergen Quellwolken und nach Westen und Süden zu auch einzelne Regenschauer oder Gewitter, die meisten in Vorarlberg und Tirol. Es wird heiß heute mit 28 bis 35 Grad, selbst in 2000 Meter Höhe 14 bis 20 Grad. Am Wochenende noch heißer bei bis zu 37 Grad und viel Sonne. An den Nachmittagen über Österreich verteilt ein paar teils heftige Gewitter. So viel zum Wetter mit Nicola Biermeier.
7: Und Sie sind sicher unterwegs mit dem Radio Tirol Verkehrsservice und wir schauen, was los ist im Frühverkehr. Christoph Praxmacher.
8: Ja, im Frühverkehr gibt es weiterhin keine gröberen Behinderungen. Sie kommen durchwegs ohne längere Wartezeiten voran.
7: Weiterhin eine gute Fahrt.
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11: Guten Morgen.
7: Und willkommen auf Radio Tirol. Teilweise schon an oder um die 20 Grad jetzt um kurz nach 8. Ja, heute gilt, wer schwitzt, der lebt noch. Und wer nicht schwitzt, hat eine Klimaanlage.
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0: Ja, wenn tanzen, dann jetzt in der Früh, weil später dann bei 35 Grad, ups, wird es richtig heiß. Sie sind das Rückgrat und die gute Seelen, die die Tiroler Fußballclubs im Hintergrund stärken und ohne die eigentlich nichts gehen würde. Unsere heimlichen Fußballstars, Kurt.
1: Genau. Spieler und Trainer gehören genauso zum Verein wie etwa Platzwarte oder Köche. Und der Toni aus Sellrhein ist sogar beides. Er ist Platzwart und Koch. Vor 8 Jahren ist er vom Verein gefragt worden, ob er nicht Lust hätte, so ein bisschen zu helfen.
2: Ja, eigentlich bin ich darauf angesprochen worden, weil sie gesehen haben, dass ich immer da bin, schaue und ein paar Sachen immer wieder kritisiert habe. Und dann haben sie gesagt, ja, mach es besser, ja, und vielleicht war das eine Sache für dich. So hat sich das auch entwickelt, ja.
0: Hauptsächlich ist der Toni ja Platzwart und hält da quasi die Grashalme in Schach, oder?
1: Ja, das, und er schaut auch drauf, dass Groß und Klein nach dem Spielen nicht verhungern.
2: Nach den Spielen halt kochen, ja. Wenn ich Pizza mache, dann mache ich einen Tag davor, einen Pizzateig, Tomatensauce und das alles selber und gibt es Schnitzelburger, Posten, also haben verschiedene Sachen.
0: Hey, hallo, nichts da Kanti essen, so eine große Auswahl hat er.
1: Ja, und es nimmt auch entsprechend Zeit in Anspruch, sagt der Toni.
2: Ich bin eigentlich fast jeden Tag da, weil irgendetwas immer zu machen ist. Sie sagen immer, mein Auto steht alle Tage am Fußballplatz, ob ich da eine Wohnung habe.
0: Der Toni verbringt also quasi mehr Zeit am Fußballplatz als daheim.
1: Aber als Arbeit sieht er es trotzdem nicht.
2: Weil ich es eigentlich gern tue und für den Verein eigentlich lebe und ja, ich da keine Stunden zähle. Wenn sich die Kinder danach freuen, wenn sich die Spieler danach freuen, wenn sich die Zuschauer danach freuen, dass das alles wertgeschätzt wird und ja, dass ich denen kann bedanken fürs Essen, für den guten Platz und auch für die ganze Arbeit.
0: Ja, das klingt so nach Leidenschaft mit Leib und Seele, was machen, was für ein Toni zählt.
1: Klar, aber natürlich ist es nicht immer ganz so einfach.
2: Es gibt oft einmal Zeiten, wo ich mir denke, nein, das mag ich nicht mehr. Es überwiegt halt immer die schöne Zeit und das ist einfach der größte Anteil.
0: Die guten Zeiten machen die Seele dann wieder ein bisschen leichter. Und so gute Seelen gibt es viele in Tirol. Und wer hält denn euer Fußballleben daheim im Ort am Leben? Wir suchen Tirols Fußballstars. Einfach schreiben an radio.tirol@orf.at.
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0: Freitag, der 19. Juni, einer der längsten Tage im Jahr sozusagen. Erst gegen 8:45 geht heute die Sonne unter und jetzt schon heiß eigentlich. Ja. Bozen 22 Grad, Innsbruck 19, Kufstein 18, Lien 17, in Toblach 14, in Achenkirch 12 Grad, 35 Grad werden es heute noch werden.
1: Prima, einmalig, ja.
2: Da braucht man nicht viel sagen, schau in den Himmel, oder? Das muss man leben, das ist gelebtes Leben.
3: Voll cool, ich finde es cool, dass es warm ist.
2: Herrlich, besser kann es gar nicht sein, oder?
4: Nein, ist fein, man genießt es.
0: Nur wenn wir jetzt den Himmel aufschauen, ja, sieht man keine Wolke, aber später dann türmen die sich auf und es wird auf jeden Fall heute einige Gewitter geben, vor allem im Oberland und im Außerfern.

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3: Sicher unterwegs mit dem Radio Tirol Verkehrsservice. 8.30 Uhr ist es und wir schauen, was auf Tirol Straßen los ist.
4: Ja, Vorsicht, die fahren heißt jetzt im Oberland auf der A12. Interlautobahn Richtung Vorarlberg. Im Robrenner-Tunnel liegen nämlich Fahrzeugteile auf der Fahrbahn. Der Streckendienst der Asfenag ist auf der Zufahrt, aber fahren Sie bitte entsprechend vorsichtig im Robrenner-Tunnel.
3: Danke, Christoph Baxmara. Es ist jetzt 8:30 Uhr.
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6: Mit Robert Schuler, schönen guten Morgen. In einer halben Stunde beginnt in Innsbruck die turnusmäßig offizielle Landeshauptleute-Konferenz. Beraten wird unter dem Vorsitz von ÖVP-Landeshauptmann Anton Mattler über gemeinsame Positionen zur Reformpartnerschaft. Bund und Länder wollen dabei ja gemeinsam ihre Strukturen verschlanken und effizienter machen. Bereits gestern gab es einen Besuch auf der Brenner Basistunnel-Baustelle und abends einen landesüblichen Empfang. Sibylle Brunner informiert.
7: Eine Schützensalve, ein Schnapsel für die Landeshauptleute. Es ist ein heißer Frühsommerabend gestern auf dem Innsbrucker Landhausplatz. Heiß her geht's derzeit auch in der Frage der Reformpartnerschaft. Bis Anfang Juli soll ein gemeinsames Positionspapier der Länder vorliegen. Ihre Vorschläge, wie im Gesundheitswesen, der Bildung, der Energie, der Verwaltung und Verfassung die Strukturen von Bund, Ländern, Städten und Gemeinden straffer und bürgernäher gestaltet werden können. Viel weiter gegangen ist bisher nicht. Zu weit liegen einige Länder mit ihren Plänen auseinander. Doch die Zeit drängt, denn die Reformpartnerschaft soll bis Jahresende stehen. Heute Vormittag wird weiter verhandelt. Zu Mittag soll ein Ergebnis präsentiert werden.
6: In Sölden hat gestern Nachmittag ein Autofahrer einen Rennradfahrer angefahren und verletzt. Der 40-jährige Radfahrer hielt vor einem Zebrastreifen an, um eine Fußgängerin queren zu lassen. Der 44-jährige Pkw-Lenker hat das offenbar übersehen und fuhr den Rennradfahrer von hinten an. Dieser stürzte auf die Motorhaube und dann auf die Straße. Mit Verletzungen unbestimmten Grades musste er ins Krankenhaus Zams geflogen werden. Frauen sind in Südtirol auf dem Vormarsch in der Kirche. Immer öfter leiten sie Wort Gottes feiern, auch aufgrund des Priestermangels. Die Diözese unterstützt das Engagement der Frauen, berichtet Manuela von davon.
8: In der Philosophisch-Theologischen Hochschule in Brixen werden diese Woche Leiterinnen und Leiter von Wortgottesfeiern ausgebildet. Von den 32 Teilnehmenden sind 28 Frauen. Sie sind inzwischen unverzichtbar in der Kirche. Ohne sie würde es aufgrund des Priestermangels in vielen Pfarreien oft keine liturgische Feier mehr geben. Auch die 24-jährige Miriam Tassara will etwas für die Gemeinschaft bewirken.
9: Also meine erste Wortgottesfeier war im Altersheim und dann bin ich eigentlich am liebsten, weil bei den älteren Menschen, das ist Balsam für die Seele, also das gibt dir wirklich viel zurück.
8: Mehr als 300 Personen gestalten in Südtirol Wortgottesfeiern, 2/3 davon sind Frauen.
6: Bei einem Forschungsprojekt der Universität Innsbruck gemeinsam mit dem Naturhistorischen Museum in Wien ist eine neue Fischart entdeckt worden. Es geht um kleine Elritzenfische, von denen insgesamt 5 Arten nachgewiesen wurden. Eine davon war bisher unbekannt. Bei dem sogenannten Sparkling Science Projekt waren zahlreiche Laienforscher beteiligt, berichten Jessica Hubmann und Hermann Hammer.
10: Rund 1000 Schülerinnen und Schüler sowie Freizeitfischer haben über einen Zeitraum von 2,5 Jahren Wasser- und Fischproben gesammelt. Die Daten wurden anschließend von Forscherinnen ausgewertet. Dabei wurde eine neue Elritzenart entdeckt. Die kleinen Schwarmfische seien für den Naturschutz von großer Bedeutung, da sie empfindlich auf Veränderungen in der Umwelt haben über einen Zeitraum von 2,5 Jahren Wasser- und Fischproben gesammelt. Die Daten wurden anschließend von Forscherinnen ausgewertet. Dabei wurde eine neue Elritzenart entdeckt. Die kleinen Schwarmfische seien für den Naturschutz von großer Bedeutung, da sie empfindlich auf Veränderungen in der Umwelt wie etwa steigende Wassertemperaturen

0: Mario Tirol Wetterservice, sehr sonnig, sehr heiß, sehr gewitteranfällig. Guten Morgen, Susi Lentner vom Cheers für Wetterdienst.
1: Ja, so sieht der Hochsommer aus, würde ich sagen. Guten Morgen. Zunächst scheint die Sonne verbreitet auf ganz Tirol. Die Temperaturen klettern bis zum Nachmittag auf 30 bis 35 Grad heute. In der Folge entstehen dann in der heißen Luft mächtige Haufenwolken und bis zum Abend teils kräftige Wärmegewitter. Am heftigsten können die Gewitter im Außerfern ausfallen. Aber auch sonst sind wir vor Gewittern nicht gefeit heute. Am ehesten stabil bleibt's im östlichen Unterland. Morgen am Samstag bald wieder schwül und heiß mit etwas Sonne am Vormittag. Auch morgen gewittert es am Nachmittag, vor allem in Osttirol und in Südtirol. Und ab Sonntag bleibt uns die Hitze erhalten. Die Gewitterneigung geht in der nächsten Woche aber von Tag zu Tag zurück.

0: David Dunders, Jeans on. Ja, für die Jeans halt vielleicht ein bisschen zu warm, vielleicht die, für die kurze. Ah, du hast jetzt Jeans on, Martin Papst, ja. Kannst du abschneiden, die alte.
1: Die alte.
0: Aber bleiben wir bei den kurzen Hosen.
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0: Mit Gastgeber Mexiko gibt es den ersten vorzeitigen WM-Gruppensieger und damit Fixaufsteiger ins 16. Finale. Und auch das zweite Gastgeberland Kanada hat sich mit einem Wow 6:0 in die Pole Position für den Einzug in die K.O.-Phase gebracht. Einen schönen guten Morgen noch einmal Martin Papst aus der ORF Radio Tirol Sportredaktion. Reden wir mal zuerst über Mexiko. Viel besser hätte es für die Mexikaner eigentlich nicht laufen können.
1: Einen schönen guten Morgen. Ja, definitiv vom Ergebnis her ein 1:0 ist es geworden. Allerdings nach einer schwachen ersten Halbzeit. Mhm. Mit akutem Tor, Chancenmangel. Da war auf beiden Seiten nicht viel los. Auch die Südkoreaner sind nicht so wirklich in die Partie hineingekommen. Luis Romo in der 50. Minute, dann mit dem Entscheidungstreffer. Mexiko damit mit 6 Punkten. Südkorea auf Platz 2 in dieser Gruppe A mit 3 Punkten. Tschechien und Südafrika haben sich mit einem 1:1 getrennt, also jeweils 1 Punkt. Und Mexiko ist damit, wie du schon gesagt hast, Fixstarter und Aufsteiger ins 16. Finale.
0: Und Kanada liegt jetzt in der Gruppe B an der Tabellenspitze, gleich auf mit der Schweiz.
1: Genau, mit 4 Punkten jeweils. Die Kanadier, wie du schon gesagt hast, 6:0 gegen Katar. Also da hat der Katar-Abwehrriegel dieses Mal überhaupt nicht funktioniert. Jonathan David 3-mal getroffen und zieht damit in der Torschützenliste gleich mit Lionel Messi. Das muss man auch einmal schaffen als kanadischer Fußballer. Kanada 4 Punkte, Schweiz 4 Punkte, Bosnien-Herzegowina und Katar jeweils 1 Punkt, nachdem die Schweiz Bosnien-Herzegowina mit 4:1 vom Platz geschossen hat. Das bedeutet wiederum Kanada gegen die Schweiz, das letzte Spiel in dieser Gruppe B. Da genügt beiden ein Unentschieden und sie sind fix weiter.
0: Also mir wird schon beim Zuhören zu heiß, komme ich schon ins Schwitzen. Also ich würde das mit der Jeanshosen halt nochmal überdenken.
1: Schneid sie ab.
0: Wir schneiden sie jetzt ab.
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0: The New Kids on the Block in Guten Morgen Tirol. 9:10 ist es und sicher unterwegs mit dem Radio Tirol Verkehrsservice. Und Christoph Paxmacher hat eine gute Nachricht.
1: Die betrifft die A12, die Interlautobahn im Oberland. Da war der Ropenau-Tunnel jetzt für kurze Zeit gesperrt. Jetzt ist aber wieder frei. Die Fahrzeugteile sind entfernt und auch der Stau, der löst sich hier auf.
0: Dann wünschen wir eine sichere Weiterfahrt. Freitag. Richtig heißes Wochenende, Sommerwochenende steht uns bevor und an dem ist einiges los im Land. Etwa bei der Hitze gibt es einen großen Nassbewerb, Kurt.
2: Ein Nassbewerb, genau, das ist kein Schwimmturnier, sondern ein Feuerwehrwettbewerb, wo es ums Löschen geht. Morgen ganz prominent besetzt bei der 150-Jahr-Feier der Freiwilligen Feuerwehr der Stadt Wörgl.
0: Der Durst wird danach natürlich im Festzelt gelöscht. Da ist richtig was los am Samstag und am Sonntag.
2: Mit viel Musik, von der Postmusik bis zum Boschfranzl und seinen Innbrücklern am Sonntag.
0: Musikanten treffen sich morgen ab 10 auch in Kirchdorf zu einer Jubiläumsfeier, nämlich 70 Jahre Mürnseer.
2: Volksmusikanten, die kriegen bei diesem Namen heiße Ohren. Was für einen Rockgitarristen eine Rickenbacker oder eine Fender Stratocaster ist, ist für eine Zitterspielerin eine Mürnseer. Mürnseer Zither. Das ist ein Familienunternehmen, das auch für Harfen und Hackbretter bekannt ist und feiert morgen sein 70-jähriges Bestehen.
0: Ja. Ein tierisches Spektakel gibt es am Sonntag im Spertental bei Kirchberg. Da beginnt der berühmte Hengstauftrieb, Kurt.
2: Ja, da werden die Norica-Deckhengste auf die Alm getrieben. Aber bevor es losgeht, messen sie in der Arena auf der Stallbach-K-Alm ihre Kräfte. Da prallen diese bis zu 800 Kilo schweren Kraftlakel aufeinander, dass es wirklich kracht im wahrsten Sinne des Wortes. Aber es passiert da wirklich nichts, außer ja, dass die einfach wirklich ihre Kräfte
0: messen. Ihre Stärken, genau.
2: Und sagen, wer der Stärkste ist, damit es dann im Almsommer keine Rangordnungskämpfe mehr gibt auf der Alm.
0: Kann man sich anschauen. Geht am Sonntag los um 10 Uhr mit einem Frühschoppen.
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3: Am Mikrofon Julia Wötzinger. Um Geld geht es heute in den Gesprächen am zweiten Tag des EU-Gipfels in Brüssel. Die EU-Staats- und Regierungschefs ringen um die Höhe des nächsten mehrjährigen EU-Haushaltes. Zur Diskussion steht ein knapp 2 Billionen schwerer Budgetvorschlag der EU-Kommission für 2028 bis 2034. Aus Brüssel, Tim Kubal.
4: Knapp 2 Billionen Euro, 2000 Milliarden für 7 Jahre. Bundeskanzler Christian Stocker, ÖVP.
5: Das Volumen dieses Rahmens wird sich deutlich reduzieren müssen.
4: Dieser umstrittene Vorschlag der EU-Kommission würde bedeuten, dass die EU-Beiträge steigen müssten. Das ärgert vor allem die Nettozahler, jene Länder, die mehr Geld nach Brüssel schicken, als sie an Förderungen herausbekommen. Bundeskanzler Christian Stocker fordert eine deutliche Reduzierung auf 1% der gesamten EU-Wirtschaftsleistung. Damit wäre man bei 1,6 Billionen, also klar unter dem Vorschlag der EU-Kommission.
5: Deshalb werden es sehr anstrengende, sehr herausfordernde Verhandlungen.
4: Einigen will man sich bis zum Jahresende ehrgeizig, aber kommendes Jahr stehen Wahlen an in Frankreich, Italien und Polen. Und in Wahlkampfzeiten wäre eine Budgeteinigung wohl noch schwieriger.
3: Israels Armee hat im Libanon Stellungen der pro-iranischen Hisbollah-Miliz attackiert. Sie will das fortsetzen und argumentiert, die Hisbollah habe wiederholt gegen die Waffenruhe verstoßen. Libanesische Staatsmedien berichten von mindestens 16 Toten bei den neuen israelischen Angriffen. Die Grünen kritisieren Missstände bei der Erwachsenenvertretung. Rechtsanwälte oder Kanzleien würden oft viele Personen auf einmal betreuen. Das zeigt eine Anfragebeantwortung der Grünen. Die Justizsprecherin der Partei, Alma Sadic, sagt, es sei besonders problematisch, dass Justizministerin Anna Sporrer trotz alarmierender Zahlen keinen Handlungsbedarf erkenne. In Wien stehen heute gleich 12 Angeklagte vor Gericht. Sie sind zwischen 15 und 57 Jahre alt. Ihnen wird etwa schwerer Raub und Vergewaltigung vorgeworfen. Ein Streit der Gruppe soll vorigen Oktober zu einer brutalen Racheaktion geführt haben, berichtet Katharina Pawlowski.
6: Zur Vorgeschichte: Bei einem Würstelstand im Gewerbepark Stadlau wollten ein paar Männer etwas konsumieren. Sie beschwerten sich über Jugendliche, die dort am Parkplatz laut mit E-Scootern fuhren. Die Jugendlichen holten Verstärkung, attackierten einen heute angeklagten 57-Jährigen und verletzten ihn schwer. Am nächsten Tag erkannten die Tochter des Schwerverletzten und ihr Freund einen dieser Jugendlichen mit zwei Freunden nahe der U2-Station Aspernstraße. Sie beschlossen laut Anklage gemeinsam mit ihren Freunden Rache und Selbstjustiz durch Ausübung exzessiver Gewalt zu üben. Sie schlugen ihre Opfer zusammen, raubten sie aus und 11 der 12 Angeklagten müssen sich auch wegen Vergewaltigung verantworten. Zudem schreckten sie auch nicht davor zurück, die Taten zu filmen und auf Social Media zu verbreiten. Den Angeklagten drohen je nach Delikt 5 bis 15 Jahre Haft.
3: Katharina Pawlowski hat berichtet. Das waren die Nachrichten mit Julia Pötzinger. Zum Wetter.
7: Derzeit ist es strahlend sonnig und das in ganz Österreich. Außerdem hat es in Bregenz bereits 27 Grad. Der Nachmittag wird dann heiß mit 28 bis 35 Grad, besonders heiß um Innsbruck und um Wien. Im Laufe des Tages kommen zur Sonne noch Quellwolken und speziell über den Bergen ein paar teils kräftige Regenschauer und Gewitter, die meisten in Vorarlberg und Tirol. Am Wochenende wird es noch etwas heißer mit 28 bis 37 Grad. Zudem scheint für viele Stunden die Sonne. Vor allem an den Nachmittagen gehen aber auch ein paar teils heftige Gewitter nieder, die meisten über den Bergen. So viel zum Wetter mit Nicola Biermeier.
8: Und sicher sind Sie unterwegs mit dem Radio Tirol Verkehrsservice und Christoph Praxmacher.
9: Derzeit gibt es keine Behinderungen auf den Tiroler Straßen. Sie kommen durchwegs ohne längere Wartezeiten voran.
8: Dann eine angenehme Weiterfahrt.
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8: Kurz nach 9 ist es und gleich kraxeln wir wieder gemeinsam auf das Dach vom Elisabethinum. Ja, heiß ist es, aber wir wollen da ja weiterkommen mit der Photovoltaikanlage. Da fehlen noch einige Paneele und die werden wir mit Ihrer Hilfe heute da wieder hinaufhieven.
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0: Schönen guten Morgen, Tirol. Viertel nach neun ist es. Und wir schenken dem Elisabethinum in Axams Energie.
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0: Sind Sie mit dabei?
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0: So einfach funktioniert's und das ist unser heutiger Song, den wir suchen.

0: Ja, was ist denn das für ein Lied?
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2: 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Das ist die Nummer, unter der Sie Ihren Songtipp abgeben. 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
0: Also helfen wir zusammen, ja, und dann sind ja vielleicht Sie die nächste Botschafterin, der nächste Botschafter in Sachen Energie für das Elisabethinum in Axams.
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0: Halb zehn ist es und jetzt ist es wieder Zeit, einen Blick auf Tirols Straßen zu werfen. Christoph Braxmacher, bitte.
1: Dieser Blick auf die Tiroler Straßen fällt sehr erfreulich aus. Es liegen uns nämlich unverändert keine Meldungen über Verkehrsprobleme vor. Sie kommen somit ohne längere Wartezeiten voran.
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3: Um 9.30 Uhr am Mikrofon begrüßt Sie Robert Schuler. In Innsbruck beraten seit einer halben Stunde die Landeshauptleute bei ihrer Landeshauptleute-Konferenz. Sie versuchen, gemeinsame Grundsatzpositionen für die Reformpartnerschaft in den Bereichen Gesundheit, Bildung, Energie und Verwaltung zu finden. Bund und Länder wollen sich ja auf Reformen verständigen. Zu den Erfolgsaussichten auf eine Einigung meint der steirische FPÖ-Landeshauptmann Mario Kunasek.
4: Also es gibt sicherlich viele Gemeinsamkeiten. Ich glaube, man ist nicht weit voneinander entfernt, aber natürlich muss man an Details noch arbeiten und auch diskutieren. Und genau das werden wir heute tun.
5: Die Zeit drängt allerdings, muss man sagen. Bis Ende des Jahres soll die Reformpartnerschaft überhaupt stehen und bis Juli soll es eigentlich eine politische Einigung geben. Ist das noch realistisch?
4: Zeitdruck ist nie gut. Wir wollen hier Gutes erreichen, auch für die Bevölkerung, für die Österreicherinnen und Österreicher, auch an Vereinfachungen, an Erleichterungen. Und wir wollen Österreich besser aufstellen, um eine Woche auf oder nieder, wir sollen nicht drauf ankommen.
3: Sagt der steirische Landeshauptmann im Gespräch mit Viktoria Waldiger. Heute Mittag sollen die Ergebnisse der LH-Konferenz präsentiert werden. Bei einem Unfall mit einem Linienbus ist gestern Nachmittag in Alpbach ein 13-jähriger Radfahrer schwer verletzt worden. Der Jugendliche wurde auf der Alpbacher Dorfstraße von dem bergwärts fahrenden Bus überholt. Dabei streifte das Fahrzeug den Radfahrer, der zu Sturz kam. Aufgrund der Verletzungen am linken Fuß wird vermutet, dass der Jugendliche unter einen Reifen des Busses kam. Er musste ins Krankenhaus Kufstein gebracht werden. Und im Krankenhaus in Hall kocht seit ein paar Tagen ein Roboter für Mitarbeitende, Besucher und Angehörige. Nachdem es schwierig ist, für die Gastronomie Pächter zu finden, die auch am Wochenende oder zu Tagesrandzeiten für Verpflegung für Nacht- oder Wochenenddienste da sind, hat sich der kaufmännische Direktor Wolfgang Makel für den Kochroboter entschieden. Der sorgt jetzt rund um die Uhr für Essen mit frischen Zutaten.
6: Er ergänzt eigentlich unser bisheriges Angebot eigentlich dafür, dass in Zeiten, wo unsere Küche geschlossen ist, einfach die Leute trotzdem ein Angebot haben. Wir sind ja als Gesundheitsversorger 24/7 für unsere Patientinnen da und damit die Mitarbeiter dann auch eine Versorgung zu Randzeiten haben. Das kann um 10 am Abend sein, wenn ein Chirurg mit der Operation fertig ist. Das kann auch um 4 in der Früh sein, wenn man mal in der Pflege eine kurze Pause hat. Und dafür soll es eigentlich dienen.
3: Sagt Wolfgang Makel und ergänzt, dass Roboter zubereitete Essen werde von den Mitarbeitenden gut angenommen.
0: Zum Radio Tirol Wetterservice. Es kommt außergewöhnlich warme Luft in den Alpenraum und damit legen die Temperaturen weiter auf extrem heiß zu, auf 30 bis 35 Grad, sogar in 2000 Metern hat es um die 20 Grad. Dazu scheint im Großteil des Landes fast durchwegs die Sonne. Am Nachmittag bilden sich über den Bergen ein paar Quellwolken für Regenschauer und Gewitter. Reicht es aber nur vereinzelt heute. Meist bleibt es trocken, vor allem im Unterland. Weiterhin hochsommerlich auch am Wochenende bis zum frühen Nachmittag, morgen meist strahlend schön. Aber dann türmen sich Quellwolken auf. Stellenweise gehen dann morgen doch Wärmegewitter nieder. Vor allem im Unterland und in Osttirol.

Das war der Radio Tirol Kultklassiker. Zeitlos gut. Du, es wurde noch gar nicht so spät.

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2: Am Mikrofon Julia Wötzinger. Es waren Bilder, die um die Welt gingen. Dicke, gewaltige Rauchschwaden über Moskau nach dem Brand in einer Ölraffinerie. Sie ist gestern von ukrainischen Drohnen beim größten Drohnenangriff seit Kriegsbeginn getroffen worden. Der Ukraine-Krieg ist damit auch in der so gut geschützten Millionenmetropole Moskau angekommen. Von dort berichtet Carola Schneider.
3: Kilometerweit ist die schwarze Rauchsäule zu sehen, die gestern über der Ölraffinerie am Stadtrand von Moskau aufsteigt. Viele Passanten in der Nähe bleiben stehen und filmen sie. Andere sind nur geschockt. Sie sei von den Explosionen geweckt worden, sagt Olga, die in der Nähe der brennenden Raffinerie wohnt. Sie habe vor Angst gezittert. Furchtbar sei das, er würde am liebsten wegziehen, sagt ein Mann. Ein anderer Mann, Denis, hat weniger Angst. Das war doch nur Zufall, sagt er. Die russische Raketenabwehr fange normalerweise so gut wie alle Drohnen ab. Die meisten Befragten wünschen sich nur eines. Ich möchte, dass der Krieg endlich aufhört, sagt Olga, und ein Friedensabkommen geschlossen wird.
2: Berichtet Carola Schneider aus Moskau. Weiter unklar ist, wie es mit den Gesprächen zwischen den USA und dem Iran über ein Kriegsende weitergeht. Das Rahmenabkommen ist unterzeichnet, die für heute geplanten Gespräche in der Schweiz sind aber abgesagt. Die Ölpreise haben nach dem jüngsten Rückgang wieder zugelegt. Ein Mann soll in einem Zoo in Großbritannien einen Dreijährigen in ein Krokodilgehege geworfen haben. Der Bub ist schwer verletzt worden. Der 30-jährige Mann ist festgenommen worden. Die Polizei geht davon aus, dass sich der Mann und das Kind nicht gekannt haben. Bei der Fußball-WM klagt das iranische Team über die Betreuung in Gastgeberland USA. Die Mannschaft hat ihre ersten Spiele in den USA, musste das Quartier aber nach Mexiko verlegen. Spieler und Betreuer beklagen jetzt Schikanen der US-Einwanderungsbehörde. Aus den USA berichtet Christoph Kohl.
4: Der Trainer der iranischen Fußballnationalmannschaft spricht von unfairen Bedingungen für sein Team. Problematisch sei etwa, dass die Mannschaft die USA unmittelbar nach den Spielen wieder verlassen muss. Da bleibe keine Zeit für Regeneration, so Teamkapitän Mehdi Taremi. Die Fußballer seien bei der Ein- und Ausreise nach dem Spiel gegen Neuseeland von schwer bewaffneten Beamten stundenlang kontrolliert worden. Das sei nicht nur psychisch belastend, sondern auch eine normale physiotherapeutische Behandlung sei unter diesen Bedingungen unmöglich gewesen. Die US-Grenz- und Zollschutzbehörde meint in einem Statement, dass alle 55 Mitglieder der iranischen Delegation vorfallslos in die USA einreisen konnten.
2: Christoph Kohl hat aus den USA berichtet. Das waren die Nachrichten mit Julia Wötzinger.
5: Und tropische Hitze ist heute für ganz Tirol angesagt. Der Radio Tirol Wetterservice mit Nicola Biermeier.
6: Die kommenden Stunden sind meist noch strahlend sonnig. Nach und nach kommen jedoch Quellwolken dazu und vor allem über den Bergen bilden sich ein paar Regenschauer und Gewitter, die meisten in Vorarlberg und Tirol. Einzelne Gewitter können auch heftig werden, vor allem mit großen Regenmengen. Der Nachmittag wird heiß, teilweise schwül, mit 28 bis 35 Grad, besonders heiß um Innsbruck und um Wien. Am Wochenende dann noch etwas heißer, bei 28 bis 37 Grad, teilweise auch wieder schwül. Zudem scheint für viele Stunden die Sonne, vor allem an den Nachmittagen gehen aber auch ein paar teils heftige Gewitter nieder. So viel zum Wetter mit Nicola Biermeier.
5: Und sicher unterwegs, da sind Sie mit dem Radio Tirol Verkehrsservice. Wir schauen zur Pastornstraße zwischen Jochberg und Paston. Vor einer Baustelle wird der Verkehr wechselweise angehalten. Und das war's auch schon. Gute und sichere Fahrt.
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5: Ja, hallo und willkommen an den letzten Frühlingstagen. Ja, ja, echt kaum zu glauben. Frühlingstage, die auf Hochsommer machen. Willkommen in der Arbeit. Wir begleiten Sie frisch durch die langsam immer heißer und schwüler werdenden Stunden. Naja, aber eigentlich auch dort, worüber der Titel von Vaya con Dios singt, da ist es schwül mit einem sanften Flappen der Karibik. Isabella Kassin zu Wittsteinen. Schönen Tag.

0: Und wo du herkommst, wo auch immer. Hallo, lieber Erwin Seidemann.
1: Hallo, liebe Isabella Grasnitzer.
0: Da ist auch immer Platz für dich im Studio. Heute Danke. Sind wir hier im Keller und irgendwie ist es heiß hier unten auch. Wahnsinn, hm?
1: Aber feiner als wir oben.
0: Ah, ja, feiner. Ja, schön kuschelig.
1: Ja.
0: So, ich habe gestern einmal meine ganze Blumenriege durchgegossen und irgendwie gemerkt, so ganz gut geht es meinen Pflanzen nicht. Vielleicht habe ich was falsch gemacht. Also ich finde halt am Abend gießen und dann richtig schön so einen schönen Platsch Wasser rein in den Blumentopf. Vor allem am Abend, da kann man ja die Pflanzen dann nicht verbrennen. Ist da ein Fehler drinnen?
1: Da war jetzt ein Fehler drin, ja. Der Fehler war der Abend. Also das mit dem Mitverbrennen, das stimmt nicht. Erstens einmal die gleißende Sonne am Abend, die gibt noch sehr viel her. Das merken wir in den Gewächshäusern, wo es auf einmal 45 Grad hat. Das kann am Abend ganz schön viel Schaden anrichten noch. Und das war's. Da gießen ist dann schon schwierig. Man muss manchmal am Abend ein zweites Mal drauf gehen, aber der beste Zeitpunkt zum Gießen bei heißen Temperaturen, nicht generell immer, aber man muss sagen, zu 99% des Jahres ist es in der Früh zu gießen vor 10 am allerbesten. Okay. Das heißt, die Frühaufsteher, die was gießen, sind eindeutig im Vorteil mit der Pflanzenqualität, mit der Stabilität und mit der Vitalität. Mhm. Und das ist also um und auf bei Pflanzen, dass die, du hast ja zwar sehr viele Blumen, aber manche haben noch Tomaten und anderes. Und da ist der Morgen, das morgendliche Wässern mit Abstand das Beste. Und dann wirklich kräftig, das hast du richtig gemacht. Kräftig gießen, nicht zitzele, jetzt gib ihm mal ein Stempele und dann 2 Stunden später wieder und 3 Stunden später wieder. Das mögen wir nicht und das mag auch die Pflanze noch viel weniger, weil die kann sich nicht wehren. Besser kräftiges gießen, dass sie sich richtig vollsaugt, die Erde vollsaugt und eben nachher auch die Pflanze vollsaugt und alle Vakuolen, alle Zellverbände richtig voll Wasser macht. Dann hat sie ja die höchste Stabilität und eben, wie gesagt, dann steht sie auch gut da. Wenn sie mal Mittag volle drauf knallt, dann haltet sie dem auch stand. Und das ist bei der Mittagswelke dann die größte Gefahr, dass sie zu wenig Wasser in den Mittag reinkriegen und dann schlappen sie und dann meint man, jetzt muss ich auf Nacht nachfassen. Das ist dann das Verkehrte, weil dann kommen Pilzkrankheiten als erstes, wenn das Wetter ein bisschen umschlägt, schlägt sofort der Pilz zu, weil wir dann gewohnt sind, früh und abend gießen und dann geht es feucht in die Nacht und dann haben wir einen Schirm mit dem Pilz, der was jetzt in der Woche und nächste Woche gar keine Gefahr ist, weil der bricht nicht aus, weil da bei 45 Grad, was noch an der Blatttemperatur oder 40 Grad, was eine Blatttemperatur kriegt, das hält bei Pilz auch nicht aus.
0: Aber von der Temperatur her des Wassers nicht so kalt wahrscheinlich, genau. Oder? Schön fein, so wie wir es auch gern mögen.
1: Am besten war natürlich, wenn jeder Regentonne daheim hat, das war gut, aber das geht natürlich nicht. Aber das Wasser,
0: ja, man kann sie stehen lassen am Balkon,
1: genau,
0: oder?
1: Einfach genau, ein oder abgeschreckt verwenden. Also ja nicht, sagen wir mit diesen 5, 6, manchmal 8 Grad Wassertemperatur außen, Schlauch außen, das ist das Verkehrte. Aber wenn man es in der Früh macht, geht das schon. Also wenn man es in der Früh, wenn ich um 6 in der Früh, sage ich es etwas, wenn man um 6 in der Früh gießt oder 7, dann hat man da gar kein Problem, dann kann man auch mit kaltem Wasser gießen. Aber je mehr das...
0: je mehr sich es aufheizt...
1: Jetzt haben wir schon 25, ja, genau. Jetzt haben wir 25 und bei 25 mit 4 Grad ist natürlich 20 Grad Temperaturdifferenz. Das hebt keine Wurzel aus, gell? Und dann gibt es einen Schock, Wachstumsschock und dann gibt es Stress.
0: Das ist eigentlich schon mit den Menschen zu vergleichen, oder? Wenn wir total überhitzt sind und was runterstülpen, was eisig kalt ist, geht es uns halt auch nicht.
1: Du sprichst den Pflanzen bestens aus der Seele.
0: Ja, absolut. Ja, am Abend dann, okay, wenn es jetzt wirklich sein sollte, dass die Tomaten runterhängen am Abend, darf ich sie dann gießen?
1: Nein, bitte.
0: Wieso man nicht? Sie hängen runter.
1: Das ist wurscht. Die Tomate vertragt das. Umso kräftiger wird die Wurzel, umso weniger Krautfäule kommt, umso vitaler bleibt sie, wenn ich jetzt am Abend nochmal nachfasse und dann für mich auch die Platteln erwische. Das ist schlecht. Wenn man jetzt sagt, okay, ich gieße wirklich, was gut wäre, so wie bei Kronblumen, also Tomaten oder ganz wurscht was, nur am Ballen zu gießen, nur auf die Erde zu gießen, dass man keine Plattel trifft, wenn einem das gelingt, okay, dann von mir aus, dann kann ich es auf Nacht noch machen. Aber besser wäre es, die Tomate schlappen zu lassen, trocknen in der Nacht, auch wenn sie beleidigt ist mit dir, ohne Ende.
0: Dann in der Früh
1: gießen und dann macht sie richtig voll und dann hat sie die Stabilität und dann hat sie auch wirklich viel mehr Widerstandskraft, weil sie damit die Wurzeln suchen muss. Sie muss ja dann schauen, wo gibt es was. Und dann hat sie dieses kräftige Wurzelwachstum, was wir so sehr bei diesen Pflanzen, die so eine kurze Vegetationsperiode haben, wie Tomaten, Paprika und dergleichen, die was wirklich noch ein paar Monate da sind, und dass wir da wirklich das Hundertprozentige rausholen aus diesen Pflanzen.
0: Also Zeit ist wichtig, wann man sie gießt,
1: Temperatur,
0: wie man sie gießt und
1: die Menge, dass es kräftig
0: Menge,
1: ist.
0: Dass es
1: wirklich kräftig ist. Und es gibt noch welche, die etwas weniger Wasser brauchen. Logisch, ich brauche jetzt eine Sukkulente, also dickfleischige Pflanzen, nicht so viel, aber dafür eben die, die etwas richtig krautig sind, die brauchen halt mehr. Und bei Kronblume kann halt passieren, dass er schwarz mal gegessen muss.
0: Wenn Sie Fragen an den Erwin Seidemann haben, er ist jetzt erreichbar 0800 22 69 22. Und dann in dieser Stunde reden wir noch über das Gießen von Gras, über das Schneiden von Gras und mehr.

Und romantisch geht es jetzt zu auf 10:30 mit Kenny Rogers, Sheena Easton, We've Got Tonight.

0: Es ist kurz nach 10:30 und sicher unterwegs. Da sind Sie mit dem Radio Tirol Verkehrsservice. Pastornstraße zwischen Jochberg und Pastorn vor einer Baustelle wird der Verkehr wechselweise angehalten. Gute und sichere Fahrt.
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2: Am Mikrofon begrüßt Sie Robert Schuler. 2 Monate nach dem Großbrand im Hotel Klosterbräu in Seefeld hat die Betreiberfamilie gestern einen ersten Überblick über den wohl im zweistelligen Millionenbereich liegenden Schaden gegeben. Große Teile der alten Bausubstanz haben demnach Mitte April keinen Schaden genommen. Damit will man jetzt mit Dutzenden Arbeitern gleichzeitig auf der Baustelle Anfang Dezember wieder aufsperren, sagt Hotelier Alois Seierling.
3: Es hat mehrere Gründe. Einerseits wollen wir natürlich mit den gleichen Mitarbeitern, die im Sommer geplant waren, auf den Winter hin arbeiten. Und da ist dieses Zeitfenster überschaubar. Wir haben einige untergebracht in andere Hotels, ein paar helfen auf der Baustelle mit. Und das Wichtigste, wir wollen heuer mit unseren Gästen wieder Weihnachten feiern. Und wenn wir nämlich Weihnachten nicht offen haben, dann sind wir erst im nächsten Juni. Weil dann ist die Baustelle irgendwann erst im Winter fertig und dann ist schon wieder Frühling bzw. Zwischensaison in Seefeld. Das heißt, der 1.12. muss und wird halten.
2: Sagt der Hotelier. Brandstiftung wurde, wie berichtet, schon kurz nach dem Großbrand Mitte April ausgeschlossen. Die weiteren Abklärungen der Ermittler, Gutachter und der Versicherungen dauern noch an. In Sölden hat gestern Nachmittag ein Autofahrer einen Rennradfahrer angefahren und verletzt. Der 40-jährige Radfahrer hielt vor einem Zebrastreifen an, um eine Fußgängerin queren zu lassen. Der 44-jährige Pkw-Lenker hat das offenbar übersehen und fuhr den Rennradfahrer an. Dieser stürzte auf die Motorhaube und dann auf die Straße. Mit Verletzungen unbestimmten Grades musste er ins Krankenhaus Zams geflogen werden. Zum Sport. Beim Kletterweltcup in Innsbruck steigt heute die Entscheidung Radfahrer an. Dieser stürzte auf die Motorhaube und dann auf die Straße. Mit Verletzungen unbestimmten Grades musste er ins Krankenhaus Zams geflogen werden. Zum Sport. Beim Kletterweltcup in Innsbruck steigt heute die Entscheidung im Bouldern der Männer. Zuerst mit dem Halbfinale.

0: ist und ich hoffe, dass es mal aufgeht, dass ich dann vor dem Heimpublikum im Finale klettern kann.
1: Und um das zu schaffen, muss Gianluca Posch das Halbfinale unter den besten 8 beenden. Bei den Damen holte sich gestern die US-Amerikanerin Annie Sanders den Sieg im Boulderfinale. Österreicherin war da keine mehr dabei. Die 17-jährige Jakoba Rauter aus Götzens beendete das Halbfinale als 18.
2: Und wir werfen einen Blick auf die Temperaturen, die geben jetzt wirklich ordentlich Gas. Sie wollen es heute Nachmittag ja noch auf über 30 Grad schaffen, vielleicht sogar auf 35 Grad. Das ist tropisch. Nicht jeder mag das. 27 Grad gibt es jetzt zum Beispiel schon in Heiming und 23 Grad in St. Jakob in Defrecken. Also heiß für diese Höhe und heiß für diese Uhrzeit. Wie gesagt, heute tropische Temperaturen. Am Nachmittag wachsen wieder hohe Quellwolken und es kann das ein oder andere werden. Gewitter geben. Aber Gewitter können auch schön sein und nicht nur zerstörerisch. Haben Sie gestern Abend die zauberhaft gelben und rosa, altrosa Wolken gesehen? Es war schon eher spät, also so bei Sonnenuntergang, das muss so gegen 9:30 gewesen sein, so richtig hohe Quellwolken aufgetürmt und die haben ausgeschaut so wie ein zuckerrosa Eisbecher. Herrlich. Auch heute werden die Quellwolken wachsen. Isabelle Krasnitzer wünscht, kommen Sie gut durch diesen heißen Freitag.

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0: Achtung, in Radio Tirol Musik an diesem Vormittag zum Erfrischen. Wie wir richtig gießen, hat uns der Erwin heute ja schon mal angedeutet. Also am besten in der Früh bis 10, dann die Pflanzen in Ruhe lassen und am Abend eigentlich nur, wenn man die Blätter nicht benetzt und vielleicht besser auch doch nicht, weil in der Früh kann sich der ganze Wurzelballen schön vollsaugen mit dem Wasser und dann ist die Pflanze gewappnet, um der Hitze des Tages entgegenzutreten. Stimmt's, Erwin?
1: Du bist wunderbar. Ich lausche ganz ehrfürchtig.
0: Schau, genau. Das war mein Credo zum Vormittag. So, jetzt geht es darum, viele sind am Wochenende weg. Viele fahren in den Urlaub. Wie schaut das aus mit dem Vorgießen? Gibt man jetzt das Wasser unten in die Tasse vom Blumentopf oder muss man Rasensprenger installieren, der alle paar Stunden mal automatisch bewässert? Wie geht es mit dem Vorgießen, dass die Pflanzen das gut aufnehmen?
1: Jetzt haben wir zwei Sachen zusammengemischt, ja, okay. Aber das ist
0: die Blumen.
1: Das ist die Blumen. Also Vorratgießen ist das Schlechteste, was es gibt auf der Welt.
0: Ja,
1: das
0: aber heißt, was tun?
1: Ja, den Nachbar fragen, ob er mal einspringt, wenn man Wochenende weg ist. Oder ein Verwandter oder irgendwen. Nur nicht jetzt für 3 Tage, dass ich mir ausrechne, aha, wenn ich 5 cm reingieße und untersetze, so hoch wie er ist, dann kommt man bis Sonntag aus. Ja, aber dann sind die untersten 5 cm von den Wurzeln hin. Weil dann ist das eine ständige Wasser- und der Sauerstoffabschluss gestanden. Das ist das Verkehrteste, was man machen kann. Also das heißt, Vorratgießen ist Stressgießen. Das geht für Pflanzen nicht. Wir mögen auch nicht, wenn wir in einem Kübel Wasser, sogar bei 30 Grad und mit eiskaltem Wasser, eine Stunde im eiskalten Wasser mit die Füße rein sind wir krank. Und genauso geht es zur Pflanze. Das heißt, das ist Vorratgießen das Schlechteste. Es gibt verschiedene Möglichkeiten mit diesen umdrehten Flaschen, es gibt Tonkegelbewässerungen, das ist alles okay. Das ist super. Für eine gewisse Zeit, für 2 Wochen hilft die Flaschenbewässerung nicht. Aber da ist die große Gefahr. Und eben zum zweiten Thema Rasen.
0: Ja, überhaupt. Rasen jetzt einmal, denke ich mal, nicht runterschneiden bis Ende nie, weil wenn es so raufheizt,
1: ja,
0: dann wird er braun.
1: Das wissen wir von den ganzen Flächen, wo man durchgeht, wo es lange nicht geregnet hat, dass es noch braun wird. Es wird zwar regeneriert wieder sehr schnell, es wird wieder grün, wenn es einmal drauf regnet, aber man kann da vorbeugen, gerade im eigenen Garten, wenn das unterwegs irgendwo auf der Autobahn ist, ist uns das eher gleich, aber unter Anführungszeichen, aber im eigenen Garten war gut, eher auf 6 cm hoch stehen lassen, ja nicht runtermähen, der Rasenmäher hat jetzt wirklich Pause bei so einem Wetter. Also auch heute nicht mahnen, bitte. Lieber höher bleiben lassen und wenn es mal noch draufplatscht, ist auch gleich. Auf alle Fälle nicht mahnen. Und vielleicht sogar diesen Rasenmäherroboter, was viele haben, vielleicht etwas höher stellen. Weil auch da kann es Verbrennungen geben, noch auf den obersten halben Zentimeter und dann hat man zwar schön gemäht, aber dafür braun. Das kann man vermeiden, weil es ein Zierrasen ist. Das kann man vermeiden, indem man höher stehen lässt. Und natürlich, du hast recht, gießen wäre natürlich auch den Rasen gut, was natürlich viele Gemeinden dann sagen, mit mehr wenig Wasser, bitte nicht. Mhm. Aber natürlich, und da reden wir jetzt von 10 Liter pro Quadratmeter pro Tag. Das ist sehr, sehr viel Wasser. Mhm. Das heißt, wenn ich 500 Quadratmeter habe, seien es 5000 Liter Wasser, nur um den Rasen pro Tag zu gießen. Das ist so. Und da heißt eher über die Maat versuchen, höher zu bleiben. Als wie.
0: Und das ein bisschen einzudämmen.
1: Genau.
0: Wie schaut es denn aus? Also die Pflanzen schwitzen, die Pflanzen müssen irgendwie mit der Hitze zurechtkommen. Kriegen sie dann auch was Feines, dass es gut für sie ist?
1: So Elektrolyte, wie der Mensch auch.
0: Ja, so ein bisschen Traubenzucker oder ne?
1: Da heißt es Bittersalz.
0: Also
1: das Bittersalz, also Magnesiumsulfat. Magnesium ist ein ganz, ganz wichtiger Stoffwechselnährstoff, nicht nur für uns Menschen. Wir wissen, wenn wir mal etwas machen müssen, um uns leer zu räumen, nehmen wir einen Teelöffel Bittersalz in das Wasser rein, dann geht der Stoffwechsel gleich dahin. Da ist es auch so ähnlich, sage ich mal so, der Umsatz von Wasser wird durch Elektrolyte, sprich jetzt Magnesiumsulfat, erhöht. Das heißt, wenn ich gelegentlich einmal dieses Bittersalz verdünnt, ein Teelöffel auf einen Liter Wasser, Bittersalz.
0: Richtiges Bittersalz ins Wasser.
1: Genau.
0: Also ein Teelöffel verdünnt auf
1: einen Liter Wasser, ein Teelöffel und dann die Pflanzen bei der großen Hitze, aber nicht jetzt Mittag, klarerweise, sondern in der Früh vorbeugend einmal besprühen. Dann merkt man sofort, die Pflanzenvitalität steigt schon am nächsten Tag, weil einfach die Pflanze viel mehr Umsatz vom Wasser hat.
0: Okay, noch einmal, besprühen und nicht gießen.
1: Besprühen und nicht gießen, so ist es. In dem Fall besprühen. Das ist eben so, das ist ungefähr so wie der kleine Schluck Elektrolyt. Das ist noch bei uns was Gießen, der Rät, das tut man es auch nicht auf die Haut, aber es ist trotzdem diese kleine Dosis, weil dann die Spaltöffnungen das umsetzen können, aufnehmen, das macht man noch früher Und dann hat man einfach viel höhere Vitalität. Bittersalz, dieses ganz simple, einfache, billige, günstige Bittersalz.
0: Ein Teelöffel auf einen Liter
1: Wasser.
0: Alles klar. Lieber alles. Erwin, auf in deine, in dein grünes Reich.
1: Ja, ich muss auch
0: halt uns die Daumen, dass ja genau, dass bei uns alles schön grünt und blüht und nichts vertrocknet. Und keine bleibt, Pilze genau. kommen, keine Schnecken kommen, gar nichts. Genau. Einfach nur schön. Genau. Schönes Wochenende.
1: Ja, auch danke.

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1: Am Mikrofon Julia Wötzinger. Großbritannien könnte vor einem Premierministerwechsel stehen. Der beliebte Labour-Politiker Andy Burnham hat bei einer Regionalwahl einen Sitz im britischen Parlament ergattert. Jetzt könnte er Premier- und Labour-Chef Keir Starmer herausfordern. Jörg Winter in London, wie schnell könnte es jetzt gehen mit einem Wechsel?
2: Nun, die Wahl gestern ist ziemlich sicher das politische Ende von Premierminister Keir Starmer eben als Regierungschef. Er hat im Wesentlichen jetzt nur zwei Möglichkeiten. Er kann ein Datum bekannt geben, an dem er sich zurückziehen will. Und dann würde Andy Burnham sozusagen innerhalb der Partei gekrönt, vielleicht auf dem Parteitag in Liverpool im September. Oder Keir Starmer bleibt stur und will eine Kampfabstimmung. Dann würden beide oder auch noch andere Kandidaten am Stimmzettel stehen. Die Parteibasis müsste in einer wochenlangen Abstimmung eben darüber entscheiden. Dass Keir Starmer diese Abstimmung gewinnen kann, das ist fast ausgeschlossen. Man hört heute Morgen aus dem Burnham-Lager, dass man dem Premierminister jetzt ein paar Tage Zeit geben will, damit er sich ordnet, sprich, damit er über seine Zukunft nachdenkt. Aber man kann mit großer Wahrscheinlichkeit sagen, dass ihm zumindest bis zum Herbstbeginn Keir Starmer nicht mehr der britische Premierminister sein wird, sondern Andy Burnham, das mit großer Wahrscheinlichkeit ist.
1: Berichtet Jörg Winter aus London. Haushaltsenergie ist in Österreich nach den Preissteigerungen der vergangenen Monate im Mai wieder günstiger geworden. Der Energiepreisindex ist im Monatsabstand um 2,2% gesunken. Das liegt vor allem an Preisrückgängen bei Heizöl und Diesel. Energie ist im Jahresvergleich aber weiterhin ein wesentlicher Inflationstreiber. Der ÖAMTC warnt vor Hitze in Autos. Innenräume von Autos, die in der Sonne abgestellt werden, erhitzen sich innerhalb einer Viertelstunde auf 45 Grad, warnt der ÖAMTC. Das Fenster offen zu halten, helfe so gut wie nichts, heißt es. Es ist wegen gestrichener Förderungen schon auf der Kippe gestanden. Jetzt findet das Sommernachtskonzert der Wiener Philharmoniker doch statt. Heute Abend bei freiem Eintritt in Schönbrunn, Florian Kobler mit einem Ausblick.
3: Mit der leichten Kavallerie von Franz von Suppé begrüßen die Wiener Philharmoniker das Publikum. Klassik für alle lautet heuer das Motto. Am Dirigentenpult der 36-jährige Schweizer Lorenzo Viotti. Solist ist Bryn Terwel. Der walisische Opernstar wird nicht nur Verdi, Wagner und Boito singen, sondern auch pfeifen. Optischer Höhepunkt, das Staatsballett, das zu Klängen von Maurice Ravel riesige Schattenspiele zaubern wird auf die Fassade des Schloss Schönbrunn. Und schon traditionell schicken die Wiener Philharmoniker einen Gruß hinaus in die Welt mit dem Straußwalzer Wiener Blut.
1: Und ORF 2 überträgt das Konzert live zeitversetzt um 21.20 Uhr. Das waren die Nachrichten mit Julia Wötzinger.
4: Und zum großen Sommernachtskonzert werden die Sterne am Himmel funkeln. Es wird eine warme und eine trockene Nacht in Wien. Viel Vergnügen. Und auch bei uns geht es in den nächsten Stunden trocken und heiß weiter. Heute über 30 Grad. 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
5: Vorerst ist es noch sehr sonnig. Über den Bergen bilden sich aber schon kleine Quellwolken. Die werden allmählich größer und stellenweise entstehen dann Regenschauer und Gewitter, die meisten in Vorarlberg und Tirol. Einzelne Gewitter können heute heftig werden, vor allem mit großen Regenmengen. Der Nachmittag wird schwül und heiß mit 28 bis 35 Grad. Am Wochenende steigert sich die Hitze sogar noch ein wenig auf 28 bis 37 Grad. Zudem scheint die Sonne, vor allem an den Nachmittagen sind aber auch teils heftige Gewitter dabei, vor allem wieder mit viel Regen in kurzer Zeit. So viel zum Wetter mit Nicola Biermeier.
4: Und sicher unterwegs, da sind Sie mit dem Radio Tirol Verkehrsservice. Nochmal der Blick zur Pasturnstraße zwischen Jochberg und Pasturn. Vor einer Baustelle wird der Verkehr wechselweise angehalten. Und Zillertalstraße talauswärts bei Strass. Der Brettfalltunnel ist wegen einer Baustelle gesperrt. Der Verkehr wird umgeleitet.
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4: Ja, ich weiß, jeder hat schon ganz eilig und ist schon ganz kribbelig in den Augen schon den kühlen See im Spiegel zum Reinspringen. Ich weiß, es kann nicht schnell genug gehen, aber Musik zum Entschleunigen, die gibt's jetzt. hier bei uns. Schöne Zeit.
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0: die Sonne, die Zitrone. Es ist gleich 11:30 und jeden zieht es heute wie magisch raus ins Kühle nass.
1: Ja, heute ist total super, muss man natürlich ausnutzen, wenn wieder mal so ein Traumtag ist. Jetzt werden wir uns gleich ins Kühle nass begeben.

0: Es ist gleich 11:30 und sich unterwegs, da sind Sie mit dem Radio Tirol Verkehrsservice. Pastornstraße zwischen Jochberg und Pastorn. Vor einer Baustelle wird der Verkehr wechselweise angehalten. Das ist es aber jetzt auch schon gewesen. Gut so, denn es ist brennheiß im Auto. Gute und sichere Fahrt.
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2: Am Mikrofon begrüßt Sie Robert Schuler. Bei einem Forschungsprojekt der Universität Innsbruck gemeinsam mit dem Naturhistorischen Museum in Wien ist eine neue Fischart entdeckt worden. Es geht um kleine Elritzenfische, von denen insgesamt 5 Arten nachgewiesen wurden. Eine davon war bisher unbekannt. Bei dem sogenannten Sparkling Science Projekt waren zahlreiche Laienforscher beteiligt, berichten Jessica Hubmann und Hermann Hammer.
3: Rund 1000 Schülerinnen und Schüler sowie Freizeitfischer haben über einen Zeitraum von 2,5 Jahren Wasser- und Fischproben gesammelt. Die Daten wurden anschließend von Forscherinnen ausgewertet. Dabei wurde eine neue Elritzenart entdeckt. Die kleinen Schwarmfische seien für den Naturschutz von großer Bedeutung, da sie empfindlich auf Veränderungen in der Umwelt wie etwa steigende Wassertemperaturen reagieren. Die Ergebnisse sollen dazu beitragen, österreichische Süßwassersysteme besser zu schützen. Bisher fehlen dafür oft ausreichende Daten. Das Projekt zeige, wie wertvoll die Beteiligung der Bevölkerung für Forschung und Artenschutz sein kann, so das Forscherteam.
2: Bei einem Unfall mit einem Linienbus ist gestern Nachmittag in Alpbach ein 13-jähriger Radfahrer schwer verletzt worden. Der Jugendliche wurde auf der Alpbacher Dorfstraße von dem bergwärts fahrenden Bus überholt. Dabei streifte das Fahrzeug den Radfahrer, der zu Sturz kam. Aufgrund der Verletzungen am linken Fuß wird vermutet, dass der Jugendliche unter einen Reifen des Busses kam. Er musste in das Krankenhaus nach Kufstein eingeliefert werden. Und im Gemeindegebiet von Mirdas im Stubai ist gestern Nachmittag ein Firmen-Pkw in Brand geraten. Der 51-jährige Lenker war mit 4 Insassen von der Brenner-Autobahn kommend auf der Stubaitalstraße unterwegs, als aus dem Motorraum Rauch aufstieg. Er stellte das Fahrzeug auf einem Feldweg neben der Straße ab und alarmierte die Feuerwehr. Die Feuerwehr Schönberg konnte den Brand zwar rasch löschen, am Pkw entstand aber Totalschaden. Personen wurden nicht verletzt.
0: Und es ist heiß, heiß, heißer in dieser Stunde oder spätestens in der nächsten werden wir den 30er schon in Innsbruck erreichen. Und in 2 Tagen, da steht ja dann auch schon Sommer am Kalender und dauert die Hitze dann bis über 7 Schläfer hinaus. Also bis zum nächsten Wochenende, dann schaut es nach einem sehr heißen, langen Sommer aus. Ganz sicher ist es allerdings noch nicht. Sicher aber ist der Temperaturrekord von Lienz von 33,3 Grad für einen Juni, der wird heute eingestellt. 34 Grad werden die höchsten Temperaturen sein. Kommen Sie gut durch die Hitze, das wünscht Isabella Krasnitzer.

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1: Also Solarenergie hat jetzt im Moment wirklich absolute Hochsaison. Die Sonne brennt vom Himmel beinahe 16 Stunden lang. Und Sonnenstrom ist auch sehr beliebt. Und schön, wenn man sich so eine Photovoltaik-Schindel schnappen kann. Wir haben heute in unserem Solar-Lalala ein Lied angespielt. Und das klingt so.
2: Lala.

0: Und dieses Lied haben wir heute sogar schon in Radio Tirol gespielt. Und die Michaela ist jetzt ganz mutig und meint...
1: Hallo, grüß euch. Da ist die Michaela Lüftner aus Begnau. Die richtige Lösung fürs heutige Solalalala, denke ich, ist der Roger Miller mit Walking in the Sunshine. Ich hoffe, es stimmt.
0: Da wäre die Auflösung. Walking in the Sunshine, sing a little sunshine song. Wunderbar, liebe Michaela, die Schindel gehört ganz dir. Viel Freude damit. Viel Freude auch an der Sonne und keinen Sonnenbrand holen. Es geht dann in der nächsten Woche wieder weiter mit unserem Spiel. Gratulazione grande.
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0: Und es geht weiter mit den Bengals.

Yes, let's swing. Einmal rechts und einmal links. Gleich ist Mittag da. Die Sonne befindet sich dieser Tage auf ihrem Sonnenhöchststand. I'm on fire. Äußerlich und innerlich mit Bruce Springsteen. Vorfreude auf ein Wochenende. Am See

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2: Es ist 12 Uhr. Sie hören die Glocken der Pfarrkirche zu den Heiligen Ulrich und Jakobus aus Obertiljach in

0: Die Gemeinde Obertiljach in Osttirol gehört zum Bezirk Lienz. Urkundlich erwähnt wird ein Ortillium schon im Jahre 1075. Die heutige Pfarrkirche zu den Heiligen Ulrich und Jakobus stammt aus der Barockzeit. Errichtet wurde sie vom bekannten Priesterbaumeister Franz de Paula Penz von 1662 bis 1664. Anton und Josef Zoller schmückten das Gotteshaus mit Deckenfresken. Die kunstfertige Orgel von 1904 verdankt die Kirche dem Orgelbauer Franz Reinisch aus Steinach am Brenner. Eine Generalrestaurierung der Kirche und der Orgel erfolgte in den Jahren 2008 bis 2010.
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2: Herzlich willkommen zum Mittagsjournal. Das sind unsere Themen. Viele Firmen in Österreich setzen die Hitzeschutzverordnung noch nicht richtig um. Die Entspannung im Konflikt zwischen den USA und dem Iran merkt man auch an den Tankstellen. Und bei der Fußball-WM hoffen Brasilien und die USA auf den Sieg. Am Mikrofon ist Miriam Reichel. Mit der großen Hitze steigen auch die Belastungen für Menschen, die im Freien arbeiten. Für ihren Schutz gilt seit Jänner die Hitzeschutzverordnung. Das heißt, Unternehmen müssen Hitzeschutzpläne umsetzen. Da gibt es aber noch Luft nach oben. Veronika Mauler berichtet.
3: Ab einer gefühlten Temperatur von 30 Grad gibt die Cheersphere die Hitzewarnstufe 2 aus. Ab dann müssen Schutzmaßnahmen ergriffen werden, sagt Harald Bruckner von der Arbeiterkammer.
4: Dass man zum Beispiel manche Bereiche beschattet, Vordächer aufbaut, also für die Arbeitsvorbereitung, dass man Wasser zerstäubt, das dann einen Kühleffekt entfaltet.
3: Manfred Denk von der Wirtschaftskammer sagt, die Verordnung bringe nur mehr Bürokratie.
5: Das sind alles Dinge, die wir schon lange machen, nur jetzt ist halt die ganze Dokumentationspflicht umfangreicher geworden und darauf weisen halt die Arbeitsinspektorate hin.
3: Bisher wurden gut 740 Betriebe von den Arbeitsinspektoraten kontrolliert. In 240 Fällen gab es keinen Hitzeschutzplan. Noch wird beraten und nicht gestraft. Die betroffenen Unternehmen haben jetzt 8 Wochen Zeit nachzubessern.
2: Die Einigung im Konflikt zwischen den USA und dem Iran lassen auch den Ölpreis deutlich sinken. Kommt das auch schon bei den Tankstellen an? Johannes Schmerger-Lunder berichtet.
6: Freitagmittag, kurz vor 12 Uhr. Es ist viel los hier bei dieser Tankstelle in Wien-Meidling. Dass durch die Entspannung im Iran die Spritpreise nun auch sinken, glauben hier die wenigsten. Sie sind gerade beim Tanken. Was tanken Sie und wie viel zahlen Sie jetzt dafür?
7: Naja, sehen Sie, ich tanke super 95 und zahle jetzt 68 Euro.
6: Für knapp 41 Liter. Ja. Sind Sie zufrieden mit dem Preis?
7: Naja, es ist natürlich schon sehr hoch. Ne?
8: Ich gebe es zu, ich schaue nicht drauf. Ich tanke, wenn er leer ist. Und wenn ich ihn von meiner Jugend, also Sohn und Schwiegertochter, fast leer bekomme, dann muss ich halt mehr tanken. Aber nach dem Preis schaue ich nicht.
6: Wie nachhaltig die gesunkenen Spritpreise sind, ist derzeit schwierig zu sagen, berichten Experten am Vormittag. Aber in den nächsten Tagen sollte tanken aller Voraussicht nach etwas günstiger werden.
2: Die Verhandlungen über ein endgültiges Kriegsende zwischen den USA und dem Iran hängen in der Schwebe. Heute wäre dafür eigentlich ein Treffen in der Schweiz geplant gewesen. US-Vizepräsident J.D. Vance hat seine Reise aber abgesagt. Er betont, die Verhandlungen würden stattfinden, er wisse nur noch nicht wann genau. Bei der Fußball-WM in den USA hofft Brasilien heute Nacht auf den Sieg gegen Haiti. Und auch das US-Team zeigt sich vor dem Match gegen Australien kampfbereit. Martin Lang berichtet.
9: Im Nordwesten ist Seattle heute der sportliche Mittelpunkt der USA. Nach dem Auftaktsieg herrscht eine Stimmung aus Selbstverständnis über den Erfolg und Hoffnung sogar auf den WM-Titel. Und US-Coach Mauricio Pochettino macht eine klare Ansage, wie man es in den USA gerne hört. Respekt vor den Australiern, aber wir sind bereit zu kämpfen. USA-Australien ab 21 Uhr und Turnierfavorit Brasilien trifft auf Haiti. Und Brasiliens Star-Trainer Ancelotti wird in Brasilien schon kritisiert. Den Druck muss ich aus. Halten, aber ich bleibe dabei, man gewinnt die WM nicht mit dem ersten Spiel. Ab 2.30 Uhr Brasilien gegen Haiti und ab Mitternacht in der Nähe von Boston Schottland gegen Marokko und den Pubs in Boston geht angesichts von zigtausenden schottischen Fans nahezu täglich das Bier aus.
2: Heute findet in Wien wieder das Sommernachtskonzert der Wiener Philharmoniker statt. Sie spielen ab 20.45 Uhr bei freiem Eintritt vor dem Schloss Schönbrunn. Dirigent ist der 36-jährige Schweizer Lorenzo Viotti. ORF 2 überträgt das Konzert live zeitversetzt ab 21.20 Uhr. Das war das Mittagsjournal mit Miriam Reichel.
10: Die Luft, die kommt aus Afrika zu uns und sie ist feucht, heiß und Gewitter sind in den Bergen natürlich vorprogrammiert. Der Radio Tirol Wetterservice jetzt mit Daniel Stanker.
11: Die Hitzewelle nimmt heute richtig Fahrt auf. Die aktuellen Meldungen aus den Landeshauptstädten, es ist überall heiter bis wolkenlos. Wien 31 Grad, Eisenstadt 30, St. Pölten 29, Linz 31, Salzburg 30, Innsbruck 31, Bregenz 28, Graz 31 und Klagenfurt 28 Grad. Am Nachmittag geht es sonnig, heiß und zum Teil schwül weiter. Die Höchstwerte 28 bis 35 Grad, 35 werden es zum Beispiel im Wiener Becken oder im Inntal. Über den Bergen bilden sich ein paar Wolken und in weiterer Folge Wärmegewitter, vor allem im Bereich von Vorarlberg bis Salzburg und Oberkärnten, eventuell auch in der Obersteiermark. Die Gewitter können dann auch heftig sein mit Starkregen. Am Wochenende steigert sich die Hitze noch einmal. 30 bis 37 Grad werden es. Dazu gibt es wieder viel Sonnenschein, vor allem am Vormittag. Am Nachmittag entstehen ein paar, teils heftige Gewitter. So viel zum Wetter von Daniel Stanker.
10: Und sicher unterwegs sind Sie mit dem Radio Tirol Verkehrsservice Pasturnstraße. Zwischen Jochberg und Pasturn von der Baustelle wird der Verkehr wechselweise angehalten. Das ist es aber auch schon gewesen. Ich wünsche eine gute Fahrt. Mit Flipflops laufen, wunderbar, ich liebe das. Und zum Glück ist der Asphalt noch nicht so heiß, dass die Floppies unten dann ganz weich werden. Ah, das ist unangenehm. Mineralwasser mit frisch gepresster Zitrone und ein Stückchen von der Wassermelone.
12: Ich liebe die Hitze. Endlich einmal Sommer, endlich einmal Badezeit. Kann nichts Schöneres geben.
10: Wir sind gewappnet.
1: Hallo Wochenende, hallo Musik mit Isabella Krasnitzer.

0: Auf bis zu 34, vielleicht sogar 35 Grad klettern die Temperaturen heute. Es ist auf jeden Fall der heißeste Tag bis jetzt des Jahres. Und heiß her geht es auch in unserer Nachrichtenredaktion, Helena Fröhlich.
1: Die Landeshauptleute präsentieren in diesen Minuten ihre Positionen zur geplanten Reformpartnerschaft mit dem Bund. Und die Staatsanwaltschaft Innsbruck will gegen die FPÖ-Landtagsabgeordnete Gudrun Kofler ermitteln. Es geht um den Tatbestand der Wiederbetätigung nach dem Verbotsgesetz. Hintergrund ist eine Gefällt-mir-Angabe der Politikerin bei einem Foto eines Neonazi-Aktivisten.
0: Und weitere spannende Themen gibt es heute in der Radio Tirol Mittagsinformation ab 12.30 Uhr.
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Stardust, Musik in Radio Tirol. Und wir lassen uns hintragen auf 12:30 mit Rad Stewart, Baby Jane. Schönen Freitagmittag.

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1: Sicher unterwegs, da sind Sie mit dem Radio Tirol Verkehrsservice um kurz nach 12:30. Keine nennenswerten Störungen. Ich wünsche eine gute Fahrt.
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3: Landeshauptleute präsentieren in diesen Minuten ihre Positionen zur geplanten Reformpartnerschaft mit dem Bund. Geiersterben in Osttirol geklärt. Nicht die Vögel, sondern Wölfe waren das Ziel. Und das Wetter, heute gibt es den bislang heißesten Tag des Jahres.
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3: Heute Vormittag haben die Landeshauptleute unter Vorsitz von Tirols Landeshauptmann Anton Matle von der ÖVP im Innsbrucker Landhaus getagt. Neben den mehr als 20 Tagesordnungspunkten stand vor allem die mit dem Bund ausgerufene Reformpartnerschaft im Mittelpunkt. Es galt, eine gemeinsame Position zu finden, wie die Bereiche Gesundheitswesen, Bildung, Energie, Verwaltung und Verfassung bürgernäher gestaltet werden können. In diesen Minuten beginnt im Landhaus eine Pressekonferenz, in der die Ergebnisse präsentiert werden. Nathalie Wander ist bei mir im Studio und fasst zusammen, was bislang bekannt geworden ist.
4: Ja, gegen 9 Uhr sind die Landeshauptleute heute Vormittag alle der Reihe nach im Landhaus eingetroffen. 8 an der Zahl. Der burgenländische Landeshauptmann Hans-Peter Doskozil von der SPÖ hat sich nach einer Operation von seinem Landesamtsdirektor vertreten lassen. Nach dem obligatorischen Gruppenfoto vor den Landesfahnen ging es dann rasch in den Konferenzraum, weil es stand ja doch einiges auf dem Programm. Begonnen wurde mit den 24 Anträgen, die auf der Tagesordnung standen. Die wurden alle einstimmig angenommen. Dazu zählt etwa die Stärkung des Ehrenamts, wie der Kärntner Landeshauptmann Daniel Fellner von der SPÖ, der die Sitzung kurz vor Schluss verlassen hat, gegenüber dem ORF Tirol erklärt hat.
5: Eines, das mir besonders am Herzen liegt, die Stärkung des Ehrenamtes. Da hat es überhaupt mehrere Anträge gegeben. Einerseits steuerliche Begünstigungen für Menschen, die ehrenamtlich für andere Menschen da sind. Und ein weiteres Thema ist die kostendeckende Abgeltung der ÖGK für unsere Rettungs- und Krankentransportdienste.
4: Außerdem will man die regionale Medienlandschaft in den Bundesländern absichern und auch die möglichen Schließungen von Bezirksgerichten waren Thema, die wurden besonders kritisch gesehen. Und während man sich bei den Tagesordnungspunkten rasch einig war, wurde rund um die Positionen für die Reformpartnerschaft schon härter verhandelt. Da gab es einige Knackpunkte.
3: Vor wenigen Tagen haben ja die Gesundheitsreferentinnen und Referenten der Bundesländer eine gemeinsame Position zur Zukunft des Gesundheitssystems erarbeitet. Haben sich die Landeshauptleute heute diesem Positionspapier angeschlossen?
4: Sie haben es zur Kenntnis genommen, heißt es, und werden es in die weiteren Verhandlungen einbeziehen. Ob und auf welche Positionen man sich in den jeweiligen Bereichen geeinigt hat, das präsentieren die Landeshauptleute, wie gesagt, in diesen Minuten im Landhaus. Vorab zu erfahren war noch, dass die Länder das Elektrizitätswesen an den Bund übertragen wollen, dass etwa beim Bau von Stromleitungen nur mehr eine Behörde zuständig ist. Bei der Bildung wollen die Länder das Personalmanagement übernehmen, heißt es. Aber wie gesagt, die Ergebnisse werden in diesen Minuten präsentiert. Wir berichten dann darüber in den nächsten Nachrichtensendungen.
3: Danke, Nathalie Wander. Die Staatsanwaltschaft Innsbruck will jetzt gegen die FPÖ-Landtagsabgeordnete Gudrun Kofler ermitteln. Es geht um den Tatbestand der Wiederbetätigung nach dem Verbotsgesetz. Hintergrund ist eine Gefällt-mir-Angabe der Politikerin bei einem Foto eines Neonazi-Aktivisten. Bevor die Behörde aber ermitteln kann, muss der Landtag grünes Licht geben. Benedikt Kapferer berichtet.
6: Nach einem Bericht des ORF Tirol und viel Kritik an der Gefällt-mir-Angabe vergangene Woche ist jetzt auch die Staatsanwaltschaft Innsbruck aktiv geworden. Per Schreiben an den Tiroler Landtag beantragt sie die Zustimmung zur behördlichen Verfolgung einer Abgeordneten, bestätigen die Landtagsdirektion und der Sprecher der Staatsanwaltschaft Hans-Jürg Mayer. Das bedeutet, dass der Landtag die parlamentarische Immunität der FPÖ-Abgeordneten Gudrun Kofler aufheben muss, damit die Behörde überhaupt ermitteln kann. Noch wurde also kein Verfahren eingeleitet. Lediglich ein Anfangsverdacht wegen Wiederbetätigung liegt vor. Bei dem Like ist es um ein Posting eines US-amerikanischen Rechtsextremen gegangen. Darin ist ein in Österreich verbotenes Symbol zu sehen. Gudrun kann. Noch wurde also kein Verfahren eingeleitet. Lediglich ein Anfangsverdacht wegen Wiederbetätigung liegt vor. Bei dem Like ist es um ein Posting eines US-amerikanischen Rechtsextremen gegangen. Darin ist ein in Österreich verbotenes Symbol zu sehen. Gudrun Kofler sehe

0: Im Osttiroler Gailtal gibt es laut WWF neue Erkenntnisse. Zumindest 3 der verendeten Vögel hatten Fleisch von Rotwild im Magen. Daher gibt es den Verdacht, dass Wölfe und nicht Geier das eigentliche Ziel der Vergiftung gewesen sein könnten, berichtet Robert Hippacher.
1: Anfang des Monats wurden im Kärntner Lesachtal und bei Untertiljach in Osttirol 6 tote Gänsegeier aufgefunden. Erste Untersuchungen haben ergeben, dass die Vögel durch eine Vergiftung verändert sind. Das in der EU verbotene Pestizid Carbonfuran wurde in den Körpern nachgewiesen. Dass in den Mägen der Gänsegeier Rotwild als Nahrungsreste gefunden wurde, erhärtet jetzt die These, dass die Gänsegeier quasi als Kollateralschaden zu Tode gekommen sind. WWF und BirdLife vermuten, dass das Gift gegen Wölfe ausgelegt worden sein könnte. Erst im April wurden in Italien 18 Wölfe mit der verbotenen Substanz getötet. Gänsegeier können als Aasfresser Kadaver über hunderte Kilometer weit aufspüren. Das Beispiel zeige, dass Giftköder völlig unkontrolliert Tiere gefährden können, so eine WWF-Expertin. Hinweise werden an die Polizei in Kärnten erbeten.
0: Gutes und gesundes Essen für Mitarbeiterinnen und Mitarbeiter, besonders wenn rund um die Uhr gearbeitet wird, ist in vielen Betrieben ein großes Thema. Dazu kommt der Fachkräftemangel in Küchen. Aber auch viele Kantinenbetreiber sagen, es rechne sich nicht mehr. Im Krankenhaus Hall kocht ab sofort ein Küchenroboter. Rund um die Uhr, 7 Tage die Woche. Wolfgang Böhmer.
2: Auf gerade mal 3,5 Quadratmeter arbeitet die Robotereinheit hier im Haus 14 mitten im Krankenhaus. Bis zu 100 Mahlzeiten pro Stunde werden auf Wunsch aus 18 frischen Zutaten zubereitet. Die werden aktuell mehrfach täglich frisch nachgefüllt, sonst macht der Roboter aber alles alleine. Nach 1 bis 2 Minuten wird das Essen in einer Kartonbox über eine Klappe ausgegeben. Rund um die Uhr, 7 Tage die Woche. Vor allem für Mitarbeitende im Nacht- und Wochenenddienst eine Erleichterung, mit 2 Mitarbeiterinnen aus dem Kreissaal und der Anästhesie erzählen.
3: Ich bin ganz zufrieden, ganz happy, weil es auch wirklich frisch heraus, also zusammengestellt wird, weil das 7/24 zur Verfügung steht.
4: Das heißt, ich kann, obwohl ich auch für einen Notkreiserschnitt zuständig bin, für einen Herzalarm, ich kann da runtergehen und mir was Frisches, Gutes holen.
5: Wie wurde es bislang?
4: Wir haben bis jetzt eine Möglichkeit gehabt, über den Automaten uns was rauszudrücken. Aber es hat halt einmal passieren können, dass der Automat leer war. Und dann war halt der Magen auch leer.
2: Aktuell sind es hauptsächlich Salate, Joghurts, aber auch Bowls, die der Roboter zusammenstellt. In ein paar Wochen wird es auch warmes Essen geben. So wie jetzt. Alles frisch, rund um die Uhr, 365 Tage im Jahr. Das war auch das Hauptargument für Wolfgang Markel, den kaufmännischen Direktor, einen Roboter ins Bistro zu stellen, statt sich einen neuen Pächter zu suchen.
6: Wir haben zwar relativ viele Leute im Haus, aber zu ganz unterschiedlichen Zeiten. Und die Frequenz war halt nicht genau untertags, unter der Woche, wo Personal da war, sondern einfach zu anderen Zeiten. Und das haben wir einfach dann nicht geschafft. Der Pächter hat sich dann eben verabschiedet. Und dann haben wir uns überlegt, was können wir tun, wo wir 24 Stunden was anbieten können, ohne personalintensive Tätigkeit. Da war halt neulich, den Automaten zu wählen.
2: Das Ganze ist natürlich ein Zusatzangebot für Angestellte, aber auch Besucher und Angehörige. Die Patientinnen und Patienten werden natürlich weiter über die Großküche 3-mal am Tag versorgt.
0: Ja, dann Mahlzeit, das war die Radio Tirol Mittagsinformation. Einen angenehmen Nachmittag.
7: Und nur Leichtes empfiehlt es sich, an diesen Tagen zu essen, denn die Hitzeschlacht, die ist eröffnet. Schon 31 Grad messen wir jetzt in Landeck, Innsbruck, Imst und auch in Kufstein. 34 Grad werden es heute sicher werden. Ein Hoch über Spanien und heiße Luft aus Afrika sind quasi der Turbo für diese Hitze. Und da die Strömung über dem Mittelmeer auch viel Feuchtigkeit auftanken kann, ist die Luft auch feucht labil. Gewitter gibt es heute schon, auch am Wochenende noch. Am Montag wird es dann sonnig und heiß, hochsommerlich, aber etwas gewitterstabiler. Und sogar in 2000 Metern hat es um die 20 Grad. Strandmusik, heiße Schwünge, Lambada, feinen Sommer sozusagen, wünscht Isabella Krasnitzer.

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Und ab übermorgen dürfen wir auch sagen, wir legen jetzt wirklich den Sommer auf, denn am Sonntag, da steht Sommer am Kalender. Das Leben ist ein langer, ruhiger Fluss. Nein, es ist ein rauschender Bach und da kühlen wir jetzt unsere Füße mit Yellow River. Christy, für Ihren Freitag.

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1: Oh yes. Einer, der seine Singing Boots jetzt schon anhat und bei mir im Studio steht, das ist der Cosmo und... Oh mein Gott, Cosmo, ich gratuliere dir. Du bist ein Zwilling.
2: Ich bin ein Zwilling, ja.
1: Total. Und wir sind so glücklich. Wir sind das erste Studio, überhaupt die ersten, die jetzt einen 20-jährigen Cosmo begrüßen dürfen.
2: Ja.
1: Happy Birthday, du hattest gestern Geburtstag.
2: Dankeschön. Ja, danke, dass ihr dran gedacht habt. Ja, gestern hatte ich Geburtstag.
1: Wir sind glücklich, wir sind glücklich. Sag mal, es ist noch gar nicht so lange her, dass du bei uns hier in Tirol gewesen bist, sozusagen vor dem Landestheater Vorplatz.
2: So ist es,
1: hast du die Goldmedaillen besungen sozusagen mit deinem Tanzschein und hast sie alle zum Swingen und zum Grooven gebracht. Das ist jetzt einige Zeit her, jetzt ist es grün. Gefällt es dir bei uns in Tirol, wenn es so schön grün ist?
2: Oh, ich war schon mehrmals da, auch unabhängig von der Medaillenfeier, und es ist immer schön.
1: Also
2: es
1: gehst du auch rauf auf die Berge?
2: Und ich bin ein großer Wanderfan, also so wie das Lied von Volkshilfe, ich bin ein Wanderer und ich mache das super gern, und das ist der perfekt in Innsbruck. Ja.
1: Weil du sagst, ich bin ein Wanderer, du bist ja heute sozusagen Opener bei Volkshilfe in Kufstein.
2: So ist
1: am
2: es.
1: Abend geht es für dich schon los. Und wie gesagt, du hast ja, und ich habe ein bisschen in deiner Biografie gestöbert, du hast dich schon sehr früh mit Musik beschäftigt. Mhm. Du bist in Budapest geboren und du hast schon mit 4 begonnen, sozusagen dich in die Musik oder dir die Musik einzuprägen. Ein absolutes Talent, dann hast du, weil ihr seid nach Österreich gezogen, hast du schon mit 13 bei einer Opernsängerin Gesangsstunden genommen.
2: Genau.
1: Hätte ich dir jetzt ehrlich gesagt gar nicht zugeschrieben für das, was du auf der Bühne machst, weil es ist ja eigentlich komplett konträr. Das heißt, du bist eigentlich auch im klassischen Bereich angesiedelt?
2: Ja, also da hatte ich so ein bisschen meine Anfänge, habe ich mal ein bisschen probiert, und von da bin ich dann eigentlich zum Jazz eher gewandert, und das ist dann auch noch ein bisschen, also schon auch anders vom Pop, und ich konnte aber schon viel auch mitnehmen von der Zeit. Also es ist dann doch sehr so diese Präsenz auf der Bühne, die man da hat, vor allem bei Oper und Klassik, das ist schon, schon eine Challenge. Und es war halt schön, auch mal so die ganzen verschiedenen Techniken in Gesang halt kennenzulernen. Das war schon cool.
1: Ja, du hast ja auch bei Voice of Kids mitgemacht. Jetzt hilf mir, in welchem Jahr das gewesen ist.
2: 2022.
1: 2022, da hast du Frank Sinatra dargebracht.
2: Genau.
1: Das heißt, du kannst eigentlich ganz viele Musikgenre bedienen. Das ist unglaublich.
2: Ja. Dankeschön.
1: Und wo lernst du deine Moves? Wie trainierst du dafür?
2: Meine Moves, boah.
1: Ich kann es immer noch nicht.
2: Wenn keiner zuschaut, wenn ich allein zu Hause bin, dann...
1: Dann musst du los sozusagen.
2: Dann muss ich los, und dann und vor allem auf der Tanzfläche, wenn das Publikum gut stimmt, also wenn dann alles passt am Abend und wenn eventuell die Leute auch noch einen Tanzschein haben, dann ist es ideal. Dann
1: ja, aber das ist ja viral durch die Decke gegangen, oder? Überall können sie jetzt deinen Tanzschein.
2: Voll.
1: Ich habe einen Knoten in den Armen, ich kann es immer noch nicht, das ist unmöglich. Aber was mir schon aufgefallen ist, jetzt bist du ein total offener, sympathischer junger Mann mit 20.
2: Schön.
1: Und du hast aber trotzdem auf der Bühne eine Entwicklung durchgemacht. Also mir ist vorgekommen, du bist immer besser geworden. Das hat ja immer mehr getaugt, wenn die Leute dir zugejubelt haben und du warst da mittendrin, oder?
2: Voll.
1: Also am Schluss warst du eigentlich mit Publikum auf der Bühne.
2: Ja, ich meine, das war ja das Schöne an Tanzschein. Wir wollten immer die Menschen zusammenbringen mit dem Song und die Leute gemeinsam zum Tanzen bringen. Und dass das dann wirklich so geklappt hat, das hat mich so erfüllt. Also das ist so schön, wie vom Kindergarten bis zum Altersheim, wie das die Menschen zum Tanzen gebracht hat. Das war für mich das Ziel, und das haben wir erreicht. Das ist wirklich schön.
1: Jetzt wollen wir aber auch noch über deine neue Musik reden. Du hast eine EP rausgebracht, Lieber tanz ich weiter. Da geht es wieder ums Tanzen. Allerdings ist das, so habe ich es jetzt verstanden, ist das schon eine coole Musik, wo es ums Tanzen geht, aber schon auch mit einem ein bisschen ernsteren oder ja, mit einem bewussten Hintergrund. Magst du uns da ein bisschen was drüber erzählen?
2: Ja, ich meine, es ist natürlich gerade so ein stressiger Alltag und generell in der Welt, es geht zu und es gibt irgendwie düstere Schlagzeilen, und ich finde, da braucht man gerade einfach so ein bisschen Musik, die einen ablenkt und die einem eine Pause geben, und ich finde, man kann sich auch eine Pause gönnen, und das Schöne ist halt, die Menschen machen immer noch den Tanzscheintanz. Das ist halt das Coole. Deswegen fand ich das so passend mit lieber tanze ich weiter, auch nach dem ESC und auch nach Tanzschein. Und in den Songs geht es halt generell ums Tanzen auch im Leben. Wenn man gerade schwer verliebt ist bei Du machst mich high oder zum Beispiel im Song Den Sommer überleben, wenn man gerade sein Herz gebrochen bekommen hat. Oder bei Alle meine Nachbarn geht es darum, wie ich nach Wien gezogen bin und so die Wiener Kultur und den Walzer kennengelernt habe.
1: Ja, und da gibt es auch einen Song dazu. Alle meine

0: Nochmal.
1: Nochmal, ja, nochmal, wenn wir dann gleich hören. Yeah. Apropos Liebe, wie steht's um dein Herz?
0: Ich bin gerade stockverliebt.
1: Wirklich?
0: In meine Band, weil wir hatten letzte Woche unsere erste Support-Show bei Volksriff und es war so cool. Also ich kann es kaum erwarten, heute Abend in Innsbruck immer einen Kufstein zu spielen und jetzt habe ich es vorweggenommen und dann wieder nach Tirol zu kommen und zwar im Oktober, am 15. Oktober sind wir ja in Innsbruck, sind wir wieder da in der Music Hall und da freuen wir uns auch schon sehr.
1: Wir rufen uns jetzt gleich ein mit dir, Cosmo Tanzschein, jetzt.

0: wo sie heute aber schon reinkommen. Das ist zum Konzert in Kufstein. Vor Volkshilfe wird Cosmo auftreten, sozusagen den Opener machen. Und Cosmo, da wird man heute auch neue Lieder von dir zu hören kriegen, oder?
1: Ja, yeah, so ist es. Also wir spielen jetzt die Songs von der EP und letzte Woche hat es schon super geklappt. Ich freue mich super auf heute Abend mit Out of Order und Volkshilfe. Das wird richtig cool.
0: Und ich freue mich auf die neuen Songs. Du, sag, wer heute keine Zeit hat, bei dir vorbeizukommen, wann bist du wieder da? Hast du gesagt, irgendwann im Oktober, oder?
1: Genau, 15. Oktober sind wir in Innsbruck in der Music Hall und davor wird es auch noch mehr Songs geben. Ich arbeite vielleicht an einem Album. Was?
0: Okay. Ja, das, sorry. Vielleicht an einem Album. Gut.
1: Genau. Also es wird noch Musik geben und wir kommen wieder her. Also würde mich sehr freuen, wenn ihr vorbeikommt.
0: Heute schon weit angereist, nämlich aus dem weiten, fernen Osten Österreichs. Cosmo heute hier bei uns. Alles Gute auch für das Konzert. Welcome to Tirol und alles Gute nochmal zum Geburtstag.
1: Dankeschön. Ciao, ciao. Vielen Dank.

0: Es ist gleich 13:30 und sich unterwegs, da sind Sie mit dem Radio Tirol Verkehrsservice. A12 Interlautobahn Richtung Bregenz zwischen Wattens und Hallmitte. Ein Unfall auf der Überholspur ist passiert. Es gibt bereits 2,5 Kilometer Stau. A13 Brenner Autobahn Richtung Innsbruck bei Brenner Nord. Im Baustellenbereich ist nach einem Unfall die Überholspur gesperrt. 4 Kilometer Stau bis auf die Südtiroler Seite zurück. Und auf der Pastornstraße zwischen Jochberg und Pastorn von der Baustelle wird der Verkehr wechselweise angehalten. Gute und sichere Fahrt.
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2: Mit Helena Fröhlich, angenehmen Nachmittag. Die Staatsanwaltschaft Innsbruck will jetzt gegen die FPÖ-Landtagsabgeordnete Gudrun Kofler ermitteln. Es geht um den Tatbestand der Wiederbetätigung nach dem Verbotsgesetz. Hintergrund ist eine Gefällt-mir-Angabe der Politikerin bei einem Foto eines Neonazi-Aktivisten. Bevor die Behörde aber ermitteln kann, muss der Landtag grünes Licht geben. Benedikt Kapferer berichtet.
3: Nach einem Bericht des ORF Tirol und viel Kritik an der Gefällt-mir-Angabe vergangene Woche ist jetzt auch die Staatsanwaltschaft Innsbruck aktiv geworden. Per Schreiben an den Tiroler Landtag beantragt sie die Zustimmung zur behördlichen Verfolgung einer Abgeordneten, bestätigen die Landtagsdirektion und der Sprecher der Staatsanwaltschaft, Hans-Jörg Mayer. Das bedeutet, dass der Landtag die parlamentarische Immunität der FPÖ-Abgeordneten Gudrun Kofler aufheben muss, damit die Behörde überhaupt ermitteln kann. Bei dem Like ist es um ein Posting eines US-amerikanischen Rechtsextremen gegangen. Darin ist ein in Österreich verbotenes Symbol zu sehen. Gudrun Kofler sehe allfälligen Ermittlungen gelassen entgegen, teilt die FPÖ in einer Stellungnahme mit. Angesichts der Faktenlage in diesem Fall hätte es aber auch gleich zu einer Einstellung kommen sollen. Eine Gefällt-mir-Angabe sei im strafrechtlichen Sinn auch nicht automatisch als Zustimmung zu werten, so die FPÖ.
2: Im Fall der im April vergifteten Gänsegeier im Osttiroler Gailtal gibt es laut WWF neue Erkenntnisse. Zumindest 3 der verendeten Vögel hatten Fleisch von Rotwild im Magen. Daher gibt es den Verdacht, dass Wölfe und nicht Geier das eigentliche Ziel der Vergiftung gewesen sein könnten, berichtet Robert Hippacher.
4: Anfang des Monats wurden im Kärntner Lesachtal und bei Unterziljach in Osttirol 6 tote Gänsegeier aufgefunden. Erste Untersuchungen haben ergeben, dass die Vögel durch eine Vergiftung verändert sind. Das in der EU verbotene Pestizid Carbonfuran wurde in den Körpern nachgewiesen. Dass in den Mägen der Gänsegeier Rotwild als Nahrungsreste gefunden wurde, erhärtet jetzt die These, dass die Gänsegeier quasi als Kollateralschaden zu Tode gekommen sind. WWF und BirdLife vermuten, dass das Gift gegen Wölfe ausgelegt worden sein könnte. Erst im April wurden in Italien 18 Wölfe mit der verbotenen Substanz getötet. Gänsegeier können als Aasfresserkadaver über hunderte Kilometer weit aufspüren. Das Beispiel zeige, dass Giftköder völlig unkontrolliert Tiere gefährden können, so eine WWF-Expertin. Hinweise werden an die Polizei in Kärnten erbeten.
0: Und wir werfen gemeinsam noch einen Blick aufs Wetter, obwohl es wurde ja schon tagelang angekündigt und allzu schwer ist das Wetter im Moment ja nicht zu interpretieren. Es ist einfach heiß, heiß, heiß. Bis zu 35 Grad können wir heute schon bekommen. Und der Temperaturrekord für Lienz, der war ja bei 33,3 Grad, der wird somit heute auch eingestellt. Feuchte und heiße Luft kommt direkt von Afrika zu uns. Sie tankt ordentlich Feuchtigkeit auf über dem Mittelmeer und die feuchte Luft, die wird natürlich in den Bergen auch für einige kräftige Gewitter sorgen bei uns in Tirol. Wie gesagt, bis zu 35 Grad heute und in 2000 Metern heute um die 20 Grad. Und ich sehe gerade, 32 Grad messen wir jetzt schon. Oh, 33 in Landig, 32 in Kufstein, 32 in Innsbruck. Die Hitzeschlacht.
5: Das ist genau meins. 35 Grad geht gut. Man kann sich ja zurückziehen, Rollo runter. Haben wir gleich einen Schatten.
0: Na wunderbar. Und die Töne sollen auch schön kühlen mit Elton John, Isabella Kassnitzer, Rinnsteinen. Coolen Freitag.

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2: Er wurde gestern Abend schon so lieb von Tobias Pötzelsberger in der ZIP 1 angekündigt. Und Tobias Pötzelsberger ist ja selber Musiker und da weiß er schon, wovon er spricht, wenn er einen der größten Musiker, nämlich Wolfgang Ambros, bewundert, ankündigt. Aber warum?
3: Hallo, liebe Zuhörer, hier spricht der Wolfgang Ambros. Und ich möchte heute eine ganz große Neuigkeit verkünden. Es gibt nach langer Zeit nun doch wieder ein Lied, das ich aufgenommen habe, und zwar eine österreichische Version von Always Look at the Bright Side of Life von Monty Python oder in unserem Fall Always schau auf die Sonnenseiten vom Leben. Und los geht's.
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getextet. Und wie wahr, man kommt mit nichts ins Leben und man geht mit nichts auch wieder hinaus. Wolfgang Ambros hat auch noch einige gute Lebenstipps gegeben. Immer über seinen Schatten springen, einfach raus aus der Komfortzone und immer probieren, einfach fröhlich probieren. Und möge die Sonne für den Ambros noch lange scheinen. Auf ORF On können Sie das Video von Wolfgang Ambros von gestern natürlich noch gerne nachschauen.

0: von La Bionda in Radio Tirol. Für einige heißt es schon, naja, Computer zuklappen und raus an die warme Luft in diesem Fall. Und das täte ich jetzt gerne.
1: Ah, herrlich. Das Kalte ist so richtig fein auf der Haut.
0: Ja, durch den Bach warten oder reinspringen in den See. Stefan Graf wird Sie am Nachmittag begleiten. Isabella Krasnitzer wünscht sonnige Grüße. Alles Gute. Ciao, ciao.

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1: Am Mikrofon ist Miriam Reichel. Die Landeshauptleute haben sich heute zu ihrer halbjährlichen Konferenz in Innsbruck getroffen. Im Zentrum stand die Reformpartnerschaft. Das Ziel, eine gemeinsame Linie der Länder zu finden. Innenpolitikreporterin Viktoria Waldegger ist für uns in Innsbruck. Hat das geklappt?
2: Ja, in einigen Teilbereichen ist das wirklich gelungen. Im Bereich Elektrizitätswesen etwa haben sich die Länder darauf geeinigt, dass sie damit einverstanden sind, dass die Zuständigkeit hier künftig der Bund haben wird. Das heißt, das soll einen schnelleren Ausbau zum Beispiel von Stromleitungen ermöglichen. In anderen Bereichen, zum Beispiel der Bildung und der Gesundheit, da wollen die Länder künftig sogar mehr Verantwortung bekommen. Bei den Schulen wollen sie für Management und Organisation des Personals zuständig sein und bei der Gesundheit wollen sie künftig auch den Bereich der Fachärztinnen und Fachärzte übernehmen. Das sind also Wünsche der Länder an den Bund. Ob das dann wirklich so kommt, ist noch offen. Wir haben schon gehört, das sind keine Absolutpositionen, da will man sich noch nicht einzementieren, hat der Tiroler Landeshauptmann da gesagt.
1: Mit der großen Hitze steigt aktuell auch wieder die Belastung für Menschen, die im Freien arbeiten. Viele Unternehmen in Österreich halten aber die seit heuer geltende Hitzeschutzverordnung nicht ein. Das zeigen Kontrollen des Arbeitsinspektorats. Bei gut 740 Kontrollen gab es in 240 Betrieben noch keinen Hitzeschutzplan. Die Unternehmen haben jetzt 8 Wochen Zeit, um nachzubessern. Jeder 5. Mensch in Europa ist psychisch krank und der Großteil davon bekommt nicht die passende Hilfe. Das zeigen aktuelle Zahlen der Organisation für wirtschaftliche Zusammenarbeit und Entwicklung. Österreich schneidet im EU-Vergleich besonders schlecht ab. Nur in Schweden sinkt die Lebenserwartung aufgrund psychischer Erkrankungen noch stärker. Japan liegt heute etwas weiter im Osten als noch vor einigen Jahren. Denn das große Erdbeben im Jahr 2011 hat nicht nur einen Tsunami mit drastischen Folgen ausgelöst. Nach neuen Erkenntnissen wurde ganz Japan dabei um ein paar Millimeter verschoben. Raphael Krapscher berichtet.
3: Es war der 11. März 2011, als ein Erdbeben der Stärke 9,0 Japan erschüttert hat. Bei dem darauffolgenden Tsunami sind rund 20.000 Menschen ums Leben gekommen und er hat auch die Reaktorkatastrophe von Fukushima ausgelöst. Was damals aber niemandem aufgefallen ist, war, dass das Erdbeben eine seismische Welle erzeugt hat, die bis zum Erdkern gereist ist und zurück. Und das hatte Folgen, erklärt die Seismologin Sanyoung Park von der Universität von Chicago.
4: Als die Welle wieder nach oben kam, traf sie auf die vielen tektonischen Plattengrenzen unter Japan, weshalb sich diese Grenzen dann ein kleines bisschen bewegt haben. Und das hat letztendlich dazu geführt, dass sich ganz Japan um etwa 5 mm nach Osten verschoben hat.
3: Ein in der Erdbebenforschung bisher einzigartiges Ereignis. Und Japan liegt seither dauerhaft rund 5 mm weiter östlich.
1: Das waren die Nachrichten mit Miriam Reichel.
5: Und wir sind froh, dass sich Österreich nicht verschoben hat. Das liegt immer noch an dem Punkt, wo es hingehört. Dafür ist es ziemlich heiß, aber gewittrig. Ja, so geht's durch den Freitag und auch durchs Wochenende. Und wir starten gleich mit einem Rekord. Daniel Stanker.
6: Der heißeste Tag des bisherigen Jahres ist das heute. Die Temperaturen liegen gerade zwischen 26 und 33 Grad. Im Wiener Becken und im Inntal steigt die Temperatur noch auf bis zu 35 Grad. Vereinzelt sind auch kurze, aber kräftige Wärmegewitter dabei, von Vorarlberg bis Salzburg und Oberkärnten. Das Wochenende wird noch heißer als heute, mit 28 bis 36, am Samstag bis zu 37 Grad und es ist drückend schwül. Samstag und Sonntag starten sonnig und schon sehr warm. Um die Mittagszeit türmen sich große Wolken auf und ein paar heftige Wärmegewitter mit Starkregen entstehen. Die meisten im Bergland von Tirol bis in die Steiermark. Auch im Flachland sind einzelne Wärmegewitter möglich. So viel zum Wetter von Daniel Stanker.
5: Sicher unterwegs mit dem Radio Tirol Verkehrsservice. Wir schauen uns den Freitagnachmittagsverkehr an und wir starten auf der A12 der Interlautobahn Richtung Bregenz. Zwischen Wattens und Hallmitte hat sich ein Unfall ergeben auf der Überholspur. Dort verlieren Sie im Moment ca. 20 Minuten. A13 Brennerautobahn Richtung Innsbruck bei Brenner Nord. Im Baustellenbereich ist die Unfallstelle mittlerweile wieder geräumt und der Stau, der hat sich praktisch aufgelöst. Pastonstraße B161 zwischen Jochberg und Paston vor einer Baustelle wird der Verkehr wechselweise angehalten. Das dauert noch bis 26.06. jeden Tag von 6 bis 20 Uhr. Und auf der Sillertalstraße B169 talauswärts bei Strass ist immer noch der Brettfalltunnel wegen einer Baustelle gesperrt. Der Verkehr wird dort umgeleitet. Gute Fahrt! Willkommen im Freitagsclub von Radio Tirol. Gut gelaunt jetzt mit Everlasting Love. Heißt's bei uns, davor gibt's noch den Gilberts, Musik aus der Heimat und ein Song, der zum Beispiel für mich jetzt bedeutet Schleichertanzen am Schulball. Was kann das wohl sein? Listen to your heart. Rockset. Ich bin der Stefan Graf und wir machen uns jetzt einen feinen Nachmittag.
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0: Love Affair in Radio Tirol am Freitagnachmittag. Wenn Sie am Wochenende rund um Telfs am Weg sind, dann wundern Sie sich nicht, wenn neben Ihnen an der Bushaltestelle ein Ork steht. Wenn im Gasthaus am Nachbartisch der Witcher sitzt oder Tinkerbell mit einem E-Scooter durch den Ort fährt. Es ist nämlich Gamers Heaven. Dort gibt's alles, was das Nerd- und Zockerherz höher schlagen lässt. Eine Gaming-Convention. Also dort gibt's von Verkleidung, Cosplay über Brettspiele bis zu Computerspiele alles. Ich habe mit dem Organisator Nikolaus Staudacher telefoniert.
1: Ja, Gamers Heaven ist das Tiroler Gaming, aber vor allem auch Spielefestival, wo wir über 600 Spielmöglichkeiten, sowohl analog, also Brettspiele, Kartenspiele, auch Bewegungsspiele am Start haben. Und die andere Hälfte seien dann digitale Spiele, wo man in die verschiedenen digitalen Welten eintaucht.

0: kaufen kann. Darüber hinaus haben wir aber Cosplay, wenn sich Menschen so originalgetreu wie möglich versuchen, wie eine Figur zu kleiden. Das sind dann Frauen und Männer, die schneidern da haben, ihre Kostüme.
1: Da gibt es sogar einen Preis für das schönste Kostüm.
0: Genau, und dann gibt es die Verleihung und das Finale auf der Bühne. Das ist immer der beste Programmpunkt, weil da wirklich eine super Stimmung ist, weil es ist für alle. Da schauen gerne Mütter zu, da sind die Kinder begeistert und da alle, die irgendwie ihre Lieblingscharaktere verkörpert sehen.
1: Bei euch kann man alles auch ausprobieren?
0: Wir haben ganz viele Vereine da, die einfach das ganze Jahr sich mit ihrem Thema dann auseinandersetzen und da wirklich ganz stolz ihre Spiele präsentieren und ganz wirklich herzlich helfen. Und die sind eigentlich voll happy, wenn Leute hinschauen und sich das einmal erklären lassen.
1: Ja, dann steht dem Wochenende hoffentlich nichts mehr im Wege.
0: Danke schön.
1: Gutes Gelingen. Ciao.
0: Ciao, Stefan. Ciao für
1: die. Die Gamers Heaven Convention. Also das ist nicht sozusagen das Mekka für alle Spieler, sondern das Mordor für alle Spieler.

0: Das ist die Alice in Radio Tirol. Ja, Freitagnachmittags die ganze Woche gearbeitet bei dieser Hits. Ja, da sind wir schon ein bisschen reif für die Insel. Jetzt gibt's ein bisschen Vorträumen für den Urlaub. Peter Cornelius.
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0: Gleich 14:30, wie geht's bei uns weiter in Radio Tirol? Jetzt machen wir mal Titelraten. Eine Sekunde und Sie kennen den Song Wetten. Richtig. Only You gibt's gleich bei uns nach den Nachrichten. Zuerst ein Blick auf die Straßen. Sicher unterwegs mit dem Radio Tirol Verkehrsservice und einer Meldung für die A12 Inntaler Autobahn Richtung Bregenz zwischen Vomp und Hall. Vor einer geräumten Unfallstelle löst sich der Stau nur sehr langsam auf. Immer noch 7 Kilometer. Dort warten Sie circa 20 Minuten auf die Weiterfahrt. B161 Pastornstraße zwischen Jochberg und Pastorn. Vor einer Baustelle wird der Verkehr auch immer wieder wechselweise angehalten. Das dauert bis 20 Uhr. Und Zillertalstraße talauswärts bei Strass. Der Brettfalltunnel ist wegen einer Baustelle gesperrt. Der Verkehr wird örtlich umgeleitet. So, jetzt gibt's alles Wichtige für den Tag mit Helena Fröhlich.
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2: Mit Helena Fröhlich, angenehmen Nachmittag. Die Landeshauptleutekonferenz hat heute in Innsbruck mit einer gemeinsamen Länderposition zur Reformpartnerschaft mit dem Bund geendet. Große Überraschungen gab es dabei keine. ÖVP-Landeshauptmann Anton Matle.
3: Wir haben gestern am Abend und auch heute am Vormittag viel Zeit investiert, um auch die 4 Themenbereiche Gesundheit, Bildung, Energieverwaltung und Verfassung zu diskutieren. Und eines ist schon ganz klar, heute haben wir eine Verhandlungslinie erarbeitet, ohne uns mit dieser Linie entsprechend einzuzementieren. Es geht darum, keine Absolutpositionen, aber eine klare Meinung der Bundesländer auch mitzunehmen.
2: In der Elementarpädagogik fordern die Landeshauptleute österreichweit gleiche Standards und dafür Geld vom Bund. Das Positionspapier, das die Gesundheitslandesräte erarbeitet haben, habe man zur Kenntnis genommen und werde die darin enthaltenen Überlegungen in die nächsten Verhandlungen mit einbeziehen, heißt es. Am Tiroler Landestheater steht die Vertragsverlängerung von Intendantin Irene Girkinger an. Ihr aktueller Vertrag läuft noch bis zum Sommer 2028. Doch auch wenn es bisher noch keine Neuausschreibung ihres Postens gibt, ist die Verlängerung der Intendanz Girkingers noch nicht fix, berichtet Theresa André.
4: Schon bei der Programmpräsentation für die kommende Saison hat Irene Girkinger bekräftigt, dass sie als Intendantin gerne weitermachen würde. Die gebürtige Oberösterreicherin sei in Innsbruck angekommen und habe viele Ideen. Doch unterschrieben ist die Verlängerung ihres in 2 Jahren endenden Vertrags.

0: Frage es noch nicht. Von den politischen Eigentümervertretern Stadt und Land heißt es, es brauche noch den Beschluss der Generalversammlung. Neu ausgeschrieben wurde der Posten allerdings auch nicht. Da im Theater lange Vorlaufzeiten für die Programmplanung notwendig sind, wäre es höchste Zeit. Wer auch immer das Tiroler Landestheater in Zukunft führen wird, wird mit Sparauflagen konfrontiert. Bereits in der laufenden Saison mussten 2,2 Millionen Euro von den insgesamt 34,9 Millionen eingespart werden. In der kommenden Saison sind mehr publikumswirksame Produktionen und mehr Gastspiele geplant. Zwei Produktionen im Großen Haus, ein Schauspiel und ein Musiktheater wurden gestrichen und es wird keine zeitgenössische Oper geben.
1: Und wir schauen kurz zum Wetter. Es bleibt überwiegend sonnig und damit klettern die Temperaturen auf 30 bis 35 Grad. Über den Bergen, da brauen sich am Nachmittag Quellwolken zusammen. Die können Kilometer hoch hinauf wachsen. Die Folge sind punktuelle Gewitter, die allerdings sehr langsam weiterziehen. Daher sind an Ort und Stelle oft große Regenmengen möglich. Gleichzeitig wird der größte Teil Tirols trocken bleiben, außer abseits den Gewittern, was lese ich denn? Habe ich falsch geschrieben. Abseits der Gewitter gibt es auch noch leichten Talwind. So, ich bin der Stefan Graf, ich kann nicht gut sprechen, deswegen spiele ich Musik. Hier sind die Flying Pickets.

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1: Am Mikrofon ist Miriam Reichel. Beim EU-Gipfel in Brüssel streiten die Staats- und Regierungschefs um die Höhe des EU-Haushalts. Am Tisch liegt ein Vorschlag der EU-Kommission von knapp 2 Billionen Euro für 7 Jahre. Jene Länder, die mehr Geld nach Brüssel schicken, als sie herausbekommen, wollen das drastisch einkürzen. Direkt vom EU-Gipfel in Brüssel berichtet Tim Kupperl.
2: Der Vorschlag am Tisch zu hoch und nicht zustimmungsfähig, sagt Deutschlands Bundeskanzler Friedrich Merz.
3: Die Zahlen müssen runter. Es muss ein neuer Vorschlag auf den Tisch.
2: Auch Österreich ist der vorliegende Budgetvorschlag zu hoch. Festhalten will Bundeskanzler Christian Stocker, ÖVP, aber an der bisherigen Verteilung der Gelder.
4: Für Österreich ist vor allem wichtig, dass ausreichend Mittel für die Landwirtschaft und für die Regionen vorgesehen sind.
2: Andere Nettozahlerländer fordern zwar auch Kürzungen, wollen aber neue Schwerpunkte. Der niederländische Regierungschef Rob Jetten.
5: If we want to build economy for the next decades, then we can't do it with the budget from the 1990s.
2: Wenn man die Wirtschaft für das nächste Jahrzehnt rüsten wolle, könne man nicht auf das Budget aus den 90ern zurückgreifen, sagt der niederländische Regierungschef.
1: Die Angriffe zwischen Israel und der mit dem Iran verbündeten Hisbollah-Miliz im Libanon gehen weiter, obwohl das Rahmenabkommen zwischen den USA und dem Iran eigentlich ein Ende aller Konflikte in der Region vorsieht. Bei israelischen Angriffen sind im Südlibanon mindestens 18 Menschen getötet worden. Israel meldet 4 tote Soldaten. Der israelische Premier Netanyahu schließt einen Truppenabzug aus dem Libanon derzeit aus. Die Stornierung von Online-Käufen soll leichter werden. Bis heute muss dafür eine EU-Richtlinie umgesetzt werden. Internethändler müssen jetzt auf ihren Websites deutlich sichtbar einen Widerrufsbutton einbauen. Bisher war die Rücktrittsmöglichkeit oft versteckt oder nur möglich, wenn man sich beim Händler per Brief meldete. Zum Thema Sonnenkrebs gibt es jetzt zu Sommerbeginn online viele Falschinformationen. Eine kanadische Studie hat knapp 1000 TikTok-Videos analysiert und warnt davor, auf diese Mythen hereinzufallen. Miriam Steiner berichtet.
6: Die gute Nachricht lautet, die meisten TikTok-Videos sprechen sich für Sonnencreme aus, wenn auch häufiger, weil man so Falten vorbeugen kann. Dass Sonnencreme auch vor Krebs schützt, das ist auf TikTok offenbar nachrangig. Die schlechte Nachricht, jene Videos, die vom Eincremen abraten, werden unverhältnismäßig oft geliked, geteilt und kommentiert. Die Online-Diskussionen kreisen dabei oft um Inhaltsstoffe, die in

0: Sonnencremes enthalten sind. Hautarzt Christian Posch von der Klinik Hietzing sagt dazu:
1: Würde ich jetzt 2 Liter Sonnencreme trinken, wäre das wahrscheinlich ungünstig. Aber zugleich ist mir noch nicht bekannt, dass jemand an Sonnencreme verstorben wäre. Sehr wohl kenne ich aber Leute, die an Hautkrebs versterben. Also das Verhältnis Nutzen zu Risiko ist ganz klar zum Nutzen verschoben.
0: Die beste Sonnencreme sei im Übrigen die, die man gerne und damit regelmäßig verwende.
2: Das waren die Nachrichten mit Miriam Reichel.
3: Und wir bleiben gleich beim Wetter. Heiß ist es, so fühlt sich eigentlich normalerweise der Juli an. Daniel Stanke jetzt mit den wirklich schwülen Aussichten.
4: Die Hitzewelle nimmt heute richtig Fahrt auf. 35 Grad sind es zum Beispiel gerade in Innsbruck und damit ist heute der bisher heißeste Tag des Jahres. Im Großteil des Landes bleibt es weiterhin sonnig, besonders im Flachland. Einzelne, aber kräftige Wärmegewitter gehen gerade auf der Choralm nieder. Weitere können im Westen von Vorarlberg bis Salzburg und Oberkärnten auftauchen. Das Wochenende bringt uns noch mehr Hitze, aber auch mehr Gewitter an den Nachmittagen. Die Temperaturen steigen auf bis zu 37 Grad im Nordosten. Ab der Mittagszeit kommen große Quellwolken zur Sonne und ein paar heftige Wärmegewitter gehen nieder. Dabei können große Regenmengen in kurzer Zeit fallen. So viel zum Wetter von Daniel Stanker.
3: Wir schauen kurz auf die Straßen. Da gibt es eine Meldung für die A13. Brenner Autobahn Richtung Innsbruck. Von Patsch bis Innsbruck Süd gibt es 10 Minuten mehr Fahrzeit wegen Überlastung. Gute Fahrt!
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3: Das Wochenende steht vor der Tür. Es wird ziemlich heiß und auch ein bisschen gewittrig. Wenn Sie noch beim Schwitzen sind im Büro oder auf der Baustelle oder vielleicht in der Küche, dann hilft eigentlich nur eines: coole Musik. Die gibt's bei uns jetzt von Neck. Italiener sind immer cool. Dann Cola und Schnute, oder soll ich sagen Kühler und Schnute, und Eurythmics hätten wir auch noch im Angebot. Ich bin der Stefan Graf. Und was ist mit Ihnen so?
6: Ich liebe die Hitze. Endlich einmal Sommer, endlich einmal Badezeit. Kann nichts Schöneres geben.
3: Ja, da schließe ich mich jetzt einfach an.
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0: Gemütlich durch den Freitagnachmittag, das waren die Cats in Radio Tirol. Und jetzt schauen wir kurz auf die Straßen, sich unterwegs mit dem Radio Tirol Verkehrsservice und einer Meldung für die Brennerautobahn A13 Richtung Innsbruck von Patsch bis Innsbruck Süd. Gibt es knapp 10 Minuten mehr Fahrzeit wegen Überlastung. Und auf der Fernbahnstraße B179 Richtung Deutschland vor dem Grenztunnel in Füssen wird der Verkehr blockweise abgefertigt. Und wir wünschen Ihnen gute und sichere Fahrt. Bei mir bereits im Studio mit allem, was wichtig ist an Information, Helena Fröhlich.
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2: Um 15.30 Uhr einen angenehmen Nachmittag. Die Landeshauptleutekonferenz hat heute in Innsbruck mit einer gemeinsamen Länderposition zur Reformpartnerschaft mit dem Bund geendet. Tirols Landeshauptmann Anton Matle von der ÖVP, derzeit Vorsitzender der Landeshauptleutekonferenz, sagte nach der Sitzung:
3: Wir haben gestern am Abend und auch heute am Vormittag viel Zeit investiert, um auch die vier Themenbereiche Gesundheit, Bildung, Energieverwaltung und Verfassung zu diskutieren. Und eines ist schon ganz klar, heute haben wir eine Verhandlungslinie erarbeitet, ohne uns mit dieser Linie entsprechend einzuzementieren. Es geht darum, keine Absolutpositionen, aber eine klare Meinung der Bundesländer auch mitzunehmen.
2: In der Elementarpädagogik etwa fordern die Landeshauptleute österreichweit gleiche Standards und dafür Geld vom Bund. Das Positionspapier, das die Gesundheitslandesräte kürzlich erarbeitet haben, habe man zur Kenntnis genommen und werde die darin enthaltenen Überlegungen in die nächsten Verhandlungen mit einbeziehen, heißt es. Heute früh kam es zu einem Unfall zwischen einem 74-jährigen Autofahrer und einem 10-jährigen E-Scooter-Fahrer. Durch den Aufprall wurde das Kind leicht verletzt und nach der Erstversorgung mit der Rettung in die Innsbrucker Klinik gebracht. Die Verkehrsinspektion Innsbruck bittet nun mögliche Zeugen, sich zu melden. Im Fall der im April vergifteten Gänsegeier im Osttiroler Gailtal gibt es laut WWF neue Erkenntnisse. Zumindest drei der veränderten Vögel hatten Fleisch von Rotwild im Magen. Daher gibt es den Verdacht, dass Wölfe und nicht Geier das eigentliche Ziel der Vergiftung gewesen sein könnten, berichtet Robert Hippacher.
4: Anfang des Monats wurden im Kärntner Lesachtal und bei Untertiljach in Osttirol 6 tote Gänsegeier aufgefunden. Erste Untersuchungen haben ergeben, dass die Vögel durch eine Vergiftung verändert sind. Das in der EU verbotene Pestizid Carbonfuran wurde in den Körpern nachgewiesen. Dass in den Mägen der Gänsegeier Rotwild als Nahrungsreste gefunden wurde, erhärtet jetzt die These, dass die Gänsegeier quasi als Kollateralschaden zu Tode gekommen sind. WWF und BirdLife vermuten, dass das Gift gegen Wölfe ausgelegt worden sein könnte. Erst im April wurden in Italien 18 Wölfe mit der verbotenen Substanz getötet. Gänsegeier können als Aasfresser Kadaver über hunderte Kilometer weit aufspüren. Das Beispiel zeige, dass Giftköder völlig unkontrolliert Tiere gefährden können, so eine WWF-Expertin. Hinweise werden an die Polizei in Kärnten erbeten.
0: Und damit kommen wir zum Wetter. Es ist überwiegend sonnig und sehr heiß, 30 bis 35 Grad heute Nachmittag über den Bergen. Da brauen sich aber auch Quellwolken zusammen und damit können auch Gewitter entstehen. Stellenweise sind sogar sehr große Regenmengen möglich. Meist bleibt es aber trocken. Abends gehen auch noch einzige, teils heftige Gewitter nieder. Abseits davon klingt der Tag häufig sonnig aus. Die Nacht, die verläuft zunehmend klar. Die Tiefstwerte 13 bis 19 Grad. Und bei uns gibt es in Radio Tirol sehr viel Musik.
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0: Jetzt ist die Hitzewelle da und da braucht es den richtigen Sound dazu. Im Musikflashmob bei uns in Radio Tirol, da haben wir drei heiße Eisen für Hitzetage. Heiße Nächte in Palermo, Punktladung hätte ich einmal gesagt. Dann haben wir Heatwave und natürlich ein Klassiker, The Heat is On. Ich bin der Stefan Graf und das ist
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0: Macht echt Laune, die Scheibe Heatwave. Martha and the Vandellas war das. Und das war auch Musik hoch 3, unser Musikflashmob heute zur Hitzewelle. Naja, vielleicht ist es in der Baker Street etwas kühler jetzt. Gary Rafferty gibt's in Radio Tirol. Ich bin der Stefan Graf. Cool bleiben.
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0: Eine schwere Nummer von Christina Stürmer. So schwer wie die Hitze, die über Tirol liegt. Bis zu 35 Grad hat es heute. Aber trotz dieser Hitze, da steigen in Osttirol viele heute aufs Radl. Daniela Schmieder ist bei mir im Studio. Warum tut man sich das an bei dieser Hitze?
1: Ja, und zwar ganz freiwillig. Das tut man sich an, wenn der historisch Zweite beim Giro d'Italia Felix Gall empfangen wird. Guter in Gott. Osttirol, in seiner Heimat. Und zwar mit einer Tour de Gall, mit einer Ehrenrunde mit dem Radstar der Stadt. Startet am Lienzer Hauptplatz jetzt am Nachmittag. Ich bin mir sicher, das lassen sich Hunderte nicht entgehen. Es gibt gewisse Plätze, Trikots und mein Kollege Robert Hippacher, der ist mit dabei und fängt diese Stimmung für uns ein. Stolz, da bin ich mir auch sicher, sind ganz viele auf dem Felix Gall.
0: Das denke ich wohl, da schwitzt man gern bei so einem Grund. Und wir schauen noch über den Brenner. Junge Menschen in Südtirol, die sollen künftig kostenlos Verhütungsmittel bekommen. Das hat die Landesregierung heute beschlossen. Wie schaut das genau aus? Markus Kerschbaumer aus von Südtirol heute, was ich sag.
2: Genau, also wer in Südtirol wohnt und zwischen 14 und 25 Jahre alt ist, kann künftig gratis Verhütungsmittel beanspruchen. Das gilt unabhängig vom Alter auch für besonders schutzbedürftige Personen. Mit diesem Schritt zieht Südtirol dann anderen italienischen Regionen nach, in denen es ein solches Angebot bereits gibt. Die Details zu den kostenlosen Verhütungsmitteln hören Sie und sehen Sie dann am Abend bei uns.
0: Und zwar um 18:30 Uhr Südtirol heute und 19 Uhr Tirol heute in ORF 2.

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2: Am Mikrofon ist Miriam Reichel. Israel und die mit dem Iran verbündete Hisbollah-Miliz im Libanon haben sich auf eine neue Waffenruhe geeinigt. Wie US-Regierungskreise vor kurzem berichten, soll die Abmachung schon gelten. Noch heute hat es ja gegenseitige Angriffe gegeben. Paul Hoemer aus unserer Auslandsredaktion, was ist bisher über die Waffenruhe bekannt?
3: Ja, seit 4 Uhr Ortszeit sollen die Waffen offenbar schweigen. Vermittler aus den USA und Katar hatten die Vereinbarung mit Unterstützung des Iran ausgearbeitet, heißt es. Der Druck auf Israel, die Kampfhandlungen im Libanon einzustellen, wurde zuletzt immer größer, denn Washington fürchtet, dass die anhaltenden Kämpfe die Friedensverhandlungen mit dem Iran gefährden könnten. Für Teheran ist ein Waffenstillstand im Libanon ja eine zentrale Voraussetzung für ein Abkommen. Ob sich die Kriegsparteien daran jetzt halten werden, ist aber noch völlig unklar.
2: Magna-Gründer Frank Stronach ist wegen Vorwürfen sexueller Übergriffe in Kanada in 2 von 5 Anklagepunkten schuldig gesprochen worden. Das berichtet der kanadische Sender CBC. Konkret geht es um die Vorwürfe sexueller Nötigung und sexueller Belästigung von 2 Frauen. Dem Unternehmer steht 2027 noch ein weiterer Prozess bevor. Laut kanadischen Medien werfen ihm insgesamt 13 Frauen Übergriffe vor. Stronach weist alle Vorwürfe zurück. Justizministerin Anna Sporer von der SPÖ will zur Entlastung der Gefängnisse rund 500 Häftlinge freilassen. Personen, die wegen Sexual-, Terror- oder Gewaltdelikten in Haft sind, sind laut Sporer aber ausgeschlossen. Ebenso nach dem Verbotsgesetz Verurteilte und gefährliche Rückfalltäter. Für die Entlassung seien Häftlinge vorgesehen, die sich etwa bei Freigängen bewährt haben. Die FPÖ kritisiert den Plan und spricht von einer Kapitulation des Rechtsstaats. Für viele Betriebe ist es schwer, ihr Personal durchgehend mit gutem und gesundem Essen zu versorgen. Im Krankenhaus Hall in Tirol kocht jetzt ein Küchenroboter rund um die Uhr, 7 Tage die Woche. Wolfgang Böhmer berichtet.
4: Auf 3,5 Quadratmeter arbeitet die Robotereinheit hier voll selbstständig, schafft 100 Mahlzeiten pro Stunde. Und rund um die Uhr, 7 Tage die Woche, gibt es so frisches Essen. Eine Erleichterung, erzählen 2 Mitarbeiterinnen.
5: Ich bin ganz zufrieden, ganz happy, weil es auch wirklich frisch heraus, also zusammengestellt wird.
6: Wir haben bis jetzt auch Möglichkeit gehabt, über einen Automaten uns was rauszudrücken. Aber es hat halt einmal passieren können, dass der Automat leer war. Und dann war halt der Magen auch leer.
4: Frisches Essen rund um die Uhr, 365 Tage im Jahr für Angestellte oder auch Besucher und Angehörige. Das war auch das Hauptargument für Wolfgang Markel, den kaufmännischen Direktor hier, einen Roboter ins Bistro zu stellen, statt sich einen neuen Pächter zu suchen.
7: Wir haben zwar relativ viele Leute im Haus, aber zu ganz unterschiedlichen Seiten. Und der Pächter hat sich dann eben verabschiedet. Und dann haben wir uns überlegt, was können wir tun, wo wir was anbieten können, ohne personalintensive Tätigkeit. Da war halt neulich, den Automaten zu wählen.
4: Die Patientinnen und Patienten werden natürlich weiter über die Großküche hier 3-mal am Tag versorgt.
2: Das waren die Nachrichten mit Miriam Reichel.
8: Und wir schauen zum Wetter, das lese ich Ihnen vor, und der Daniel Stanker ganz ohne Roboter. Und dass es einmal heißer ist in Tirol, in Innsbruck als in Wien mit 35 Grad, das ist eigentlich auch nicht so oft.
9: Sehr heiß ist es jetzt am Nachmittag. In allen Landeshauptstädten hat es jetzt mehr als 30 Grad. Spitzenreiter ist Innsbruck mit 35 Grad. Mittlerweile sind einzelne Schauer und Gewitter entstanden. Die meisten gibt es in den nächsten Stunden von Vorarlberg bis in die Obersteiermark und Oberkärnten. Am Abend klingen die Schauer allmählich wieder ab. Am Wochenende geht es weiter mit der großen Hitze. Die Temperaturen steigen auf 28 bis 36, am Samstag auf bis zu 37 Grad, zum Beispiel im Weinviertel. Im Tagesverlauf kommen zur Sonne ein paar Wolken und in weiterer Folge teils kräftige Wärmegewitter mit Starkregengefahr. Die meisten Gewitter entstehen im Bergland, einzelne auch im Flachland. So viel zum Wetter von Daniel Stanker.
8: Und wir schauen kurz auf die Straßen. B161 Pastornstraße. Zwischen Jochberg und Pastorn werden Sie von der Baustelle wechselweise angehalten bis 20 Uhr. Und in der Zillertal, auf der Zillertalstraße B169 talauswärts bei Strass wird der Brettfalltunnel wieder freigemacht. Die Bauarbeiten, die werden das Wochenende über unterbrochen. Dann gibt es noch eine Meldung für die Fernpassstraße B179 Richtung Deutschland. Vor dem Grenztunnel Füssen wird der Verkehr blockweise abgefertigt. Ich wünsche gute und sichere Fahrt. Ja, es ist kurz nach 4, da würde ich mal sagen, es ist Zeit für coole Musik, vor allem bei dieser Hitze da draußen. UB40 hätten wir da und Marvin Gaye. Mein Name ist Stefan Graf und ihn wissen Sie doch selbst. Hier ist Marvin Gaye, I heard it through the grapevine.
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0: Haben Sie die Stimme erkannt? Richtig, Chantik war das und das ist die Stimme von Harfonie. Können Sie sich noch erinnern? Sicher, oder? So, es ist ziemlich heiß in Tirol und das bleibt jetzt auch die nächsten Tage. Also würde ich mal sagen, machen wir den Brathändelcheck. Kennen Sie den? Brathändelcheck, ganz einfach. Schauen Sie mal, da am Arm ist die Haut schon knusprig von der Sonne. Dann unbedingt umdrehen und auch die andere Seite bräunen. Und wie beim Händel, Haut gut einfetten, vielleicht keine Butter, sondern eher die Sonnencreme. So, was ist jetzt mit Ihren Tipps, wenn es am Wochenende so richtig schwül und heiß wird?
1: Ich gehe hauptsächlich in der Früh und am Abend aus dem Haus, wo es eh schon kühler ist.
2: Darf sich nicht zu viel bewegen, dann ist das auch nicht so anstrengend.
0: Ja, gar nicht so schlecht. Ich wäre für den Bau einer kleinen Polarstation in der Firma oder auch daheim. Das geht ganz einfach, Ventilator aufstellen, nasses Leintuch davor und ganz wichtig, beim Fernseher eine Doku über Pinguine einschalten. Das kühlt immer. Ja. Und vor allem nicht jammern, dass es heiß ist, weil...
3: Lieber so, als wenn es kalt ist und schneit.
0: Genau. Und außerdem gibt es jetzt Aber, ist doch auch cool, oder? Ich bin der Stefan Graf und für Sie da.
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0: lassen wir sie noch ausschnippen. So, und jetzt schauen wir auf die Straßen. Sicher unterwegs mit dem Verkehrsservice um kurz vor 16:30. Es gibt eine Meldung für die Fernbachstraße Richtung Deutschland. Vor dem Grenztunnel Füssen wird der Verkehr blockweise abgefertigt. Ich wünsche gute und sichere Fahrt. Bei uns gibt es jetzt ein News-Update mit Helena Fröhlich.
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2: Um 16.30 Uhr einen schönen Nachmittag. Heute früh kam es zu einem Unfall zwischen einem 74-jährigen Autofahrer und einem 10-jährigen E-Scooter-Lenker. Durch den Aufprall wurde das Kind leicht verletzt und nach der Erstversorgung mit der Rettung in die Innsbrucker Klinik gebracht. Die Verkehrsinspektion Innsbruck bittet nun Zeugen, sich zu melden. Am Tiroler Landestheater steht die Vertragsverlängerung von Intendantin Irene Girkinger an. Ihr aktueller Vertrag läuft noch bis zum Sommer 2028. Doch auch wenn es bisher noch keine Neuausschreibung ihres Postens gibt, ist die Verlängerung der Intendanz Girkingers noch nicht fix, berichtet Theresa André.
3: Schon bei der Programmpräsentation für die kommende Saison hat Irene Girkinger bekräftigt, dass sie als Intendantin gerne weitermachen würde. Die gebürtige Oberösterreicherin sei in Innsbruck angekommen und habe viele Ideen. Doch unterschrieben ist die Verlängerung ihres in 2 Jahren endenden Vertrages noch nicht. Von den politischen Eigentümervertretern Stadt und Land heißt es, es brauche noch den Beschluss der Generalversammlung. Neu ausgeschrieben wurde der Posten allerdings auch nicht. Da im Theater lange Vorlaufzeiten für die Programmplanung notwendig sind, wäre es höchste Zeit. Wer auch immer das Tiroler Landestheater in Zukunft führen wird, wird mit Sparauflagen konfrontiert. Bereits in der laufenden Saison mussten 2,2 Millionen Euro von den insgesamt 34,9 Millionen eingespart werden. In der kommenden Saison sind mehr publikumswirksame Produktionen und mehr Gastspiele geplant. 2 Produktionen im großen Haus. Ein Schauspiel und ein Musiktheater wurden gestrichen und es wird keine zeitgenössische Oper geben.
2: Beim Kletterweltcup in Innsbruck hat es auch im Männerbouldern kein Österreicher ins Finale geschafft. Jan-Luca Bosch an 20. und Timo Utschnick an 21. Stelle schieden heute bei großer Hitze im Halbfinale der Top 24 aus. Die besten 8 erreichen das Finale. Es beginnt heute um 19.30 Uhr. Bei den Frauen hatte U19-Europameisterin Jakoba Rauter gestern Rang 18 belegt. Am Wochenende folgen die Vorstiegsbewerber mit Jakob Schubert und Jessica Pilz.
0: Und wir schauen zum Wetter und ich sage Ihnen, es ist völlig egal, ob wir schwitzen bei der Arbeit oder schwitzen in der Freizeit, weil...
4: Lieber so, als wenn es kalt ist und schneit.
0: Genau. Heute 30 bis 35 Grad in Tirol. Über den Bergen, da brauen sich aber schon immer mehr Quellwolken zusammen, zum Beispiel da Richtung Oberland, Richtung Zierl. Und damit, da können auch einzelne heftige Gewitter entstehen, stellenweise auch mit großen Regenmengen. Meist bleibt es aber trocken und in der Nacht klärt es auch nach den Gewittern fast überall wieder auf. Was gibt es für uns weiter in Radio Tirol? Ich würde sagen, unser aller Lieblingsmusik. Ich habe für Sie vorbereitet Roy Orbison in der nächsten halben Stunde Westwind und jetzt gleich Gérard Lenormand. Schönen Freitagnachmittag wünscht Ihnen Stefan Graf.

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1: Nie wieder einen Hit mitsingen und nicht wissen, um was es eigentlich geht. Der Songübersetzer hier bei uns in Radio Tirol, das ist Ihr Nicht-KI-Tool, um endlich zu verstehen, was zum Beispiel der Bruce Springsteen singt bei Born in the USA. Und ja, ich weiß schon, was Sie jetzt denken, der macht sich's jetzt leichter, Stefan Graf, und singt einfach den Refrain.
2: Geboren in den USA, ich wurde geboren in den USA.
1: Aber nein, nein, nein, ich habe auch die Strophe übersetzt. Und ich kann Ihnen sagen, ich war echt heißer nach diesem Song. Hören Sie einfach selbst.

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1: Willkommen zum Journal um 5. Das sind unsere Themen. Israel und Hisbollah-Miliz beschließen Waffenruhe. Magna-Gründer Stronach in kanadischem Missbrauchsprozess in 2 Punkten schuldig gesprochen. Und die Landeshauptleutekonferenz endet ohne greifbare Ergebnisse. Aus dem Journalstudio begrüßt sie Arthur Treinacher. Im Ringen um ein Friedensabkommen im Nahen Osten gibt es offenbar einen Durchbruch. Israel und die Hisbollah-Miliz haben sich Berichten zufolge auf eine Waffenruhe geeinigt. Nach Angaben aus US-Regierungskreisen ist seit 2 Stunden eine Friedensruhe in Kraft. Zuvor hatte es noch heftige Angriffe mit Toten auf beiden Seiten gegeben. Paul Hoema berichtet.
2: Der Massenexodus aus dem Südlibanon geht weiter. Kilometerlange Autokolonnen ziehen aus der Stadt Tyros, Matratzen und Habseligkeiten auf die Dächer geschnallt. Die Hoffnungen auf ein Ende der Kämpfe haben der Realität bisher nicht standgehalten. Wir sind hierher zurückgekehrt, als bekannt wurde, es gibt eine Waffenruhe, sagt Herr Sada. Aber die Angriffe gehen weiter, es ist zu gefährlich. Seit 4 Uhr Ortszeit sollen die Waffen nun wirklich schweigen. Vermittler aus den USA und Katar hatten ein Ende der Kämpfe ausgehandelt, offenbar mit Unterstützung des Iran. Damit könnte der größte Stolperstein für ein größeres Abkommen vorerst aus dem Weg geräumt sein. Teheran hatte immer wieder betont, kein Frieden ohne eine Waffenruhe an allen Fronten, auch im Libanon. Ob diese Vereinbarung hält, wird sich in den kommenden Stunden zeigen.
1: In Brüssel berät der EU-Gipfel über den EU-Haushalt ab 2028. Österreich und Deutschland drängen als Nettozahler auf Kürzungen des Budgets, über das bis 2034 rund 2 Billionen Euro verteilt werden sollen. Außerdem diskutieren die Staats- und Regierungschefs über mögliche Friedensverhandlungen für die Ukraine mit Russland. Hier gibt es unterschiedliche Positionen. Magna-Gründer Frank Stronach ist im Prozess um sexuelle Übergriffe in Kanada schuldig gesprochen worden, und zwar in 2 von ursprünglich 12 Anklagepunkten. Das Strafmaß steht noch nicht fest. Mehr von Rainer Hons.
3: Eilmeldung vor kurzem im kanadischen Sender CTV News.
4: We have some breaking news from Toronto. Billionaire Canadian businessman Frank Stronach has been found guilty on 2 charges in his sexual assault trial.
3: Stronach ist wegen sexueller Nötigung einer ehemaligen Angestellten in den 1980er Jahren und sexueller Belästigung einer weiteren Frau in den 70ern schuldig gesprochen worden. Beide Frauen haben angegeben, Stronach habe sie erst in seinem früheren Restaurant Rooney's zum Hummerdinner und dann in seine Wohnung eingeladen. Dort soll es dann zu den Übergriffen gekommen sein. Im dritten hier noch angeklagten Fall habe es zu viele Unklarheiten gegeben, um Stronach zu verurteilen, sagt die Richterin. Schon zuvor waren mehrere Anklagepunkte gestrichen worden. Das Strafmaß steht noch nicht fest. Dazu wird es im September eine Verhandlung geben. Es gibt außerdem noch einen zweiten Prozess zu Vorwürfen 6 weiterer Frauen. Er soll im Mai 2027 stattfinden. Der 93-jährige Stronach hat alle Vorwürfe stets zurückgewiesen.
1: Die Landeshauptleute wollen bei den Verhandlungen über die Reformpartnerschaft mit dem Bund geschlossen auftreten. Konkrete Inhalte ihrer gemeinsamen Linie präsentierten sie bei ihrer Konferenz in Innsbruck allerdings nicht. Auch bei der Gesundheitsreform blieben die Länder vage. Peter Daser.
5: Vertreter des Bundes waren diesmal nicht eingeladen zur Landeshauptleutekonferenz, auch wenn sich de facto alle Forderungen der Landeshauptleute an den Bund gerichtet haben, etwa bei der Bildung nach einer Übernahme von Kompetenzen. Landeshauptleute-Vorsitzender Anton Matle sagte:
6: Die Bundesländer bekennen sich ganz, ganz klar dazu, dass es eine für das gesamte pädagogische, administrative und psychosoziale Personal im Rahmen der mittelbaren Bundesverwaltung, dass diese einheitlich zu steuern sind.
5: Beim Gesundheitssystem, dem größten Reformbereich, blieb unklar, was die Länder eigentlich wollen. Zudem von den Ländern selbst, nämlich den Gesundheitslandesräten, erst kürzlich vorgelegten Papier hieß es, man habe das zur Kenntnis genommen. Es werde in künftige Verhandlungen einbezogen.
1: Und Sensationsfund in Paris. In der französischen Nationalbibliothek ist ein Notenheft als originales Unterrichtsmaterial von Wolfgang Amadeus Mozart identifiziert worden. Es zeigt handschriftliche Korrekturen des Komponisten. Die Stiftung Mozarteum Salzburg spricht von einer zweifelsfrei echten Mozart-Handschrift. Das war das Journal um 5 mit Arthur Treinacher. Zum Wetter.
7: Sehr heiß geht es Richtung Abend. Besonders von Kärnten bis ins Burgenland ist es dabei auch noch drückend schwül. Die Temperaturen liegen gerade zwischen 27 Grad in Bad Eisenkappel und 35 Grad in Innsbruck. Für Abkühlung sorgen nur einzelne Schauer und heftige Gewitter im Bereich von Vorarlberg bis in die Obersteiermark. Das Wochenende wird noch heißer und weiterhin schwül mit Höchstwerten zwischen 28 und 37 Grad. Die 37 am Samstag etwa im Weinviertel. Und so wie heute beginnen Samstag und Sonntag überall sonnig. Mit der Zeit kommen Wolken dazu und ein paar teils heftige Wärmegewitter mit Starkregen gehen nieder, diesmal auch im Osten. So viel zum Wetter von Daniel Stanker.
8: Und wir schauen auf die Straßen, sich unterwegs mit dem Radio Tirol Verkehrsservice. A12 Interlautobahn Richtung Kufstein zwischen Mötz und Telfs West. Der defekte LKW ist von der Fahrbahn entfernt. Die Spur ist wieder frei. B173 Albergstraße zwischen Kufstein und Egerberg. Nach einem Unfall wird der Verkehr wechselweise angehalten. Es gibt Stau und eine Viertelstunde Zeitverlust. B179 Fernbahnstraße Richtung Deutschland. Vor dem Grenztunnel Füssen wird der Verkehr blockweise abgefertigt. Wir wünschen gute und sichere Fahrt. Kurz nach 5, hier ist Radio Tirol mit ihrer Lieblingsmusik. Ich habe für Sie eingepackt Matteo Bocelli, ich habe den Josh und ich habe Eddie Grant für Sie. Mein Name ist Stefan Graf und ich wünsche Ihnen einen angenehmen, gewitterfreien Freitag.
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0: ganz sanft, Matteo Bocelli in Radio Tirol. Es wird immer der Jugend nachgesagt, Handysucht. Aber Hand aufs Herz, wie viele von uns Erwachsenen tun sich da auch schwer, nicht dauernd zu scrollen und zu wischen? Grund dafür ist auch das Design von Instagram, Facebook und Co., das uns möglichst lange auf den Plattformen halten soll. Irmi Wutscher hat mit einer Nutzerin gesprochen, die Instagram-süchtig war.
1: Meine Freundin Heidi erzählt, wie sie vergangenen Winter stundenlang auf Instagram immer weiter gewischt hat.
2: Jede freie Minute ist mein Finger automatisch auf diesen Button gegangen. Ich musste einfach immer wieder hineinschauen, obwohl gar nichts wirklich Wichtiges drinnen war. Im Gegenteil.
1: Heidi ist nicht ihr echter Name, denn es ist ihr ein bisschen peinlich, dass sie so auf Instagram hineingekippt ist.
2: Ich habe mir Sachen angeschaut wie Hausfrauen in Amerika, die nicht viel Geld haben, eine 10-köpfige Familie ernähren oder sowas. Ich habe immer weitergeschaut und konnte nicht aufhören.
1: Der dänische Molekularbiologe Niklas Brandbohr erklärt, wie soziale Medien das Belohnungssystem in unserem Gehirn ausnutzen, um uns immer länger auf der Plattform zu halten. Wenn man sich durch die Plattform wischt, findet man Inhalte, die einen mehr interessieren, dann welche, die gar nicht spannend sind.
3: Manchmal aber kommt ein Video, das total lustig ist oder das du super interessant findest. Das passiert sehr zufällig, aktiviert aber das Belohnungssystem im Gehirn. Daraufhin verfällt es in eine Art Suchmodus, in dem es diese Belohnung wiederfinden will und gleichzeitig verstehen will, wie es verlässlich immer wieder dieses tolle Video findet. Das geht aber gar nicht, weil ja dieser Zufallsfaktor dabei ist.
1: Genau diese Praktiken werden derzeit aber kritisch diskutiert. Gerade hat ein Gericht in den USA zum Beispiel einer jungen Frau Recht gegeben. Sie hatte mehrere große Tech-Firmen verklagt, weil sie durch das Design viele Stunden auf diesen Apps gehangen ist und sie dadurch psychische Probleme bekommen hat. Auch Heidi hat gemerkt, dass es ihr mit dem endlosen Wischen nicht gut ging.
2: Danach fühlt man sich auch so leer, weil man eigentlich das Gefühl hat, man hat anderen beim Leben zugeschaut, hat aber selbst ein Leben verloren.
1: Heidi hat die Instagram-App mittlerweile von ihrem Smartphone gelöscht.
0: Puh, heftige Aussage eigentlich. Anderen beim Leben zuschauen, aber selbst Leben verloren. Wow, da hören wir lieber Musik. Da kann das nicht passieren. Hier ist Warner Jackson.

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1: So, bei uns gibt es jetzt noch einen Blick aufs Wochenendwetter. In den Abendstunden, da gehen einzelne, teilweise heftige Gewitter nieder. Viel Regen in kurzer Zeit ist da möglich. Meist bleibt es aber trocken und sonnig, vor allem im Unterland. In der Nacht klart es dann wieder auf und morgen Samstag bis zum frühen Nachmittag ist es meist wieder strahlend sonnig. Danach scheint die Sonne nur noch zeitweise. Es türmen sich wieder Quellwolken auf und stellenweise gehen wieder heftige Gewitter nieder. Auch mit Murren und Überflutungsgefahr. Am größten ist die Gewitterwahrscheinlichkeit im Unterland und in Osttirol. Abseits der Gewitter, da gibt es nur wenig Wind. Die Temperaturen, die klettern morgen auf 29 bis 34 Grad. Und wir schauen auf die Straßen. Eibergstraße B173 zwischen Kufstein und Egerberg. Nach einem Unfall wird der Verkehr immer noch wechselweise angehalten. Fernpass. B179 Richtung Deutschland von dem Grenztunnel Füssen wird der Verkehr auch blockweise abgefertigt. Ich wünsche gute und sichere Fahrt.
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3: Ein oder kein großer Wurf. Die Verhandlungslinie der Länder bezüglich der Reformpartnerschaft mit dem Bund wurde präsentiert. Gefällt mir, Angabe bei einem Foto eines Neonazi-Aktivisten. Staatsanwaltschaft will gegen FPÖ-Landtagsabgeordnete ermitteln. Frischzellenkur für Don Quixote. Am Landestheater werden die Hauptrollen von jungen Ensemblemitgliedern gesungen.
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3: Die Landeshauptleutekonferenz ist heute Vormittag in Innsbruck zu Ende gegangen. Man habe eine gemeinsame Verhandlungslinie für Gespräche mit dem Bund bezüglich der Reformpartnerschaft erarbeitet, ohne sich mit dieser Linie einzuzementieren, so Tirols ÖVP-Landeshauptmann Anton Mattle nach der Sitzung. Zuvor wurde über 24 Tagesordnungspunkte abgestimmt. Alle wurden einstimmig angenommen, berichtet Nathalie Wander.
4: Abgestimmt wurde etwa über die Stärkung des Ehrenamts oder die Absicherung der regionalen Medienlandschaft. Ein von Kärnten eingebrachter Antrag betraf die geplanten Schließungen von Bezirksgerichten. Auch dazu habe es eine einhellige Position der Bundesländer gegeben, so Tirols Landeshauptmann Anton Mattle von der ÖVP.
5: Es geht nämlich darum, dass es um eine regional ausgewogene, leistungsfähige und auch für die Bürgerinnen und Bürger erreichbare Justiz geht. Es geht auch darum, dass es in den erläuternden Bemerkungen beim Bundesverfassungsgesetz, in dem es das Regelwerk gibt für die Bezirksgerichte, ganz klar festgehalten wird, dass auch die Bundesländer bei solchen Entscheidungen entsprechend mit eingebunden werden.
4: Auch die Gemeindezusammenarbeit soll vorangetrieben werden, so Vorarlbergs ÖVP-Landeshauptmann Markus Wallner, der im Juli den Vorsitz in der Landeshauptleutekonferenz übernimmt.
6: Wir haben schon öfters dem Bund gesagt, da braucht es umsatzsteuerrechtliche Anpassungen und die sollten vorgenommen werden. Es ist ein Hindernis derzeit in der Gemeindezusammenarbeit, dass das steuerlich nicht belohnt, sondern eigentlich bestraft wird.
4: Nach der Tagesordnung wurden gemeinsame Leitlinien für die anstehenden Gespräche mit dem Bund bezüglich der Reformpartnerschaft ausgearbeitet, mit dem Ziel, öffentliche Leistungen bürgernäher zu gestalten. Das kürzlich von den Gesundheitsreferenten der Länder ausgearbeitete Positionspapier wurde von den Landeshauptleuten zur Kenntnis genommen und werde in künftige Gespräche zur Reformpartnerschaft mit einbezogen, hieß es. Dazu kam prompt Kritik von den Tiroler Grünen, die das Ergebnis der Konferenz als noch enttäuschender als erwartet bezeichneten. Statt im Gesundheitswesen die Patienten in den Mittelpunkt zu stellen, gehe es nur um Macht und Zuständigkeiten. Die Antwort der ÖVP auf diese Kritik folgte auf dem Fuß. Die Grünen hätten auch die eigene Zeit in der Bundesregierung für eine Reformpartnerschaft nutzen können, hieß es.
3: Nathalie Wander hat berichtet. Die Staatsanwaltschaft Innsbruck will jetzt gegen die FPÖ-Landtagsabgeordnete Gudrun Kofler ermitteln. Es geht um den Tatbestand der Wiederbetätigung nach dem Verbotsgesetz. Hintergrund ist eine Gefällt-mir-Angabe der Politikerin bei einem Foto eines Neonazi-Aktivisten. Bevor die Behörde aber ermitteln kann, muss der Landtag grünes Licht geben. Benedikt Kapferer berichtet.
7: Nach einem Bericht des ORF Tirol und viel Kritik an der Gefällt-mir-Angabe vergangene Woche ist jetzt auch die Staatsanwaltschaft Innsbruck aktiv geworden. Per Schreiben an den Tiroler Landtag beantragt sie die Zustimmung zur behördlichen Verfolgung einer Abgeordneten, bestätigen die Landtagsdirektion und der Sprecher der Staatsanwaltschaft, Hans-Jörg Mayer. Das bedeutet, dass der Landtag die parlamentarische Immunität der FPÖ-Abgeordneten Gudrun Kofler aufheben muss, damit die Behörde überhaupt ermitteln kann. Noch wurde also kein Verfahren eingeleitet. Lediglich ein Anfangsverdacht wegen Wiederbetätigung liegt vor. Bei dem Like ist es um ein Posting eines US-amerikanischen Rechtsextremen gegangen. Darin ist ein in Österreich verbotenes Symbol zu sehen. Gudrun Kofler sehe allfälligen Ermittlungen gelassen entgegen, teilt die FPÖ in einer Stellungnahme mit. Angesichts der Faktenlage in diesem Fall hätte es aber auch gleich zu einer Einstellung kommen sollen. Eine Gefällt-mir-Angabe sei im strafrechtlichen Sinn auch nicht automatisch als Zustimmung zu werten, so die FPÖ. Insgesamt werfen die Freiheitlichen dem ORF eine einseitige und tendenziöse Berichterstattung vor.
3: Das Boulder-Finale beim Kletter-Heimweltcup in Innsbruck wird heute Abend ohne österreichische Beteiligung stattfinden. Im Semifinale sind die beiden letzten heimischen Athleten ausgeschieden. Martin Papst mit den Details.
8: Der Imster Jan-Luca Bosch kann am Nachmittag den zweiten Boulder toppen und bleibt bei den drei anderen ohne Wertung. Damit schließt er das Halbfinale, sein erstes beim Heimweltcup in Innsbruck, um einen Platz besser ab als die Qualifikation. Mit Rang 20.
9: In Innsbruck habe ich mich immer gespart und in den letzten Jahren. Letzte Woche war ich noch in einem Weltcup-Finale, von dem her weiß ich, dass die Form gut ist. Der Grad zwischen die Boulder machen und nicht machen ist einfach im Halbfinale extrem gering. Von dem her ist es halt einfach manchmal so, dass es nicht perfekt aufgeht. Ist voller Schade, aber es hat natürlich trotzdem voller Spaß gemacht in Innsbruck klettern im Halbfinale.
8: Jan-Luca Bosch ist heute um einen Rang besser als der zweite Österreicher bei diesem Boulder-Heim-Weltcup-Semifinale, Timo Uschnick. Der Kärntner zu Rang 21.
10: Das war bis zur letzten Saison eigentlich nicht meine Hauptdisziplin. Ich habe immer Bouldern und Fahrstück gemacht und habe mich dann dazu entschlossen, heuer all in aufs Bouldern zu gehen und habe mich auf jeden Fall sehr weiterentwickelt. Und dass ich dann im Halbfinale bin beim Heimweltcup, ist natürlich richtig cool und ja, nicht ganz so aufgegangen, wie erhofft in der heutigen Runde, aber trotzdem zufrieden.
8: Das Semifinale am Nachmittag bei brütender Hitze hat der Japaner Sorato Anraku mit sagenhaften 99,7 von möglichen 100 Punkten dominiert. Das große Finale der besten 8 steigt heute um 19.30 Uhr und ist live zu sehen in ORF Sport Plus.
3: Große Träume und schöne Melodien. Die romantische Oper von Don Quixote von Jules Massenet hat morgen im Tiroler Landestheater Premiere. Die männlichen Hauptrollen werden von zwei jungen Tiroler Ensemblemitgliedern gesungen, berichtet Eva Rottensteiner.
11: Oliver Seiler singt die anspruchsvolle Basspartie des Don Quixote. Benjamin Chamandy, Bassbariton, verkörpert dessen treuen Gefährten Sancho Panza. Die zwei Ausnahmetalente, beide um die 30, kennen sich übrigens schon seit ihrer Zeit bei den Wildener Sängerknaben.
12: Wir kennen uns ja schon sehr, sehr lange und haben als Kinder eben bei den Sängerknaben gemeinsam schon gesungen. Und jetzt seit 3 Jahren, seit der Ben bei uns im Ensemble ist, wieder gemeinsam auch im Landestheater auf der Bühne.
13: Ja, es ist total schön. Also es war wirklich cool, wo ich nach Innsbruck gekommen bin, dass der Oliver schon da im Ensemble war und wir dann beim ersten Stück die Liebe zu den drei Orangen zusammen ein paar Szenen gehabt haben. Das war damals schon voll witzig. Und dass wir jetzt wirklich viel gemeinsam jetzt zusammen auf der Bühne stehen können, ist total ein Hetz.
11: Wie hat sich Oliver Seiler den Don Quixote, den Ritter von der traurigen Gestalt, der gegen Windmühlen kämpft und den man sich eigentlich als alten Mann vorstellt, erarbeitet?
12: Also ich glaube, das Alter kann man bei ihm relativ gut ausblenden, weil er vielmehr aus seinen Ideen, seinen Idealen und seinen Werten besteht, sage ich jetzt mal. Das zu fühlen, zu erfühlen, zu erforschen, das ist der Zugang, wie ich meinen Don Quixote gefunden habe.
11: Für die Gesangskollegen und Freunde ist der Don Quixote jedenfalls ganz große Oper.
12: Ganz tolle Musik, sehr berührend. Sie hat alles dabei, was man sich wünschen kann. Also es geht von großen Kampfszenen bis zu einer extrem berührenden Sterbe. Bis zum Sterbeakt eigentlich ist es gesamt. Freundschaft, Liebe, Täuschung, Wünsche, Hoffnung, es ist alles drinnen. Und dieser Charakter durchlebt so viele verschiedene Facetten. Das ist wunderbar. Ja.
11: Premiere ist morgen im Großen Haus im Tiroler Landestheater.
3: Und das war vorerst das Neueste aus Tirol. 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Einen angenehmen Nachmittag.
1: Und bei uns geht's weiter mit Billy Joel.

0: Im Nahen Osten kehrt wieder etwas mehr Frieden ein. Im Libanon dürfte sich die Lage entspannen.
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2: Am Mikrofon ist Rosanna Zara. Israel und die Hisbollah-Miliz haben sich auf eine Waffenruhe geeinigt. Sie gilt seit heute 15 Uhr unserer Zeit. Noch bis kurz davor hat die israelische Armee zahlreiche Luftangriffe auf den Libanon geflogen. Israel bekämpft im Libanon die Hisbollah-Miliz. Sie ist eine Terrormiliz, die vom Iran unterstützt wird. Die USA und der Iran hätten heute in der Schweiz miteinander verhandeln sollen. Die Gespräche wurden aber abgesagt. US-Vizepräsident J.D. Vance hat seine Reise verschoben. Warum, ist nicht bekannt. Die USA und der Iran haben diese Woche eine Vereinbarung beschlossen. Viele Details sind aber noch offen. Fix ist, dass die Kampfpause weitergehen soll. Die Wirtschaftsstrafen gegen Russland werden um ein Jahr verlängert. Das haben Politiker von der Europäischen Union beschlossen. Durch die Strafen soll der russische Machthaber Wladimir Putin weniger Geld haben für den Krieg gegen die Ukraine. Den neuen Strafen haben gestern fast alle EU-Länder zugestimmt. Nur der bulgarische Regierungschef ist gegen neue Strafen. Die Wirtschaftsstrafen betreffen verschiedene Bereiche. Zum Beispiel gibt es ein Lieferverbot in Europa für Schiffe mit russischem Öl. Die Strafen betreffen auch russische Fabriken und sie betreffen auch russische Banken. Integrationsministerin Claudia Bauer hat Änderungen bei Deutschkursen angekündigt. Menschen, die nach Österreich ausgewandert sind und die Kurse ohne Entschuldigung früher beenden, sollen weniger Geldhilfe bekommen. Außerdem soll es insgesamt mehr Deutschkurse geben und die Kurse sollen auch öfter als Online-Kurse angeboten werden. Das waren die Nachrichten in einfacher Sprache, Redaktion Anna Kirchgatterer und Lorenz Lohr.

war Hot Chocolate in Radio Tirol. Kurz vor sechs, ich verabschiede mich für heute. Ab 18 Uhr ist der Martin Penz für Sie da mit der Sendung Da Horm in Tirol. Mein Name ist Stefan Graf und ich wünsche Ihnen einen angenehmen Abend.

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1: Am Mikrofon Paul Kanker. Beim EU-Gipfel in Brüssel sprechen die Staats- und Regierungschefs über mögliche Friedensverhandlungen im Ukraine-Krieg. Ein Team von EU-Ratspräsident Antonio Costa hat kürzlich mit Russland Kontakt aufgenommen. Und das wirft am Gipfel die Frage auf, wer soll Europa bei möglichen Friedensverhandlungen für die Ukraine mit Russland vertreten? Aus Brüssel, Verena Sophie Meyer.
2: Die diplomatischen Kontakte in den Kreml waren offenbar nicht ausreichend mit den Staats- und Regierungschefinnen und Chefs abgesprochen. Österreichs Bundeskanzler Christian Stocker ist trotzdem der Meinung,
3: dass es gut ist, vorbereitet zu sein und Kanäle zu haben, wenn es dann soweit ist.
2: Denn derzeit ist Russland nicht bereit, Gespräche zu führen. Auch der irische Premier Michael Martin sieht darin keinen Fehler.
4: Opening up a channel is not a mistake in our view and I trust Antonio Costa.
2: Außerdem sei klar, dass Antonio Costa kein neutraler Vermittler wäre, sondern die EU vertreten würde. Anders sehen das teilweise baltische und nordeuropäische Länder sowie Deutschlands Kanzler Friedrich Merz.
5: Wer dabei für Europa spricht, ist jetzt nicht zu entscheiden. Erst müssen wir in der Sache einig sein, dann klären wir die Formate.
2: Denn auch im E3-Format von Frankreich, Deutschland und Großbritannien arbeitet man an möglichen Friedensverhandlungen.
1: Israel und die Hisbollah-Miliz im Libanon haben sich offenbar auf eine Waffenruhe geeinigt. Nach US-Angaben ist sie vor 2 Stunden in Kraft getreten. Zuletzt hat Israel Stellungen der Hisbollah im Südlibanon immer wieder beschossen, trotz des Rahmenabkommens zwischen den USA und dem Iran, der mit der Hisbollah verbündet ist. Kuba verkündet die größten Wirtschaftsreformen seit der kommunistischen Revolution vor fast 70 Jahren. Nach Jahrzehnten sozialistischer Misswirtschaft ist Kuba in einer tiefen Krise. Die Führung lässt daher künftig größere private Unternehmen zu. Staatsbetriebe werden in private Aktiengesellschaften umgewandelt. Private Banken erhalten Zugang zum Finanzsektor. Das Ausland soll investieren dürfen. Teresa Kulovic berichtet.
6: Mit 176 Punkten ist die Privatisierungsreform festgehalten. Künftig sollen ausländische Investitionen möglich sein. Private Unternehmen dürfen erstmals auch mehr als 100 Mitarbeiterinnen und Mitarbeiter beschäftigen und auch private Banken sollen Zugang zum Finanzsektor in Kuba erhalten. Probleme sieht Experte Christian Zwick im Immobiliensektor.
7: Weil der ja an sich sowieso privatisiert immer war, allerdings mit einer klaren Vergabe von Objekten über die Regierung, da kann es schon zu einem Machtkampf auch innerhalb von Kuba jetzt kommen.
6: Die Bevölkerung Kubas ist am Limit. Seit Monaten ist sie Engpässen bei der Energieversorgung, Medikamenten und Lebensmittel ausgesetzt. Gleichzeitig drohen die USA auch immer wieder mit einer militärischen Intervention. Haben Kuba auch aufgefordert, ihr Wirtschaftsmodell zu ändern. Zum jetzigen Plan gibt es aus dem Weißen Haus noch keine Reaktion.
1: Bei der Fußball-WM spielt heute wieder Gastgeber USA. Die USA treffen um 22 Uhr unserer Zeit auf Australien. Das waren die Nachrichten mit Paul Kranker. Und nun zum Wetter.
8: Heiß und meist sonnig geht es in den Abend. Über dem Bergland gibt es allerdings Quellwolken und zum Teil haben die sich zu heftigen Regenschauern oder Gewittern entwickelt, und zwar in Vorarlberg und im Tiroler Oberland sowie von Osttirol bis in die Obersteiermark. In den kommenden Stunden klingen die Schauer und Gewitter allmählich ab, die Nacht verläuft dann meist trocken mit Tiefstemperaturen zwischen 15 und 23 Grad. Am Wochenende geht es heiß, schwül und mit viel Sonne weiter, die Nachmittage bringen 28 bis 37 Grad, die 37 morgen vor allem in Wien und im Weinviertel. Allmählich entstehen neuerlich Quellwolken und teils kräftige Regenschauer und Gewitter. So viel zum Wetter von Georg Brack.
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9: Grüß euch und einen wunderschönen Abend zur heutigen Sendung von Daheim in Tirol. Macht es euch gemütlich, genießt die Musik und begleitet mich die nächste knappe Stunde. Ich bin der Martin Benz und wünsche beste Unterhaltung im Programm von Radio Tirol.

Im Hintergrund hören wir die Tiroler Sunwendmusik mit der gleichnamigen Weiß Sunwend. Und genau um das Thema dreht sich auch die heutige Sendung. Wenn die Tag wieder ihren Höhepunkt erreichen und die Berge im Abendlicht leuchten, dann ist bei uns im Land wieder eine ganz besondere Zeit. Sunwend. Rund um den längsten Tag im Jahr werden auf viele Gipfel und Hänge die traditionellen Sunwendfeuer entzündet. In der nächsten Stunde darf ich Sie daheim durch die besondere Zeit begleiten.

0: Der Schroffensteiner Zwergsang mit einem Scherzlied und die diatonischen Expeditionen mit ein bisschen exklusiveren Klängen. Und eine Eigenkomposition von der Katharina Baschinger. Sie wohnen in der Salzburger Stadt.
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0: Und zwar auf unsere Gebirge, denn am Wochenende wird man wieder das ein oder andere Sonnenwendfeuer bewundern können. Bevor wir aber mehr über das zu sprechen kommen, schauen wir einmal hinter die Kulissen und was der eigentliche Grund von dem Brauch ist. Die Sonnenwende hat eine lange Geschichte. Schon lange bevor es moderne Kalender gegeben hat, orientierten sich die Leute am Lauf der Sonne. Der längste Tag des Jahres war ein bedeutender Zeitpunkt im Jahreskreis. Die Feuer waren immer schon ein Symbol fürs Licht, Wärme und auch die Fruchtbarkeit. Später sind die Bräuche dann mit der christlichen Tradition verbunden worden und stehen für Zusammenhalt und gelebte Kultur. Vor allem Vereine wie beispielsweise die Jungbauernschaft heben das Brauchtum mit viel Engagement hoch. Bevor wir aber mehr dazu hören, lassen wir die Sonnseitigen ein Stückchen von ihrer Geigerin, der Daniela Müller, spielen und die Banzelmusik schließt sich mit den Absommerburschen vom Franz Busch an.

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Wenn der Tag umdreht, auf die Stolz am Höhepunkt, der Sommer am Gipfel. 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Ewig lang bleiben die hellen Schein um die Berg. Man möcht außen sein, außen bleiben, die ganze Nacht lang. Schauen, schmecken, spiegen. Und es müsste noch viel mehr Sinn geben, um das alles überhaupt begreifen zu können. Hitzig, munhelle Nacht, die so viel Sehnsucht aufsteigen lässt. Nach dir und nach so viel, was man vielleicht noch gar nicht kennt. Ja, und das Morgen ist dem macht schon so früh, dass man nicht liegen da bleibt. Die Vögel singen schon, ganze Zockel in Kirchen hängen Schwarzrot am Baum, die Riebessel schauen wie blutfarbene Traupen aus die dunkelgrünen Stauden. Warme, schmeckerte Wiesen, Fülle um und um. Bald aber wird mach gespiegen, dass alles mehr ein bisschen stiller wird und leerer. Der Sommer muss gehen, viel früher schon, als ein Lieb ist. Ob man mag oder nicht, bei der Natur bleibt nicht stehen. Und auf einmal ist da so eine stille Freude an mir. All die Sehnsucht verwandelt sich in Dankbarkeit über das Geschenk, dass es einwendig allerweil Sommer bleibt an mir.

Die Stimmen vom Lindmeier-Dreigesang in Kombination mit der Geigenmusik Kiesenhofner. Und ich glaube, unverkennbar die einprägsame, sonore Stimme vom Ludwig Dornauer, der sich auch über Sunwend seine Gedanken gemacht hat. So ungefähr hört sich Sun, wenn im ganzen Land wieder die Sunwend-Feuer entfacht werden. Vor allem im Unterland bis Kitzbichelohe werden sie entzündet und tragen da oft auch den Namen Johannisfeuer oder es Johannisbrennen, weil die Feuer am Vorabend vom Johannistag, der am 24. Juni ist, entzündet werden. Früher seien weniger die Symbole und Zeichen der Sunwend-Feuer im Vordergrund gestanden, sondern der Wettstreit, wer die herrschte Flamme hat. Zu Beginn hat man das Feuer gleich einmal anbrennen lassen, sodass meistens Balen drüber springen haben können, um ihre Liebe zu stärken. Um die Liebe geht's auch im nächsten Lied von den Kitzbichler Trachtensänger. Ganz bekannt, der eine Sommer ist man nie vergessen.

0: Harfenklänge von der Magdalena Osterauer und der Julia Strasser mit einem Stickel vom Sepp Heidacher, der Höllensteiner Marsch.
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0: Wer am Wochenende also einen Blick auf die Berge wirft, entdeckt vielerorts wieder leuchtende Feuer. Aber aufgepasst, nicht jedes Feuer hat denselben Hintergrund. Die letzte Woche entfachten Herz-Jesu-Feuer gehen auf das historische Gelöbnis 1796 zurück, als die Tiroler Truppen den übermächtigen Gegner Frankreich mit ihrem Napoleon besiegen konnten. Daraufhin wurde der Herz-Jesus-Sonntag zum hohen Feiertag erhoben. Die am 21. Juni stattfindende Sommersonnenwende hingegen feiert den längsten Tag und den kalendarischen Sommeranfang. Passend dazu darf man jetzt in Sonnenborschen von den Hohenaschauer Musikanten genießen und im Anschluss lasst der Zeitlang-Gesang noch seine Stimmen erklingen. Viel Vergnügen!

Über den Brauch des Sonnenfrühjahrs haben wir jetzt schon allerhand gehört. Was aber zu der Zeit auch noch gemacht wird, ist das Pflücken von Kräutern. Der Grund dafür ist, dass man den Heil- und Würzkräutern rund um den 21. Juni ganz besonders viel Kraft zuschreibt, weil die Sonne ihren höchsten Stand zu der Zeit erreicht hat. Zu den Sonnenwendkräutern zählen unter anderem das Johanniskraut, die Kamille, Salbei oder auch der Arnika. Neben der heilenden Wirkung spielt der Schutzcharakter auch eine große Rolle. Deshalb haben die Leute die Kräuter zu einem Strauß gebunden und ihn im Haus oder Stall aufbewahrt, um Mensch, Tier und auch die Ernte.

Ein kleiner musikalischer Ausflug nach Südtirol mit der Ocarina-Musi, Neumüller Kofler und dem Würgerlandler. Und die Starnberger Fischerbohm haben ins Irrleid mit der Leder geklockt. Beim Stöbern zu meiner heutigen Sendung bin ich dann über alte Sunnwendsprüche gestolpert. Und den möchte ich Ihnen daheim natürlich nicht vorenthalten. Da heißt's: Sonnenwendfeuer hell und klar bringt ins Segen für das Jahr. Steigt die Flamme hoch empor, steht ein gutes Erntejahr bevor. Oder, was die Sonnenwendnacht verspricht, vergisst das kommende Jahr nicht. Und noch einen letzten Spruch: Zur Sonnenwend blüht das Leben auf und nimmt den Sommerlauf.

0: die Indola und bravourös gespielt vom Solisten in Stefan Holzknecht. Die Posaunenbravour. Im Hintergrund hören wir schon die Musikkapelle Diersee mit dem Marsch Die Sonne geht auf von Rudi Fischer. Ja, und Sonnenwend war auch das Thema meiner heutigen Sendung. Ich wünsche Ihnen daheim noch viele sonnige Tage und einen guten Start in den Sommer. Pfiat euch und
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1: Am Mikrofon Paul Kerker. Die Aussicht auf einen Frieden zwischen den USA und dem Iran lässt die Ölpreise sinken. Dadurch werden auch Benzin und Diesel billiger, allerdings mit Verzögerung. Martin Rauter berichtet.
2: Seit dem Kriegsausbruch vor gut 3,5 Monaten musste ein durchschnittlicher Dieselautofahrer 140 Euro mehr fürs Tanken ausgeben, weil die Spritpreise so stark gestiegen sind. Das hat der ÖAMTC im Auftrag des ORF berechnet. Mittlerweile sinken aber die Rohölpreise wieder und das spürt auch so manch Autofahrer bei einer Straßenumfrage.
3: Also es ist nicht mehr so schlimm wie früher, aber man zahlt schon noch deutlich mehr.
2: Da der Rohölpreis sinkt, könnten auch Diesel und Benzin bald noch günstiger werden. So sehen es zumindest die Optimisten.
4: Ja, ich erwarte mir, dass sie jetzt runtergehen, nachdem der Krieg vorbei ist und die Straße von Hormuz wieder frei ist.
2: Andere sind da eher pessimistisch.
5: Die werden ein bisschen zurückgehen, aber nicht mehr auf das Niveau, das vorher gehabt haben.
2: Laut Fachleuten könnten die Spritpreise Anfang kommender Woche spürbar sinken.
1: EU-Ratspräsident Antonio Costa verteidigt seine Kontaktaufnahme mit Russland wegen des Ukraine-Kriegs. Costa sagt, die EU müsse ihre Botschaften direkt an Russland senden können. Nach EU-Angaben hat es keine inhaltlichen Gespräche mit Russland gegeben. Auf dem EU-Gipfel in Brüssel haben vor allem Deutschland und Frankreich die Kontaktaufnahme kritisiert. Für den britischen Premier Keir Starmer von der Labour-Partei wird es eng. Nach einem deutlichen Sieg seines parteiinternen Konkurrenten Andy Burnham bei einer Nachwahl in Nordengland droht Starmer das baldige politische Ende. Barbara Chandler informiert.
6: Bei der Nachwahl im englischen Wahlkreis Makerfield holt Andy Burnham knapp 55% der Stimmen und den Wahlsieg. Damit zieht er jetzt ins britische Unterhaus ein, kann Keir Starmer als Labour-Parteichef herausfordern und auch ablösen. Beobachtern zufolge dürfte er dafür gute Chancen haben. Der 56-jährige Burnham wird dem moderaten linken Lager der Labour-Partei zugeordnet und gilt als einer der beliebtesten Politiker Großbritanniens. Für den Großraum Manchester, dessen Bürgermeister er ist, hat er etwa für einen Ausbau des Nahverkehrs gesorgt. Seine Prioritäten sind, wie er selbst beschreibt, Wohnungsbau und Gesundheitsversorgung. Vor knapp 10 Jahren hat Burnham Westminster nach einem gescheiterten Versuch, an die Parteispitze zu gelangen, den Rücken gekehrt. Jetzt startet er einen neuen Anlauf und dieser scheint ihm dieses Mal wohl auch zu gelingen.
1: Der für Provokationen bekannte Chef der Fluggesellschaft Ryanair, Michael O'Leary, bleibt für weitere 6 Jahre. Sein Vertrag ist bis April 2032 verlängert worden. Über das Gehalt wird nichts mitgeteilt. O'Leary fällt immer wieder mit provokanten Äußerungen auf. Zuletzt hat er sich einen Schlagabtausch mit US-Billionär Elon Musk geliefert. Ryanair ist Europas größter Billigflieger. Zuletzt hat Ryanair Milliardengewinn gemacht. Das waren die Nachrichten mit Paul Kranker. Und nun zum Wetter.
7: Der Tag geht sehr warm und überwiegend sonnig zu Ende. Die meisten Wolken sowie mitunter heftige Gewitter gibt es jetzt am Abend noch von Vorarlberg über Oberkärnten bis in die Obersteiermark. Die Temperaturen liegen aktuell zwischen 21 Grad bei einem Gewitter in Reute und 34 Grad in Schärding und sinken in der kommenden Nacht auf 23 bis 15 Grad. Morgen am Samstag erwartet uns neuerlich heißes, schwüles und sehr sonniges Wetter. Der Nachmittag bringt 28 bis 37 Grad mit den höchsten Werten im Nordosten. Allmählich kommen auch Quellwolken dazu und speziell im Bergland auch kräftige Gewitter. Ähnlich heiß und sonnig auch am Sonntag, dazu im Lauf des Tages neuerlich teils heftige Wärmegewitter. So viel zum Wetter von Georg Brack.
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1: Mikrofon Paul Kanker. Fast jeder fünfte EU-Bürger leidet an einer psychischen Erkrankung. Auch Österreich schneidet im Vergleich schlecht ab, wie eine Studie der OECD zeigt, der Organisation für wirtschaftliche Zusammenarbeit und Entwicklung. Thomas Lavroukaidis und Matthias Schmelzer berichten.
2: In Europa sind Angststörungen am weitesten verbreitet, gefolgt von Depressionen und Substanzmissbrauch. Insgesamt leidet fast jeder fünfte an einer psychischen Erkrankung. Die realen Zahlen dürften noch höher liegen, das schätzen OECD-Experten. Denn viele psychische Erkrankungen bleiben unerkannt. Betroffene sprechen oft nicht darüber, aus Angst vor sozialer Ausgrenzung. Doch selbst wer Hilfe sucht, bekommt sie nicht immer. Laut der Studie erhält die Mehrheit der Betroffenen keine angemessene Unterstützung. Das hat Folgen und trifft Österreich besonders hart. Denn Österreicher verlieren durch psychische Erkrankungen mehr als 3 Jahre ihrer Lebenserwartung. Unter EU-Ländern ist eine geringere Lebenserwartung wegen einer psychischen Erkrankung nur in Schweden noch größer.
1: Die Ausgaben für Haut- und Körperpflegeprodukte in Österreich steigen. Im Vorjahr haben Haushalte mehr Geld für diese Produkte ausgegeben als 2024. Lorenz Wildner informiert.
3: Mehr als 200 Millionen Packungen Haut- und Körperpflegeprodukte. So viel haben die Österreicherinnen und Österreicher im Vorjahr gekauft, wie die Branchenplattform Kosmetik transparent berichtet. Demnach gibt jeder Haushalt jährlich im Durchschnitt 242 Euro für Körperpflege aus, 5 Euro mehr als noch 2024 und das trotz steigender Preise. Besonders gewachsen ist das Segment Hautpflege. Hierfür haben die Haushalte fast 10% mehr ausgegeben. Auch die Ausgaben für nachhaltige Produkte sind gestiegen. Insgesamt verbraucht ein Haushalt im Jahr um die 54 Packungen an Körperpflegeprodukten. Die bevorzugte Einkaufsquelle bleibt der Drogeriefachhandel. Mit 2/3 Marktanteil liegt er den Angaben zufolge unangefochten vor dem Lebensmittelhandel mit 17% und dem Discountmarkt mit 5,7%.
1: In einer Dreiviertelstunde beginnt das alljährliche Sommernachtskonzert der Wiener Philharmoniker. Sie treten vor Schloss Schönbrunn in Wien auf. Erstmals dirigiert der Schweizer Dirigent Lorenzo Viotti. Der Eintritt ist frei, zehntausende Besucher werden erwartet. Das Sommernachtskonzert der Philharmoniker ist eine der größten Klassikveranstaltungen Europas. Bei der Fußball-WM spielt heute wieder Gastgeber USA. Die USA treffen in einer Stunde in Seattle auf Australien. Der international bedeutende Chemiker Peter Schuster aus Wien ist gestorben. Er war 85 Jahre alt. Schuster war einer der höchst dekorierten Forscher Österreichs und früherer Präsident der Akademie der Wissenschaften. Das waren die Nachrichten mit Paul Kranke. Und nun zum Wetter.
4: Ein paar Gewitter und Regenschauer sind jetzt am Abend noch dabei, etwa in Tirol an der Grenze zu Bayern und von Osttirol bis in die Obersteiermark. Die klingen allmählich ab. Die Nacht verläuft dann ruhig und im Osten und im Süden auch klar, die Tiefstwerte 15 bis 23 Grad. Am Wochenende geht es mit großer Hitze und viel Sonnenschein weiter. Die Nachmittage bringen Quellwolken und in der schwülen Luft teils heftige Gewitter samt Starkregen, die meisten davon im Bergland. Die Höchstwerte am Wochenende 28 bis etwa 36 Grad. So viel zum Wetter von Georg Brack.
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1: Am Mikrofon Paul Kraker. Die Position der Länder bei den Gesprächen mit dem Bund zur sogenannten Reformpartnerschaft bleibt schwammig. Bei der Landeshauptleutekonferenz in Innsbruck haben die Länder erklärt, sie wollten dem Bund gegenüber eine gemeinsame Verhandlungslinie halten. Was das genau heißt, wurde aber nicht präsentiert. Auch nicht beim wichtigsten Reformthema, dem Gesundheitssystem. Peter Daser berichtet.
2: Vertreter des Bundes waren diesmal nicht eingeladen zur Landeshauptleutekonferenz, auch wenn sich de facto alle Forderungen der Landeshauptleute an den Bund gerichtet haben, etwa bei der Bildung nach einer Übernahme von Kompetenzen. Landeshauptleute-Vorsitzender Anton Matle sagte:
3: Die Bundesländer bekennen sich ganz, ganz klar dazu, dass es eine für das gesamte pädagogische, administrative und psychosoziale Personal im Rahmen der mittelbaren Bundesverwaltung, dass diese einheitlich zu steuern sind.
2: Beim Gesundheitssystem, dem größten Reformbereich, blieb unklar, was die Länder eigentlich wollen. Zudem von den Ländern selbst, nämlich den Gesundheitslandesräten, erst kürzlich vorgelegten Papier hieß es, man habe das zur Kenntnis genommen. Es werde in künftige Verhandlungen einbezogen.
1: Die nächste Runde der Gespräche zwischen dem Libanon und Israel findet vom 23. bis 25. Juni statt. Wie das US-Außenministerium mitteilt, werden sie in Washington abgehalten. Die USA fordern, die Hisbollah-Miliz im Libanon müsse vollständig entwaffnet werden. Diese ist mit dem Iran verbündet. Seit 4 Stunden gilt eine Waffenruhe zwischen der Hisbollah und Israel. Die israelische Armee hat in den vergangenen Wochen immer wieder Stellungen der Hisbollah im Südlibanon beschossen. Die Billigtochter der Lufthansa-Gruppe Eurowings schließt ihre Basis in Graz. Der Airbus A319 von Eurowings fliegt nicht mehr am Grazer Flughafen. 2 Verbindungen nach Spanien sind davon betroffen. Aus Graz, Stefan Holzmeister.
4: Im Mai 2023 hat sich der Grazer Flughafen zu Palma de Mallorca, Düsseldorf oder Berlin gesellt. Es sind allesamt Städte mit Basen für Flieger der Lufthansa-Billigtochter Eurowings. In Graz war seither ein Flieger der Airline fix stationiert. Jetzt, etwas mehr als 3 Jahre später, hat es sich in Graz aber ausgeflogen. Zumindest als Fixstandort für den einen Airbus A319. Die Airline zieht den Flieger ab. Eurowings hat auf Nachfrage mitgeteilt, dass man Kapazitäten dort einsetzen wolle, wo man diese auch langfristig wirtschaftlich betreiben könne. Für die Passagiere hat der Abzug des Fliegers jedenfalls Folgen. Die Flüge im Winter auf die spanischen Inseln Teneriffa und Gran Canaria fallen weg. Eine Direktverbindung aus der Steiermark auf die Kanaren, also ade.
1: In der Asbestaffäre schlägt Ungarn gemeinsame Untersuchungen mit Österreich vor. Ministerpräsident Peter Matja betont aber, grundsätzlich gelte, wer umweltschädliches Material in ein anderes Land gebracht habe, müsse es zurücknehmen. In zahlreichen Gemeinden Westungarns ist eine extreme Asbestbelastung festgestellt worden. Sie stammt aus kontaminiertem Schotter aus dem Burgenland. Das waren die Nachrichten mit Paul Kranker. Und nun zum Wetter.
5: Große Hitze erwartet uns am Wochenende. Morgen am Samstag werden es 28 bis 36 Grad, stellenweise in Wien und im Weinviertel sogar 37 Grad. Dazu gibt es viel Sonnenschein. In der schwülen Luft entstehen allerdings im Tagesverlauf Quellwolken und einige teils heftige Gewitter samt Starkregen. Am Sonntag geht es ähnlich heiß, schwül und zunächst auch verbreitet sonnig weiter. Am Nachmittag kommen über das Land verteilt wieder ein paar Regenschauer und einzelne Gewitter dazu. So viel zum Wetter von Georg Brack.
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1: Zum Nachtjournal begrüßt Sie Paul Karker. Die Themen: Feuerpause zwischen Israel und der Hisbollah. Britischer Premier Starmer gerät als Labour-Chef immer mehr unter Druck. Magna-Gründer Stronach wegen sexueller Übergriffe schuldig gesprochen. Fußball-WM, Gastgeber USA führt gegen Australien. Das Wetter morgen sehr heiß mit Gewittern. Im Ringen um ein umfassendes Friedensabkommen im Nahen Osten gibt es einen wichtigen Durchbruch. Israel und die Hisbollah haben sich auf eine Waffenruhe geeinigt. Nach US-Angaben ist sie seit dem Nachmittag in Kraft. Noch heute Vormittag hat es gegenseitige Angriffe mit Toten auf beiden Seiten gegeben. Viele Menschen sind geflohen. Paul Huemer berichtet.
2: Der Massenexodus aus dem Südlibanon geht weiter. Kilometerlange Autokolonnen ziehen aus der Stadt Tyros, Matratzen und Habseligkeiten auf die Dächer geschnallt. Die Hoffnungen auf ein Ende der Kämpfe haben der Realität bisher nicht standgehalten. Wir sind hierher zurückgekehrt, als bekannt wurde, es gibt eine Waffenruhe, sagt Herr Sada. Aber die Angriffe gehen weiter, es ist zu gefährlich. Seit 4 Uhr Ortszeit sollen die Waffen nun wirklich schweigen. Vermittler aus den USA und Katar hatten ein Ende der Kämpfe ausgehandelt, offenbar mit Unterstützung des Iran. Damit könnte der größte Stolperstein für ein größeres Abkommen vorerst aus dem Weg geräumt sein. Teheran hatte immer wieder betont, kein Frieden ohne eine Waffenruhe an allen Fronten, auch im Libanon. Ob diese Vereinbarung hält, wird sich in den kommenden Stunden zeigen.
1: Beim EU-Gipfel in Brüssel sprechen die Staats- und Regierungschefs über mögliche Friedensverhandlungen im Ukraine-Krieg. Ein Team von EU-Ratspräsident Antonio Costa hat kürzlich mit Russland Kontakt aufgenommen. Und das wirft am Gipfel die Frage auf, wer soll Europa bei möglichen Friedensverhandlungen für die Ukraine mit Russland vertreten? Aus Brüssel, Verena Sophie Meyer.
3: Die diplomatischen Kontakte in den Kreml waren offenbar nicht ausreichend mit den Staats- und Regierungschefinnen und Chefs abgesprochen. Österreichs Bundeskanzler Christian Stocker ist trotzdem der Meinung,
4: dass es gut ist, vorbereitet zu sein und Kanäle zu haben, wenn es dann soweit ist.
3: Denn derzeit ist Russland nicht bereit, Gespräche zu führen. Auch der irische Premier Michael Martin sieht darin keinen Fehler.
5: Opening up a channel is not a mistake in our view and I trust Antonio Costa.
3: Außerdem sei klar, dass Antonio Costa kein neutraler Vermittler wäre, sondern die EU vertreten würde. Anders sehen das teilweise baltische und nordeuropäische Länder sowie Deutschlands Kanzler Friedrich Merz.
6: Wer dabei für Europa spricht, ist jetzt nicht zu entscheiden. Erst müssen wir in der Sache einig sein, dann klären wir die Formate.
3: Denn auch im E3-Format von Frankreich, Deutschland und Großbritannien arbeite man an möglichen Friedensverhandlungen.
1: Für den britischen Premier Keir Starmer von der Labour-Partei wird es eng. Nach einem deutlichen Sieg seines parteiinternen Konkurrenten Andy Burnham bei einer Nachwahl in Nordengland droht Starmer ein baldiges politisches Ende. Der britische Premier gibt sich aber unbeirrt und beharrt darauf, die Labour-Partei weiterzuführen. In London ist unser Korrespondent Jörg Winter. Wie lange kann sich Starmer noch als Parteichef halten?
7: Ich denke nicht mehr sehr lange. Die Partei will ihm eine Chance geben, das Datum für seinen Rückzug selbst zu nennen. Tut er das nicht innerhalb kürzester Zeit, also ich würde sagen innerhalb von wenigen Tagen, dass er dieses Datum nennt, dann wird Andy Burnham eine Abstimmung über die Führung auslösen. Abstimmen müssen dann die Parteimitglieder, das wird ein paar Wochen gehen über den Sommer. Es könnte aber auch alles viel schneller gehen, nämlich dann, wenn Minister anfangen, das Kabinett zurückzutreten und das Kabinett zu verlassen. Also ich glaube, es ist eine relativ sichere Wette zu sagen, spätestens bis Herbstbeginn, dann wird Starmer weg sein.
1: Jörg Winter aus London. Die Position der Länder bei den Gesprächen mit dem Bund zur sogenannten Reformpartnerschaft bleibt schwammig. Bei der Landeshauptleutekonferenz in Innsbruck haben die Länder erklärt, sie wollten dem Bund gegenüber eine gemeinsame Verhandlungslinie halten. Was das genau heißt, wurde aber nicht präsentiert. Auch nicht beim wichtigsten Reformthema, dem Gesundheitssystem. Peter Daser berichtet.
8: Vertreter des Bundes waren diesmal nicht eingeladen zur Landeshauptleutekonferenz, auch wenn sich de facto alle Forderungen der Landeshauptleute an den Bund gerichtet haben, etwa bei der Bildung nach einer Übernahme von Kompetenzen. Landeshauptleute-Vorsitzender Anton Matle sagte,
9: die Bundesländer bekennen sich ganz, ganz klar dazu, dass es eine für das gesamte pädagogische, administrative und psychosoziale Personal im Rahmen der mittelbaren Bundesverwaltung, dass diese einheitlich zu steuern sind.
8: Beim Gesundheitssystem, dem größten Reformbereich, blieb unklar, was die Länder eigentlich wollen. Zudem von den Ländern selbst, nämlich den Gesundheitslandesräten, erst kürzlich vorgelegten Papier hieß es, man habe das zur Kenntnis genommen. Es werde in künftige Verhandlungen einbezogen.
1: Magna-Gründer und Milliardär Frank Stronach ist im Prozess um sexuelle Übergriffe in Kanada teilweise schuldig gesprochen worden. Das Gericht in Toronto sieht 2 von 12 Punkten als erwiesen an. Die Taten liegen etwa 50 Jahre zurück. Das Strafmaß soll im September verkündet werden. Bis dahin bleibt Stronach auf freiem Fuß. Rainer Hans informiert.
10: Eilmeldung vor kurzem im kanadischen Sender CTV News.
11: We have some breaking news from Toronto. Billionaire Canadian businessman Frank Stronach has been found guilty on 2 charges in his sexual assault trial.
10: Stronach ist wegen sexueller Nötigung einer ehemaligen Angestellten in den 1980er Jahren und sexueller Belästigung einer weiteren Frau in den 70ern schuldig gesprochen worden. Beide Frauen haben angegeben, Stronach habe sie erst in seinem früheren Restaurant Rooney's zum Hummerdinner und dann in seine Wohnung eingeladen. Dort soll es dann zu den Übergriffen gekommen sein. Im dritten hier noch angeklagten Fall habe es zu viele Unklarheiten gegeben, um Stronach zu verurteilen, sagt die Richterin. Schon zuvor waren mehrere Anklagepunkte gestrichen worden. Das Strafmaß steht noch nicht fest. Dazu wird es im September eine Verhandlung geben. Es gibt außerdem noch einen zweiten Prozess zu Vorwürfen 6 weiterer Frauen. Er soll im Mai 2027 stattfinden. Der 93-jährige Stronach hat alle Vorwürfe stets zurückgewiesen.
1: Bei der Fußball-Weltmeisterschaft läuft das Spiel von Gastgeber USA gegen Australien. Die USA führen in Seattle vor Beginn der zweiten Spielhälfte. Sandra König fasst zusammen.
12: Bei der Fußball-WM kämpfen derzeit Gastgeber USA und Australien in Seattle im direkten Duell um den Aufstieg in die K.O.-Phase. Nach Halbzeit 1 führen die USA mit 2:0. Um Mitternacht spielt dann Schottland gegen Marokko und um 2.30 Uhr Brasilien gegen Haiti. Tennis. Der Steirer Sebastian Ofner steht beim ATP Challenger in Parma im Finale. Ofner besiegte im Halbfinale Laszlo Csere aus Serbien in 3 Sätzen. Österreichs Volleyball-Frauennationalteam hat in der European League den 3. Sieg im 5. Spiel gefeiert. In Tirana setzten sich die Österreicherinnen gegen Gastgeber Albanien mit 3:1 durch. Und beim Kletterweltcup in Innsbruck verpassten die österreichischen Männer im Bouldern den Finaleinzug. Jan-Luca Posch wurde 20. und Timo Uznik 21. Bei den Frauen belegte U19-Europameisterin Jakuba Rauter Rang 18. Am Wochenende folgen die Vorstiegsbewerbe mit Jakob Schubert und Jessica Pilz.
1: Und nun zum Wetter mit Georg Brack.
13: Über 30 Grad waren es heute in allen Landeshauptstädten. Aktuell sind es zwischen 23 und 28 Grad und bis morgen in der Früh sinken die Temperaturen auf 23 bis 15 Grad. Einzelne Schauer und Gewitter gibt es dazu aktuell noch im westlichen Bergland, die werden jetzt aber immer seltener. Morgen und am Sonntag geht es heiß und mit viel Sonne weiter. Die Nachmittage bringen 28 bis etwa 36 Grad. Allmählich entstehen aber Quellwolken und an den Nachmittagen teils kräftige Wärmegewitter samt Starkregen, die meisten davon morgen am Samstag.
1: Das war das Nachtjournal. Auf Wiederhören, sagt Paul Kraker.
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1: Am Mikrofon Paul Kanker. Magna-Gründer und Milliardär Frank Stronach ist im Prozess um sexuelle Übergriffe in Kanada teilweise schuldig gesprochen worden. Das Gericht in Toronto sieht 2 von 12 Punkten als erwiesen an. Die Taten liegen etwa 50 Jahre zurück. Vorerst bleibt Stronach auf freiem Fuß. Rainer Hans berichtet.
2: Stronach ist wegen sexueller Nötigung einer ehemaligen Angestellten in den 1980er Jahren und sexueller Belästigung einer weiteren Frau in den 70ern schuldig gesprochen worden. Beide Frauen haben angegeben, Stronach habe sie erst in seinem früheren Restaurant Rooney's zum Hummerdinner und dann in seine Wohnung eingeladen. Dort soll es dann zu den Übergriffen gekommen sein. Im dritten hier noch angeklagten Fall habe es zu viele Unklarheiten gegeben, um Stronach zu verurteilen, sagt die Richterin. Schon zuvor waren mehrere Anklagepunkte gestrichen worden. Das Strafmaß steht noch nicht fest. Dazu wird es im September eine Verhandlung geben. Es gibt außerdem noch einen zweiten Prozess zu Vorwürfen 6 weiterer Frauen. Er soll im Mai 2027 stattfinden. Der 93-jährige Stronach hat alle Vorwürfe stets zurückgewiesen.
1: Israel und die Hisbollah-Miliz im Libanon haben sich auf eine Waffenruhe geeinigt. Nach US-Angaben ist sie am Nachmittag in Kampf getreten. Bis kurz davor hat Israel Stellungen der Hisbollah im Südlibanon beschossen. Die Hisbollah hat Raketen auf Israel abgefeuert. Der Ukraine-Krieg wirkt sich auch auf Tiere aus. Kameras im Sperrgebiet um das aufgelassene Atomkraftwerk Tschernobyl zeigen, wie unmittelbar manche Tiere auf die Kämpfe reagieren. Eva Obermüller informiert.
3: Die Sperrzone rund um die Atomruine von Tschernobyl ist heute ein Paradies für Hirsche, Wildschweine oder Füchse. Zu Beginn des russischen Angriffskriegs im Februar 2022 besetzte die russische Armee das tausende Quadratkilometer große Gebiet. Der Einmarsch hat die ungestörte Ruhe der ansässigen Wildtiere je beendet. Das zeigt die Auswertung von Kamerafallen, die im Jahr vor Kriegsbeginn zur Tierbeobachtung installiert worden waren. Überraschenderweise waren etwa Hirsche und Füchse bei intensiven Konflikten weniger nachtaktiv. Anscheinend erschien ihnen der Tag zu Kriegszeiten ungefährlicher. Von Straßen und menschlicher Infrastruktur hielten sich viele Tiere wie etwa Marderhunde lieber fern. Laut den Forschern ist der Mensch für viele Wildtiere schon in Friedenszeiten bedrohlich. Im Krieg werde er für manche womöglich zur tödlichen Gefahr.
1: In Wien ist vor kurzem mit dem Walzer Wiener Blut das alljährliche Sommernachtkonzert der Wiener Philharmoniker zu Ende gegangen. Vor zehntausenden Besuchern hat erstmals der Schweizer Dirigent Lorenzo Viotti das Konzert dirigiert. Das Sommernachtskonzert der Philharmoniker ist eine der größten Klassikveranstaltungen Europas. Bei der Fußball-Weltmeisterschaft steht Gastgeber USA vor einem Sieg gegen Australien. Die USA führen 2:0. Das Spiel wird in wenigen Sekunden abgepfiffen werden. In einer Stunde beginnt das Match Schottland gegen Marokko. Das waren die Nachrichten mit Paul Kanker. Und nun zum Wetter.
4: Morgen am Samstag erwartet uns heißes, schwüles und sehr sonniges Wetter. Der Nachmittag bringt 28 bis etwa 37 Grad mit den höchsten Werten im Nordosten. Allmählich kommen auch Quellwolken dazu. Die entwickeln sich ab Mittag rasch zu teils heftigen Wärmegewittern, die meisten davon im Bergland. Hier können innerhalb von kurzer Zeit große Regenmengen fallen. Ähnlich heiß und sonnig wird es auch am Sonntag. Im Lauf des Tages entstehen neuerlich ein paar Regenschauer und vereinzelt Gewitter. So viel zum Wetter von Georg Brandt.
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0: Aber danke, jetzt weiß ich.
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1: 0 Uhr, heute ist Samstag, der 20. Juni, die Nachrichten mit Paul Kerker. Im Ringen um ein umfassendes Friedensabkommen im Nahen Osten gibt es einen wichtigen Durchbruch. Israel und die Hisbollah haben sich auf eine Waffenruhe geeinigt. Nach US-Angaben ist sie seit dem Nachmittag in Kraft. Doch am Vormittag hat es gegenseitige Angriffe mit Toten auf beiden Seiten gegeben. Viele Menschen sind geflohen. Paul Huema berichtet.
2: Der Massenexodus aus dem Südlibanon geht weiter. Kilometerlange Autokolonnen ziehen aus der Stadt Tyros, Matratzen und Habseligkeiten auf die Dächer geschnallt. Die Hoffnungen auf ein Ende der Kämpfe haben der Realität bisher nicht standgehalten. Wir sind hierher zurückgekehrt, als bekannt wurde, es gibt eine Waffenruhe, sagt Herr Sada. Aber die Angriffe gehen weiter, es ist zu gefährlich. Seit 4 Uhr Ortszeit sollen die Waffen nun wirklich schweigen. Vermittler aus den USA und Katar hatten ein Ende der Kämpfe ausgehandelt, offenbar mit Unterstützung des Iran. Damit könnte der größte Stolperstein für ein größeres Abkommen vorerst aus dem Weg geräumt sein. Teheran hatte immer wieder betont, kein Frieden ohne eine Waffenruhe an allen Fronten, auch im Libanon. Ob diese Vereinbarung hält, wird sich in den kommenden Stunden zeigen.
1: 19 EU-Staaten, darunter Österreich, drängen auf Rückkehrzentren in Drittstaaten. In einem Brief ersucht Bundeskanzler Christian Stocker gemeinsam mit 18 anderen Staats- und Regierungschefs die EU-Kommission, solche Zentren finanziell zu unterstützen. Das EU-Parlament hat diese Woche beschlossen, dass Rückführzentren in Drittstaaten errichtet werden dürfen. In diesen sogenannten Return Hubs sollen Asylwerber abgeschoben werden können, wenn sie abgelehnt worden sind und es einen Rückführungsbescheid gibt. Die Ukraine hat Eisenbahnbrücken auf der von Russland besetzten Halbinsel Krim angegriffen. Der ukrainische Generalstab teilt mit, die russischen Truppen würden die Brücken für Militärtransporte und Nachschub nutzen. Die Ukraine hat zuletzt ihre Angriffe in den russisch besetzten Gebieten im Süden und auf der Krim verstärkt. Der diplomatische Streit zwischen den verbündeten Polen und der Ukraine eskaliert. Präsident Karol Nawrocki hat dem ukrainischen Präsidenten Wolodymyr Zelensky die höchste Ehrung Polens, den Weißen Adler, entzogen. Polen zeigt sich empört, dass Zelensky einen Armeeteil nach einer Einheit benannt hat, die im Zweiten Weltkrieg Massaker an Polen verübt hat. Die ukrainische Regierung verurteilt die Ordensentziehung als respektlos. Polen ist bisher einer der wichtigsten Unterstützer der Ukraine im Krieg gegen Russland. In der Asbestaffäre schlägt Ungarn gemeinsame Untersuchungen mit Österreich vor. Ministerpräsident Peter Matja fügt aber hinzu, wer umweltschädliches Material in ein anderes Land gebracht habe, müsse es zurücknehmen. In zahlreichen Gemeinden Westungarns ist eine extreme Asbestbelastung festgestellt worden. Sie stammt aus kontaminiertem Schotter aus dem Burgenland. Durch den Zusammenstoß zweier Züge bei London ist ein Mensch ums Leben gekommen. Mehrere sind verletzt worden. Zwei Züge der Gesellschaft East Midlands Railway sind 100 Kilometer nördlich von London zusammengeprallt. Nach der Ursache wird gesucht. Bei der Fußball-Weltmeisterschaft stehen die USA im 16. Finale. Die USA schlagen in Seattle Australien 2:0. Aus den USA Martin Lang.
3: Das US-Team lässt den Australien in Seattle kaum Chancen. Eigentor der Australien nach 11 Minuten und das 2:0 noch vor der Pause per Kopf durch Alex Freeman. Ich fühle mich großartig. Zwei Siege ohne Gegentor. Hoffentlich machen wir es so weiter. Das Heimteam USA hat erstmals seit 96 Jahren zwei Vorrundensiege zum Auftakt und ist im 16. Finale in der gleichen Gruppe ab 5 Uhr früh. Türkei gegen Paraguay, der Verlierer darf die Heimreise planen. Jetzt ab Mitternacht in der Nähe von Boston Schottland gegen Marokko und ab 2.30 Uhr spielt Brasilien gegen Haiti.
1: Und Marokko führt bereits nach wenigen Minuten 1:0. Österreichs Gruppen gegen Algerien protestiert gegen den Schiedsrichter bei der 0:3 Niederlage gegen Argentinien. In einem Schreiben an den Fußball-Weltverband FIFA beklagt Algerien, der spätere Dreifach-Torschütze Lionel Messi sei beim Stand von 0:0 hart eingestiegen. Das sei nicht geahndet worden. Und nun zum Wetter.
4: Große Hitze erwartet uns am Wochenende. Heute werden es 28 bis etwa 37 Grad, am heißesten wird es im östlichen Flachland. Dazu gibt es viel Sonnenschein, bald kommen Quellwolken dazu, die entwickeln sich in der schwülen Luft rasch zu Regenschauern oder Gewittern, vor Mittag stellenweise schon von Salzburg bis zur Obersteiermark, am Nachmittag sind im Großteil des Landes heftige Gewitter samt Starkregen möglich. Ähnlich heiß, schwül und sonnig auch am Sonntag, im Lauf des Tages neuerlich ein paar Regenschauer und Gewitter. So viel zum Wetter von Georg Brack.
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1: Im Studio Daniel Teissel. Es ist 1 Uhr. Die Digitalisierung ist einer der Gewinner beim Doppelbudget für die Jahre 2027 und 2028. Hier wird nicht gespart, sondern investiert. Und zwar rund 250 Millionen Euro. Saskia Fenenbos berichtet.
2: Mit dem Geld soll unter anderem die ID Austria App mit mehr Funktionen ausgestattet werden. Ab 2027 wird dann die europäische digitale Brieftasche ID Wallet umgesetzt. Damit kann man zukünftig Reisepass, Führerschein und Personalausweis europaweit nur noch digital mitführen. Mit der Digitalisierung von Registern soll nicht nur unnötiges Mehrfachübermitteln von Dokumenten vermieden werden, sondern das bringe auch Einsparungspotenzial, so Digitalstaatssekretär Alexander Pröll, ÖVP.
3: Langfristig sehen wir massive Einsparungen. Wenn wir zum Beispiel die Registeranbindung hernehmen, gehen wir davon aus, dass ein investierter Euro 10 Euro in Einsparung bringt.
2: Zusätzlich wird in der Verwaltung die künstliche Intelligenz ausgebaut und in Schulungen zum Thema investiert.
1: Benzin und Diesel sind wieder etwas billiger. Die Aussicht auf Frieden zwischen den USA und dem Iran lässt die Ölpreise sinken, berichtet Martin Rauter.
4: Seit dem Kriegsausbruch vor gut 3,5 Monaten musste ein durchschnittlicher Dieselautofahrer 140 Euro mehr fürs Tanken ausgeben, weil die Spritpreise so stark gestiegen sind. Das hat der ÖAMTC im Auftrag des ORF berechnet. Mittlerweile sinken aber die Rohölpreise wieder und das spürt auch so manch Autofahrer bei einer Straßenumfrage.
5: Also es ist nicht mehr so schlimm wie früher, aber man zahlt schon noch deutlich mehr.
4: Da der Rohölpreis sinkt, könnten auch Diesel und Benzin bald noch günstiger werden. So sehen es zumindest die Optimisten.
6: Ja, ich erwarte mir, dass sie jetzt runtergehen, nachdem der Krieg vorbei ist und die Straße von Hormuz wieder frei ist.
4: Andere sind da eher pessimistisch.
7: Die werden ein bisschen zurückgehen, aber nicht mehr auf das Niveau, das vorher gehabt haben.
4: Laut Fachleuten könnten die Spritpreise Anfang kommender Woche spürbar sinken.
8: Die Fußball-WM 2026.
1: Halbzeitpause beim Spiel Schottland gegen Marokko. Die Marokkaner führen mit 1:0. Ismail Saibari schießt Marokko gleich zu Beginn in der zweiten Spielminute in Führung. Das bisher schnellste Tor bei dieser Weltmeisterschaft. Marokko kontrolliert das Spiel und führt verdient. Die Schotten erst in der Nachspielzeit mit ersten Warnschüssen auf das marokkanische Tor. Jetzt zum Wetter und zu Daniel Schlager.
9: Tag 3 und 4 der Hitzewelle liegen jetzt am Wochenende vor uns. Schon in der Früh ist es zum Teil sehr warm, am Nachmittag hat es dann 28 bis 35, heute in Wien und im Weinviertel sogar bis zu 37 Grad. Von beständig kann aber nicht die Rede sein. Zur Sonne kommen im Tagesverlauf auch Quellwolken und teils heftige Schauer und Gewitter. Am geringsten ist die Gewittergefahr heute in Vorarlberg, im westlichen Donauraum und im Burgenland. Am Sonntag ändert sich wenig, es geht schwül heiß weiter mit Sonne und ein paar gewittrigen Schauern.
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1: Im Studio Daniel Teissel. Es ist 2 Uhr. Einheitliche Standards bei der Kinder- und Jugendhilfe. Das fordern erneut der Dachverband und die Volksanwaltschaft. Nur 16% der unangekündigt überprüften Einrichtungen gelten als sichere Orte, berichtet Annabelle Amini.
2: Darin heißt es laut Michael Lindner, dem Geschäftsführer des Dachverbands, man brauche
3: eine langfristige strukturelle finanzielle Absicherung. Und wir wollen einfach, dass wir Goldstandards in der Unterstützung von Kindern und Jugendlichen haben. Und dafür braucht es endlich eine wirksame Steuerung und eine Weiterentwicklung auf Bundesebene.
2: Die Situation habe sich über die Jahre verschärft. Die Qualitätsunterschiede zwischen den Bundesländern seien enorm.
3: Ja, seit der Verlängerung 2018, also der Zuständigkeit der Bundesländer, sind die Unterschiede in Österreich einfach größer geworden. Also wie viele Kinder wohnen in einer Gruppe, wie viel Personal ist untertags oder in der Nacht anwesend.
2: Dass es seit Jahren Probleme gibt, bestätigt auch Volksanwalt Bernhard Achitz.
4: Es gibt Fehlplatzierungen, es gibt überbelegte Krisenzentren, es mangelt teilweise an Schutzkonzepten.
2: Das Familienministerium versichert, dass bereits an gemeinsamen Standards gearbeitet werde. Außerdem sei bald ein runder Tisch geplant.
1: Gut ist es gelaufen für Österreichs Maturantinnen und Maturanten. 98% haben bestanden. Rainer Hund berichtet.
5: Das zeigen die vorläufigen Ergebnisse für die Fächer Deutsch, Englisch und Mathematik. Mit eingerechnet wurde da auch wieder die Jahresnote. Bei 10% der Schülerinnen und Schüler war allerdings in Mathematik noch eine Kompensationsprüfung notwendig, um durchzukommen. In Deutsch und Englisch mussten nur 4 bzw. 5% so eine Prüfung machen. Schauen wir noch zum anderen Ende der Notenskala. Die meisten Einser in Deutsch hat es an den Gymnasien und berufsbildenden höheren Schulen in der Steiermark gegeben. In Englisch liegen an den AHS Wien, Oberösterreich und Tirol. Vorne an BHS wieder die Steiermark. In Mathematik finden sich die meisten Einser in Gymnasien im Burgenland, an den Berufsbildenden in Oberösterreich.
6: Die Fußball-WM 2026.
1: Marokko gewinnt gegen Schottland 1:0. Ismail Saibari erzielt nach 77 Sekunden das bisher schnellste Tor bei dieser Weltmeisterschaft. Ein verdienter Sieg der Marokkaner, Schottland nur phasenweise gefährlich, aber ohne richtig gefährliche Torschuss. Marokko verdrängt mit dem Sieg die Schotten von der Tabellenspitze in der Gruppe C. In einer halben Stunde trifft Rekordweltmeister Brasilien auf Außenseiter Haiti. Jetzt zum Wetter und zu Daniel Schlager.
7: Hochsommerlich geht's am Wochenende weiter. Zunächst gibt's an beiden Tagen viel Sonne und schweißtreibende 28 bis 36, wenn nicht sogar 37 Grad. Die 37 am ehesten im östlichen Flachland. Tagsüber entstehen aber Quellwolken, Regenschauer und Gewitter. Los geht's heute Mittag in und rund um die Obersteiermark. Später sind sie dann nirgends ganz auszuschließen. Und manche Gewitter können in der schwülen Luft heftig werden, mit viel Regen in kurzer Zeit, vereinzelt auch mit starken Windböen. Das Ende der Hitzewelle vorerst nicht in Sicht.
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